0: Von mir jetzt der Blick auf die Straßen im Lande. Sind weniger Verkehrsmeldungen jetzt zur Stunde. Das ist gut so. Der Verkehrsservice der ARD Hitnacht, also etwas kürzer. Die A33 Osnabrück Richtung Bielefeld ist im Kreuz Osnabrück Süd gesperrt. Dann die A40 Essen Richtung Duisburg ist zwischen Kreuz Kaiserberg und Kreuz Duisburg wegen Brückenarbeiten bis Dienstag früh gesperrt. Die A61 ist zwischen Kreuz Mönchengladbach und Mackenstein in beiden Richtungen bis Montag 5 Uhr gesperrt. Und die Autobahn 480 ist zwischen Aslar und dem Wetzlarer Kreuz wegen einer Baustelle bis 5 Uhr in beiden Richtungen gesperrt. Umleitung hier ist eingerichtet.
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0: Mitten in der Nacht mit Hanne Bauer in Magdeburg.

Hier ist die ARD Hitnacht und Hermann aus Niedersachsen schreibt zum Thema Grand Prix Erinnerungen. Hallo, guten Morgen. Meine schönste Erinnerung an den ESC ist das Jahr 1990, als der Interpret Toto Cutugno mit seinem Insieme gewonnen hat. Wir hören da mal rein. Insieme, unite, unite, genau, das ist doch auf jeden Fall ein Ohrwurm. Dieses Lied, schreibt Hermann weiter, hat sich seither so in mein Gedächtnis eingebrannt. So kraftvoll, so ausdrucksstark. Der Auftritt damals des Künstlers war top. Ich freue mich immer, wenn ich ihn ab und an mal wieder höre und denke dann an meine Disco-Zeiten zurück. Ein schönes Wochenende an alle aus Meppen in Niedersachsen. Lieber Hermann, ja, das Faszinierende, dass dann doch immer mal wieder die Leute gewinnen, die ganz ohne viel Effekthascherei daherkommen. Mir gefallen auf jeden Fall auch diese unprätentiösen Auftritte, die von der Melodie leben, wie zum Beispiel bei den Olsen Brothers. Fly on the Wings of Love, das war doch auch was Herrliches, oder? 2000 war's, zu Recht, der Gewinner. Ganz lieben Gruß zurück nach Meppen in Niedersachsen.

Michael hat eine sehr schöne Zuschrift gerade abgeliefert zum ESC und die möchte ich einfach so vorlesen und würde sie eigentlich genauso auch unterschreiben. Er hat geschrieben, gute Nacht, Hanno. Mit dem ESC ist es so gekommen und geworden wie mit fast allen im Fernsehen der zurückliegenden 70 Jahre übertragenen Großveranstaltungen. Egal ob nun Fußball, Europameisterschaft oder Weltmeisterschaft oder Olympische Spiele, immer mehr Show, immer größer und immer mehr Wiederholungen, wie auch unübersichtlicher. Zu viele Manager, die ihre Geschäfte dabei machen und ihre Kohle verdienen wollen, während die Qualität immer mehr abnimmt und das Ganze nur noch langweilig wird. Beim ESC können die Teilnehmer immer weniger wirklich singen, sondern werden von einem Übermaß an Gimmicks und Showtechnik so hochgeputscht, dass es kaum einer merkt, wie wenig diese Lieder noch Melodie haben oder Kunst sind. Doch gerade hier wäre ein Heilmittel: deutlich weniger ist mehr. Danke, Michael. Ich weiß zwar nicht, wo Sie zu Hause sind. Über SWR 4 hören Sie uns, haben Sie uns noch geschrieben. Also dann, schönen Gruß zurück und danke für diese wunderbare Meinung.

0: Aha, Sophia und Alvaro sind jetzt weg hier aus dem Studio. Und Peter aus Bremen hat sich sehr über den live gesungenen Auftritt von Susi Quattro mit Band gefreut. Ja, er hat geschrieben aus seiner Bäckerei. Hallo Hanno, kannst du Susi für mich eben mal drücken? Das wollte ich immer schon gerne mal gemacht haben. Und was ist heute eigentlich schon wieder auf den Straßen los? Tolle Grüße an all die Zuhörenden. Peter aus Bremen. Ja, Peter. Susi Quattro, ja, mit ihren 75, die ist Vollprofi. Die bleibt kein Minütchen länger hier im Studio, als bis eben nach 3,5 Minuten das letzte schon leise geblendete Lack im Radio verhallt ist. Ja, die Frau, die hat noch viel vor im Leben. Und mit 75, das heißt in 2 Wochen dann sogar schon 76, da muss man sich schon ein bisschen beeilen, ja?
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0: Aber ich rufe ihr die Grüße noch hinterher. Vielleicht erwische ich sie noch, während sie hier vor dem Funkhaus abgeholt wird. In schwarzer Limousine.

0: damit wäre doch die Kleiderordnung geklärt. 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Es ist 2.30 Uhr jetzt genau um diese Sekunde. Zeit für den Verkehrsservice der ARD Hitnacht. Die A33 Osnabrück Richtung Bielefeld ist im Kreuz Osnabrück Süd gesperrt. Die A40 Essen Richtung Duisburg ist zwischen Kreuz Kaiserberg und Kreuz Duisburg wegen Brückenarbeiten das Wochenende über gesperrt. Die A61 ist ebenfalls gesperrt und zwar zwischen Kreuz Mönchengladbach und Mackenstein in beiden Richtungen. Und die A480 ist zwischen Aslar und Wetzlarer Kreuz wegen einer Baustelle bis 5 Uhr in beiden Richtungen gesperrt. Ihnen unterwegs eine gute Fahrt durch die Nacht.
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0: Mitten in der Nacht drehen wir jetzt die Uhr zurück mit Cher. Also sie versucht's zumindest.

0: Brigitte aus Bischofsheim hat sich auch noch einmal mit einem Eurovisions-Thema gemeldet, das wirklich sehr für Verwirrung sorgt immer. Also finde ich jedenfalls auch bei mir. Brigitte schreibt in ihrer zweiten Nachricht für heute Nacht, man hatte ja früher oft das Gefühl, es hat da ganz viel mit Schieberei zu tun. Die Lieder waren oft auch nicht das Wahre. Daher muss es mir auch nicht gefallen und ich muss es mir nicht antun. Dann lege ich mich lieber hin, höre Radio und lese ein gutes Buch. Brigitte, Radio hören, immer sehr gut. Und dabei Buch lesen kann auch nicht schaden. Und ab und zu vielleicht auch mal schlafen, auch nicht. Claudi macht auch wieder gut und gerne mit heute Nacht in Stuttgart. Ihre zweite E-Mail beginnt jetzt so. Ich hatte ja schon wegen Grand Prix aus Kinderzeit geschrieben, aber nun bin ich auch heuer ein Kind der ESC-Zeit und will mal eine Lanze für unsere Vertreterin brechen. Ich habe in einem Interview gelesen, sie hat ein Faultier als Glücksbringer von ihren Kindern mitgekriegt. Ich bin jetzt alles andere als abergläubisch, aber mit einem Faultier kann ich mich sehr gut identifizieren. Claudi, das ist wieder mal ein Aspekt, den ich wirklich noch nicht kannte von unserer deutschen Teilnehmerin. Danke dafür und ich hoffe, dass bei der vielen Bewegung, die da Sarah Engels auf der Bühne von sich sehen lässt, dass da dieses Faultier ein bisschen zu starken Nerven beiträgt.
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Hier ist die ARD-Hitnacht. Keine Viertelstunde mehr bis um drei. Und der Countdown bis zum ESC läuft, bis zum Finale heute Abend ab 21 Uhr. Und ja, Sonja hat auch noch eine längere E-Mail geschrieben zum Thema ESC, hat geschrieben: Hey Hanno, hab gerade eben erst das Radio angemacht. Der ESC soll nach Meinung eines Hörers überflüssig sein. Was gehört in die ARD-Hitnacht und was nicht? Darüber werden sich wohl die Geister streiten. Aber jetzt muss ich

tippe mal, dass wir wieder auf einem der hinteren Plätze landen werden dieses Jahr. Sieg jedenfalls für mich komplett ausgeschlossen. In dem Stil wie Sarahs Auftritt gibt es noch zahlreiche. Leider kommt das wirkliche Singen und die Qualität des Gesanges viel zu kurz. Da werden riesige Lichtshows aufgefahren und krasse Tanzchoreografien. Es reicht aber eben auch ein schwarzes Kleid und eine gute Stimme wie bei Lena. Oder ein bodenständiges junges Mädchen wie Nicole mit Gitarre, mit ein bisschen Frieden. Oder eben Michael Schulte war da eher der bodenständige, geerdete Teilnehmer ohne viel Krawall und Krawum. Jo, danke schön, liebe Sonja. Die E-Mail geht noch eine ganze Weile weiter. Aber ich glaube, da lese ich auch das raus. Also diese unprätentiösen Auftritte sind dann doch irgendwie noch die besten, die wir so in der letzten ESC Grand Prix Zeit wahrscheinlich auch schon gar nicht mehr so oft hatten. Ich habe jetzt hier zum Beispiel Texas Lightning aufliegen. Also ist ja auch ein sehr interessanter, eine sehr interessante Entstehungsgeschichte, ja, mit australischer Sängerin und der deutschen Band mit Olle Dietrich am Schlagzeug. Und wir hören jetzt diesen ESC-Beitrag sehr gerne in der ARD-Hitnacht. No, no, never. Und ganz liebe Grüße zurück nach Ulm an Sonja.

Platz 14 in Athen. 2006 war mit No No Never Country Musik aus Deutschland am Start. Für mich auch immer noch ein Ohrwurm. Und ja, was mich übrigens an Sonjas E-Mail noch gefreut hat, sie hat auch noch geschrieben, dass sie seit über 60 Jahren den ESC schaut und dass sie morgen, also heute Abend, dann auch wieder dabei sein wird. Vielleicht mit Hawaii-Toast. Und es gibt ja so viele lustige Beiträge. Das ist schön gesagt. Lustig ist es teilweise auf jeden Fall. Wenn auch nicht jedermann.

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1: Um 3 Uhr mit Gabriela Kühne. Bei der FDP ist der Streit um die künftige Führung entschieden. NRW-Landeschef Höhne hat seine Kandidatur für den Bundesvorsitz zurückgezogen und will FDP-Vize werden. Aus Berlin, Dietrich Karl Meurer.
2: Damit bleibt Wolfgang Kubicki der einzige Kandidat für den Parteivorsitz. Der langjährige FDP-Vize will sich Ende Mai auf dem Bundesparteitag wählen lassen. Höhne und Kubicki sagten der FAZ, sie hätten den Schritt gemeinsam vorbereitet. Beide wollten die Partei wieder stärken und die Kräfte in der FDP bündeln. Die Liberalen stecken seit Monaten in einer schweren Krise. Bei der Bundestagswahl scheiterte die FDP an der 5%-Hürde und zog nicht mehr in den Bundestag ein.
1: Im Libanon sind laut Medienberichten 6 Menschen bei einem mutmaßlich israelischen Angriff getötet worden. 3 der Opfer seien Sanitäter gewesen, meldet die libanesische Nachrichtenagentur NNA. Eigentlich gilt zwischen Israel und der libanesischen Hisbollah eine Waffenruhe. Erst gestern ist bekannt geworden, dass diese um 45 Tage verlängert werden soll. Allerdings ist die Feuerpause schon vorher von beiden Seiten immer wieder gebrochen worden. Das US-Verteidigungsministerium verringert seine Truppenstärke in Europa. Unter anderem ist Polen betroffen. Aus Washington, Benedikt Schepper.
3: Statt bereits stationierte Einheiten abzuziehen, seien nun angekündigte Verlegungen von Amerika nach Deutschland und Polen kurzfristig abgesagt worden, so US-Beamte gegenüber der Nachrichtenagentur AP. Allein 4.000 Soldaten einer Panzerbrigade sollen in dieser Woche ihre Reise Richtung Osteuropa abgebrochen haben. Sowohl Demokraten als auch Republikaner äußerten sich kritisch zu dem Beschluss. Er sende ein falsches Signal sowohl nach Russland als auch an die Partner in Europa.
1: Der Deutsche Ärztetag fordert ein Verkaufsverbot für Medikamente in Drogerien. Sie stellten für Patienten ein Risiko dar, heißt es in einer Erklärung der Ärztinnen und Ärzte, die seit Dienstag in Hannover beraten. Zu einer verantwortungsvollen Diagnostik gehörten Anamnese, eine körperliche Untersuchung, sowie gegebenenfalls die gemeinsame Entscheidung über therapeutische Maßnahmen. Der 130. Deutsche Ärztetag ist gestern in Hannover zu Ende gegangen. Die deutsche Eishockey-Nationalmannschaft ist mit einer Niederlage in die Weltmeisterschaft in der Schweiz gestartet. Die Mannschaft verlor ihr erstes Vorrundenspiel gegen Finnland mit 1:3. Das waren die Nachrichten. Das Wetter in Deutschland. Tagsüber zeitweise heiter, vermehrt Schauer und vereinzelt Gewitter, Höchstwerte 10 Grad an den Alpen bis 17 Grad in der Lausitz. Am Sonntag überwiegend trocken, im Westen später Schauer bei 13 bis 19 Grad. Die Zeit, es ist 3:03 Uhr.
4: Dankeschön, damit sind wir wieder auf dem neuesten Stand. Jetzt kommt noch der Verkehrsservice in der ARD-Hitnacht, diesmal ohne Baustellen, nur die unvorhersehbaren Meldungen also. Die A2 Hannover Richtung Berlin und die A39 Wolfsburg Richtung Braunschweig sind im Kreuz Wolfsburg-Königslutter nach einem Unfall gesperrt. Die A7 Kassel Richtung Hannover ist zwischen Hedemünden und Dreieck Drammetal gesperrt. Die A33 Osnabrück Richtung Bielefeld ist im Kreuz Osnabrück Süd gesperrt. Und auf der A72 zwischen Zwickau Ost und Hartenstein beiderseits kommt es zu Nebelbildung mit Sichtweiten unter 50 Metern. Gute Fahrt für Sie.
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4: Ich bin Arno Bauer in Magdeburg. Schön, dass Sie munter sind.

0: Hier ist die ARD Hitnacht. Am Tag, an dem der große ESC, der 70. Geburtstag, über die Bühne gehen wird. Und was für eine große Bühne da in Wien. Und Matthias aus Flensburg, der hat mir Folgendes geschrieben. Hi Hanno, natürlich gucke ich ESC dieses Jahr. Es ist ja immer, wie man denkt, Deutschland könnte bessere Songs haben. Und dann kommt England um die Ecke und man sagt, es hätte uns auch schlimmer treffen können. Grinst Matthias aus Flensburg. Völlig richtig.
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ARD-Hitnacht. Und unsere Tortenkönigin Elke, ja, Elke hat auch noch was geschrieben zum ESC. Erstmal, dass sie bei Zucchero immer ein Eis im Eiscafé in den 90ern gegessen hat. Das ist schon erstmal sehr interessant. Molto bene. Und dann hat sie noch geschrieben, ja, der heutige ESC ist mir Wurst seit Conchita Wurst. Persönliche Meinung, der Gesang steht einfach hinten an. Show must aber go on. Liebe Grüße, Elke. Ich grüße ganz lieb zurück, Elke. Jetzt mit Showmusik von Sandra, Maria Magdalena in der ARD-Hitnacht.

0: Jürgen aus Norderstedt hat geschrieben: Moin Hanno, hervorragend wieder die ARD-Hitnacht. Das ist für mich die beste Musik aller Zeiten. Als Angehöriger des Jahrgangs 1969 blicke ich auf viele grauenhafte Momente des Eurovision Song Contest zurück. Auch die heutigen Beiträge wecken mein Interesse ehrlich gesagt nicht. Dennoch wünsche ich allen Freunden dieses Wettbewerbs am heutigen Abend eine gute Unterhaltung. Liebe Grüße aus dem schönsten Bundesland von Jürgen. Ich grüße ganz lieb zurück, Jürgen. Das ist gut, auch wenn es einen selber nicht interessiert. Man hat ja immer noch den Ausknopf und alle anderen können sich vielleicht dann dran freuen.
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0: Eine sehr weise Sicht von Jürgen.

Niklas, Dankeschön für die kurze E-Mail-Zuschrift. Er hat geschrieben, hallo ARD Hitnacht-Team. Falls beim Wettbewerb ja nicht mehr live gesungen wird, dann könnte man daraus doch gleich einen Milli-Vanilli-Wettbewerb machen. Gruß Niklas. Ich grüße ganz lieb zurück. Dankeschön für die kurze Zeile. Aber ist ja richtig. Naja, gut, ich meine, die müssen halt tanzen und kommen da vielleicht schnell außer Atem. Aber ich finde auch, live ist live. 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

0: Die ARD Hitnacht und um 3.31 Uhr ist jetzt Zeit für den Verkehrsservice. Die A2 Hannover Richtung Berlin und die A39 Wolfsburg Richtung Braunschweig sind im Kreuz Wolfsburg-Königslutter nach einem Unfall gesperrt. Die A7 Kassel Richtung Hannover ist zwischen Hedemünden und dem Dreieck Drammetal gesperrt. A33 Osnabrück Richtung Bielefeld ist ebenfalls gesperrt im Kreuz Osnabrück Süd. Dann die A40 Essen Richtung Duisburg ist zwischen Kreuz Kaiserberg und Kreuz Duisburg wegen der Brückenabrissarbeiten, die gerade laufen, das ganze Wochenende über gesperrt. Die Autobahn 61 ist zwischen Kreuz Mönchengladbach und Mackenstein in beiden Richtungen gesperrt, auch das ganze Wochenende über. Auf der Autobahn 72 zwischen Zwickau Ost und Hartenstein in beiden Richtungen gibt's Nebel und Sichtweiten unter 50 Metern. Die A480 ist zwischen Aslar und Wetzlarer Kreuz wegen einer Baustelle bis 5 Uhr in beiden Richtungen gesperrt. Umleitung hier ist eingerichtet.
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0: Hanno Bauer ist hier in Magdeburg. Schön, dass Sie dabei sind.

Achtung bitte, ein neuer Falschfahrer wurde gemeldet. Auf der Autobahn 66 zwischen Langenselbolder Dreieck und Steinau kommt Ihnen ein Falschfahrer entgegen. Bitte ganz rechts fahren, nicht überholen. Auf der A66 zwischen Langenselbolder Dreieck und Steinau ist ein Falschfahrer unterwegs. Vorsicht hier in beiden.

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Und immer werden die Musiken zerstört durch Falschfahrermeldungen. Ja, auch diesmal war es wieder soweit. Achtung bitte, ich wiederhole nochmal die Warnung vor dem Falschfahrer auf der Autobahn 66 zwischen Langenselbolder Dreieck und Steinau ist ein Falschfahrer gemeldet. Vorsicht hier in beiden Richtungen.

0: 3.40 Uhr steht auf der Uhr. Das heißt, es geht in großen Schritten Richtung morgen. Und Angela aus Bremen hat geschrieben, hallo Hanno, euer Nachtprogramm ist ein Grund dafür, dass ich meinen Nachtjob als Transportfahrerin zum Beispiel für Apothekenbelieferungen zwischen Hamburg und Bremen angenommen habe. Dann kann ich nämlich laut eure tollen Hits mitsingen und mich an euren super Sendungen erfreuen. Das ist ja schon erstmal ein Einstieg. Wow, dankeschön Angela. Das ist auf jeden Fall schön, wenn wir dabei sein dürfen. Dann hat sie weitergeschrieben. Zum ESC. Wir, drei Rentnerinnen plus drei Berufstätige, haben uns vor einem Jahr zu der Band Concrete Blomps zusammengefunden und unser Kopf hat das Lied No Tags komponiert, von dem wir musikalisch und textlich so begeistert sind, dass wir uns zum diesjährigen ESC angemeldet haben. Obwohl wir qualitativ noch nicht wirklich gut waren. Aber nun glaube ich, es war gut, dass wir abgelehnt wurden, denn diese Veranstaltung erfordert ganz schön viele Nerven, habe die Vorentscheidung mitverfolgt und bin heilfroh, dass ich diesen Stress nicht mitmachen muss. Unser Lied ist sehr gut und konkurrenzfähig, aber die Performance, die ist doch ganz schön aufregend. Hut ab für Andreas Kümmert, der den Sieg abgegeben hat, aus diesen Gründen. Ich schaue mir den ESC natürlich an, aber mit sehr gemischten Gefühlen, auch was die Teilnahmeverweigerung mancher europäischen Länder bzw. Israels angeht. Ich wünsche allen Glück. Liebe Grüße und danke für den Enthusiasmus in all deinen Nachtsendungen, die mich immer aufmerksam bei meiner Fahrt durch die Nacht sein lassen und mich schon oft rechtzeitig vor Verkehrshindernissen gewarnt haben. Liebe Grüße, Angela aus Bremen. Wow, das war jetzt mal eine ausführliche Nachricht, liebe Angela. Wirklich danke für die sehr, sehr schöne Zuschrift. Und ich finde, ob nun mit oder ohne ESC, ob nun auf der ganz kleinen Bühne, also der Probenbühne oder auf ganz großer, musizieren ist so wichtig. Musik ist gut für alle. Es ist der Kitt unserer Gesellschaft.
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Hier ist die ARD Hitnacht zwischendurch mal mit einer schönen Nachricht von der Autobahn 66. Kein Falschfahrer mehr zwischen Langenselbolder Dreieck und Steinau. Ist alles wieder im grünen Bereich.

echt in der ARD-Nacht. Und Elisabeth aus Tastorf hat gerade geschrieben, lieber Hanno, ich bin natürlich wieder mit dabei und sende viele liebe Grüße aus dem recht kühlen Tastorf. Was den Song Contest anbetrifft, ich schließe mich voll und ganz der Meinung von Jürgen an, mir gefällt er nicht mehr. Es war noch anders als Udo Jürgens mit Merci Cherie diesen gewann. Aber ich wünsche allen, die ihn mögen, viel Spaß und Freude daran. Mit ganz lieben Morgengrüßen auch an meine liebe Rosi und alle von der Fanfamilie. Elisabeth aus Tastorf. Elisabeth, ganz hübsche, handgezupfte Musik jetzt dafür im Radio. Von Tracy Chapman, Talking About the Revolution. Schönes

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1: Um 4 Uhr mit Gabriela Kühne. Der nordrhein-westfälische FDP-Landeschef Höhne hat seine Kandidatur für den Bundesvorsitz seiner Partei zurückgezogen. Damit bleibt nur noch der frühere Bundestagsvizepräsident Kubicki im Rennen. Aus der Nachrichtenredaktion Viktor Kupka.
2: Die Entscheidung gab Höhne in einem gemeinsamen Interview mit seinem Parteikollegen Kubicki bekannt. Beide betonten, die Kräfte der FDP bündeln zu wollen. Der 74-jährige Kubicki will nun Chef der FDP werden, der 39-jährige Höhne sein erster Stellvertreter. Die FDP steckt derzeit in einer tiefen Krise. Bei der Bundestagswahl im Februar vergangenen Jahres scheiterte sie an der 5%-Hürde und flog aus dem Parlament. Sie sitzt nur noch in 6 der 16 Landesparlamente.
1: Das US-Verteidigungsministerium verringert seine Truppenstärke in Europa. Unter anderem ist Polen betroffen. Aus Washington Benedikt Schäper.
3: Statt bereits stationierte Einheiten abzuziehen, seien nun angekündigte Verlegungen von Amerika nach Deutschland und Polen kurzfristig abgesagt worden, so US-Beamte gegenüber der Nachrichtenagentur AP. Allein 4000 Soldaten einer Panzerbrigade sollen in dieser Woche ihre Reise Richtung Osteuropa abgebrochen haben. Sowohl Demokraten als auch Republikaner äußerten sich kritisch zu dem Beschluss. Er sende ein falsches Signal sowohl nach Russland als auch an die Partner in Europa.
1: In der Debatte über weitere Entlastungen hat der Vorsitzende der SPD-Fraktion Miersch einer Verlängerung des Tankrabatts eine Absage erteilt. Mobilität müsse zwar bezahlbar bleiben, sagte er der Augsburger Allgemein, aber die Gießkanne sei keine Dauerlösung. Er plädierte stattdessen für strukturelle Entlastungen wie etwa das geplante Steuerpaket. Dadurch bekämen untere und mittlere Einkommen mehr Luft als durch kurzfristige Prämien. Miersch unterstrich erneut, dass im Gegenzug Spitzenverdiener mehr Last tragen müssten. Die Schauspielerin Angelika Domröse ist tot. Wie die DEFA-Stiftung dem RBB bestätigt hat, starb die gebürtige Berlinerin im Alter von 85 Jahren. Aus Berlin, Axel Hofmann.
4: Im DDR-Kultfilm Die Legende von Paul und Paula spielte sie 1973 die Rolle ihres Lebens. Später verkörperte Domröse unter anderem die Kommissarin Vera Bilewski im Polizeiruf 110. In den 90er Jahren entdeckte sie auch die Regie für sich und inszenierte Theaterstücke. Zuletzt war sie 2012 in der Kinokomödie Bis zum Horizont dann links zu sehen. Seitdem wurde es still um sie.
1: Das waren die Nachrichten. Das Wetter in Deutschland. Tagsüber Wechsel aus Sonne, dichte Wolken und Schauern bei 10 bis 17 Grad. Die Zeit, es ist gleich 4.03 Uhr.
5: Dankeschön fürs 3-Minuten-Nachrichten-Update. Von mir jetzt der Blick auf die Verkehrslage im Lande. Hier ist der Verkehrsservice der ARD-Hitnacht. Die A2 Hannover Richtung Berlin und die A39 Wolfsburg Richtung Braunschweig sind im Kreuz Wolfsburg-Königslutter nach einem Unfall gesperrt. Die A7 Kassel Richtung Hannover ist zwischen Hedemünden und dem Dreieck Drammetal gesperrt. Die A33 Osnabrück Richtung Bielefeld ist im Kreuz Osnabrück Süd gesperrt. So, dann das ganze Wochenende über gesperrt ist die Autobahn 40 Essen Richtung Duisburg und zwar zwischen dem Kreuz Kaiserberg und Kreuz Duisburg. Die A61 zwischen Kreuz Mönchengladbach und Mackenstein ist ebenfalls in beiden Richtungen das Wochenende über gesperrt. Auf der A72 wird uns dichter Nebel gemeldet zwischen Zwickau Ost und Hartenstein. Vorsicht hier. Und A480. Hier ist zwischen Aslar und Wetzlarer Kreuz wegen einer Baustelle bis 5 Uhr in beiden Richtungen gesperrt. Also noch eine Stunde lang. Eine Umleitung hier ist eingerichtet. Ihnen unterwegs eine gute Fahrt. Bleiben Sie munter oder werden Sie's.
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5: Mit Hanno Bauer in Magdeburg.

So schön klingt die Nacht, die noch dunkel ist und bald heller wird. Allerdings heute mal nicht heller dank des Mondes, denn der Mond geht zwar in 20 Minuten auf, beleuchtet die Nacht aber diesmal nicht, denn wir sind im Neumond und der Mond ist mit 0% als beitragender Lichtfaktor am Himmel. Also 0 heißt gar nicht. Ist aber am Himmel und kann auch gesehen werden, wenn man gute Augen hat beziehungsweise ein gutes Teleskop. Logisch. Und das macht's allerdings auch ein bisschen schwierig, jetzt in dem Mondenlicht zu tanzen, so wie das Toploader vorgeben. In der ARD-Hitnacht jetzt, Dancing in the Moonlight. Na dann mal viel Spaß bei Neumond.

I Can't Dance. Genesis in der AD Nacht. Und ich habe es mir gerade mit dem Neumond nochmal genauer angeschaut. Ja, also was ich dazu gelesen habe, wusste ich so auch nicht. Ich mag der Letzte sein. Jedenfalls 4.27 Uhr Mondaufgang heute in meiner Region. Das ist auch schon die Zeit, wo das Schwarz der Nacht vorbei ist. 4.20 Uhr wäre das nämlich, wurde mir berechnet. Also Neumond mit Augen sehen, quasi unmöglich, weil vom heller werdenden Himmel überdeckt und das auch den ganzen Tag über. Logisch. Bestens getarnt also, muss man sagen. Und auch Venus ist heute nicht zu sehen. Die geht kurz nach 7 Uhr auf und ist damit genauso vom morgendlichen Himmel verschluckt und bleibt heute wahrscheinlich sowieso hinter den Wolken. Bei uns aber jetzt im Radio zu hören, wenigstens mit Shocking Blue und Wien.

0: Also, ich möchte mal lieber nicht zusammenzählen, wie es bei der Freude auf den ESC-Abend heute so bei den E-Mails zur Sendung steht. Aber an ard-hitnacht@mdr.de, da gab es schon eine ganze Menge gepfefferter E-Mails zum Song Contest, so wie er zurzeit ausgetragen wird. Also als Mega-Ereignis. Und Mario hat mir noch geschrieben, guten Morgen Hanno, ich möchte zum ESC Folgendes sagen, warum nicht live singen, nur weil sie dort tanzen sollen. Es heißt doch Song Contest und nicht Dance Contest. Außerdem ist das ganze Ding nur auf kommerzielle Show ausgerichtet. Leute, die singen können, haben meistens nicht genügend Community, um dort auch zu bestehen. Alles, was aufgeblasen ist, dort mitmachen. Ich bin zufrieden, dass ich mit meinem LKW bei der Arbeit nicht ferngucken darf und auch nicht will und höre nach wie vor Radio. Also dann heute Abend den ARD-Abend und danach die Hitnacht. Da wird die Musik gespielt, die auch noch Musik ist. Grüße an alle von Mario aus Berlin. Und Mario, ich grüße ganz lieb zurück. Stimmt, nach 22 Uhr darf man ja dann auch schon wieder LKW fahren.
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0: Ey Quatsch, wir haben doch heute erst Samstag. Nee, am Sonntag darf man das dann erst. Genau, aber dann hören wir uns auf jeden Fall in der nächsten Nacht wieder. In der LKW-Fahrpause sozusagen, die dann bald beginnt nach Mitternacht.

Hier ist der Soundtrack der Nacht. Die ARD-Hitnacht. Und im Falle des nächsten Sängers, der jetzt für uns auftreten wird, passt das sogar sehr gut. Denn als Film oder wie man heute sagt, als Biopic ist Michael Jackson heute noch einmal wirklich als Musiker erfolgreich, auch nach seinem Tod. Gerade ist nämlich sein Michael in die Kinos gekommen. Da schießt auch schon die Musik von Michael Jackson nochmal in die deutschen Charts. Ganz vorne dabei auf Platz 6 befindet sich der Michael Soundtrack, gefolgt von Thriller auf Position 9. Und Thriller, na den haben wir doch hier in der ARD-Hitnacht. Hoffentlich eben nur als Soundtrack und nicht als wirkliches, was da so draußen um sie herum passiert.

0: Martina und Rolf vom Michael Jackson Fanclub, danke für die vielen Infos zu den aktuellen Charterfolgen und auch zum Teil 2 des Biopic Michael, der dann nächstes Jahr in die Kinos kommen wird. So, gleich gibt's hier noch mehr Soundtrack-Musik in unserer Sendung, aus Dirty Dancing nämlich. In der Zwischenzeit aber schnell erst einmal die aktuellen Verkehrsmeldungen. Um 4.30 Uhr in der ARD-Hitnacht. Die A2 Hannover Richtung Berlin und die A39 Wolfsburg Richtung Braunschweig sind im Kreuz Wolfsburg-Königslutter nach einem Unfall gesperrt. Die A7 Kassel Richtung Hannover ist zwischen Hedemünden und Dreieck-Drammetal gesperrt. Die A33 Osnabrück Richtung Bielefeld ist im Kreuz Osnabrück Süd gesperrt. Die A40 Essen Richtung Duisburg ist zwischen Kreuz Kaiserberg und Kreuz Duisburg wegen Brückenarbeiten das ganze Wochenende über gesperrt. Ebenfalls das Wochenende gesperrt ist die Autobahn 61 zwischen Kreuz Mönchengladbach und Mackenstein in beiden Richtungen. Auf der A72 wurde uns Nebel gemeldet. Dichter Nebel zwischen Zwickau Ost und Hartenstein in beiden Richtungen. Achtung dort. Und die A480 ist zwischen Aslar und dem Wetzlarer Kreuz wegen einer Baustelle bis 5 Uhr in beiden Richtungen gesperrt. Umleitung ist eingerichtet.
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0: Mit Hanno Bauer in Magdeburg und ich sage Vorhang auf.

Achtung Autofahrer, auf der B2 schon wieder ein Falschfahrer. B2 Gera Leipzig zwischen Zwenkau und Coburger Straße kommt Ihnen ein Falschfahrer entgegen. Bitte ganz rechts fahren, nicht überholen. Auf der B2 Gera Leipzig zwischen Zwenkau und Coburger Straße ist ein Falschfahrer unterwegs. Vorsicht hier bitte in beiden Richtungen.

Und zu Ihrer Sicherheit noch einmal die Warnung vor dem Falschfahrer, der gemeldet wurde von der B2 Gera Leipzig zwischen Zwenkau und Coburger Straße. Ist ein Falschfahrer auf der Straße. Bitte ganz rechts fahren, nicht überholen. Auf der B2 zwischen Zwenkau und Coburger Straße ist ein Falschfahrer unterwegs. Vorsicht in beiden Richtungen.

Angel in Blue Jeans, Train waren das hier in der ARD-Hitnacht. So, 16 Stunden und 20 Minuten sind es noch bis zum Start des Finales im 70. Eurovision Song Contest. Und Daniel hat mir dieses hier geschrieben, alle Künstler müssten auftreten, ohne dass bekannt gegeben wird, wer für welches Land singt. Dann würde die Punktevergabe bestimmt ganz anders ausfallen. Sehr interessanter Vorschlag. Das wäre ja nun wieder dann was für unseren Kommissar rauszubekommen. Welcher Sänger, welche Sängerin verbirgt sich denn dahinter der gebrachten Sangesleistung? So, wir schalten nach Wien zu Falco.

Hermann Lars Beutzenbock hat mir so ein schönes Bild geschickt von seinem Morgenhimmel. Also da wird es schon richtig schön hell am Horizont. Und eigentlich sieht es genauso aus, wie der Abendhimmel aussah, als ich von Halle nach Magdeburg gefahren bin. Und dort also dann auch so ein schöner Streifen am Horizont war, der von der Farbe her ganz genauso aussah. Dankeschön, Hermann. Ich habe hier nämlich nur ein ganz kleines Fensterchen, durch das ich rausschauen kann. Aber auch da sehe ich, dass der Himmel draußen langsam heller wird und dass das Ende der Nacht gar nicht mehr so weit bevorstehen kann. Und heute wird ja auch ein Tag, ich sage jetzt mal, noch sehe ich nicht so viele Wolken am Himmel, aber so viele Wolken wie gestern sollen es dann wohl auch nicht sein, so dass wir ab und zu heute doch auch mal wieder einen Strahl Sonne zu Gesicht bekommen könnten. Und Chris Rea hofft bei diesem bisschen Sonne am Himmel, was heute zu erwarten ist, dann auch gleich noch auf den Sommer, wenn das nicht zu verfrüht ist. Chris Rea, Looking for the Summer, jetzt in der ARD-Hitnacht. Und der Sonntag dann noch, wird auch noch etwas sonniger vielleicht. Etwas wärmer wird es dann allerdings erst bis zum nächsten Wochenende. Und zwar Schritt für Schritt. Also zu früh auf den Sommer freuen ist auch nicht gut. Aber die Musik ist schön.

Markus ist schon am Werkeln und hat geschrieben aus seiner Backstube in Dormagen in Nordrhein-Westfalen. Ich sehe mir den ESC seit Jahren nicht mehr an. Es ist zu viel Politik im Spiel. Nach Kriegsausbruch gewann die Ukraine. Dann werden sich die Punkte gegenseitig zugeschustert. Ob es noch so ist, weiß ich nicht. Zu lange habe ich gar nicht mehr reingeschaut. Und meistens verschwinden die Künstler dann in der Versenkung. Liebe Grüße, Markus. Und ich grüße ganz lieb zurück. Dankeschön für die Zuschrift. Und ich wünsche einen schönen Samstag.

Mich lost der Affe, draußen wird's hell und heller. Eine Stunde ist noch ARD-Hitnacht zu hören und das nach den 5 Uhr Nachrichten. Bis dahin noch ein bisschen handgezupfte Musik hier von Milo. Little in the Middle.

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1: Um 5 Uhr mit Gabriela Kühne. Der nordrhein-westfälische FDP-Landeschef Höhne hat seine Kandidatur für den Bundesvorsitz seiner Partei zurückgezogen. Damit bleibt nur noch der frühere Bundestagsvizepräsident Kubicki im Rennen. Aus der Nachrichtenredaktion Viktor Kupka.
2: Die Entscheidung gab Höhne in einem gemeinsamen Interview mit seinem Parteikollegen Kubicki bekannt. Beide betonten, die Kräfte der FDP bündeln zu wollen. Der 74-jährige Kubicki will nun Chef der FDP werden, der 39-jährige Höhne sein erster Stellvertreter. Die FDP steckt derzeit in einer tiefen Krise. Bei der Bundestagswahl im Februar vergangenen Jahres scheiterte sie an der 5%-Hürde und flog aus dem Parlament. Sie sitzt nur noch in 6 der 16 Landesparlamente.
1: In der Debatte über weitere Entlastungen hat der Vorsitzende der SPD-Fraktion Miersch einer Verlängerung des Tankrabatts eine Absage erteilt. Mobilität müsse zwar bezahlbar bleiben, sagte er der Augsburger Allgemeinen, aber die Gießkanne sei keine Dauerlösung. Er plädierte stattdessen für strukturelle Entlastungen wie etwa das geplante Steuerpaket. Dadurch bekämen untere und mittlere Einkommen mehr Luft als durch kurzfristige Prämien. Miersch unterstrich erneut, dass im Gegenzug Spitzenverdiener mehr Last tragen müssten. Das US-Verteidigungsministerium verringert seine Truppenstärke in Europa. Unter anderem ist Polen betroffen. Aus Washington Benedikt Schäper.
3: Statt bereits stationierte Einheiten abzuziehen, seien nun angekündigte Verlegungen von Amerika nach Deutschland und Polen kurzfristig abgesagt worden, so US-Beamte gegenüber der Nachrichtenagentur AP. Allein 4000 Soldaten einer Panzerbrigade sollen in dieser Woche ihre Reise Richtung Osteuropa abgebrochen haben. Teilweise bereits auf dem Weg zum Flughafen habe man sie zurückgerufen. Hintergrund sei eine Anweisung des zuständigen Verteidigungsministers Pete Hegseth, die Truppen zu reduzieren. Sowohl Demokraten als auch Republikaner äußerten sich kritisch zu dem Beschluss. Er sende ein falsches Signal sowohl nach Russland als auch an die Partner in Europa.
1: Die russische Zentralbank hat erfolgreich gegen die Blockade von russischem Vermögen in der Europäischen Union geklagt. Ein Gericht in Moskau entschied in erster Instanz, dass der belgische Finanzdienstleister Euroclear umgerechnet etwa 200 Milliarden Euro zahlen muss. Er verwaltet einen Großteil des festgesetzten Vermögens. Das Urteil war allgemein erwartet worden. Experten gehen davon aus, dass es den Weg dafür freimachen soll, europäisches Kapital, das in Russland liegt, zu beschlagnahmen. Das waren die Nachrichten. Das Wetter in Deutschland. Tagsüber Wechsel aus Sonne, dichten Wolken und Schauern bei 10 bis 17 Grad. Die Zeit, es ist 5.03 Uhr.
4: Dankeschön für die letzten Nachtnachrichten. Von mir der Blick auf die Straßen im Lande. Hier ist der Verkehrsservice der ARD-Hitnacht. Entwarnung gab es von der B2. Kein Falschfahrer mehr zwischen Zwenkau und Coburger Straße. Die A2 Hannover Richtung Berlin und die A39 Wolfsburg Richtung Braunschweig sind im Kreuz Wolfsburg-Königslutter nach einem Unfall gesperrt. Die A7 Kassel Richtung Hannover ist zwischen Hedemünden und dem Dreieck Drametal gesperrt. Die A33 Osnabrück Richtung Bielefeld ist zwischen Kreuz Osnabrück Süd und Harderberg gesperrt. Dann der Blick auf die Autobahn 40 Essen Richtung Duisburg. Hier ist zwischen Kreuz Kaiserberg und Kreuz Duisburg wegen Brückenarbeiten gesperrt das ganze Wochenende über. Die Autobahn 44 Aachen Richtung Mönchengladbach ist zwischen Kreuz Jackerath und Kreuz Holz nach einem Unfall gesperrt. Und die A61 ist zwischen Kreuz Mönchengladbach und Mackenstein in beiden Richtungen das ganze Wochenende über gesperrt. Ihnen unterwegs eine gute Fahrt in den Samstagmorgen hinein.
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4: Hanne Bauer ist hier in Magdeburg. Grüß Sie.

Keiner will alleine sein. All by myself. Eric Carmen hier in der ARD Nacht. Und zumindest hier im Funkhaus kommen immer mehr Kollegen der Frühschicht rein. Perfekt, so muss es auch sein. Meine Ablösung sozusagen. Und auch Daniel aus NRW ist unterwegs zu seiner Frühschicht, wie er schreibt. Er hat geschrieben, ich wünsche euch allen einen schönen Morgen, ihr Lieben der ARD Hitnacht. Liebe Grüße aus Minden, Stemmer, NRW. Jetzt wach geworden, um 7 Uhr dann arbeiten. Ihr seid mit guter Musik dabei, wie immer. Das freut uns sehr. Schönen Gruß zurück, Daniel. Und einen schönen Tag. Eine kurze Schicht wünsche ich.

Cliff Richard, Remember Me. Und Moin Ernst aus Reppenstedt. Er schreibt mir gerade, dass er munter ist, aber noch nicht bereit aufzustehen. Na, das klingt auf jeden Fall gut. Grund dafür folgt in Zeile 2 seiner E-Mail. Heute ist Ausruhen angesagt nach 70 Kilometer Elbe-Radweg. In knapp 2 Jahren sind meine Frau und ich jeder fast 8000 Kilometer gefahren. Na, wie es so schön heißt, erst der Körper, dann der Geist. Ganz liebe Grüße. Ernst, genauso heißt es nicht. Ich hoffe, beides kommt gleichermaßen auf seine Kosten. Radeln macht den Kopf ja schön frei. Gruß und schön.

Hier ist die ARD-Hitnacht und Achtung bitte, eine aktuelle Verkehrsmeldung von der Autobahn 44 Aachen Richtung Mönchengladbach zwischen Kreuz Jackerath und Kreuz Holz. Hier gibt es immer noch Behinderungen nach einem Unfall. Die aktuellen Verkehrsmeldungen gleich zur halben Stunde in der Übersicht nach Christopher Cross, Arthur's Theme.

0: 5:30 Uhr ist es und damit Zeit für den Verkehrsservice der ARD Hitnacht. Die A2 Hannover Richtung Berlin ist im Kreuz Wolfsburg-Königslutter nach einem Unfall gesperrt. Die A7 Kassel Richtung Hannover ist zwischen Hedemünden und dem Dreieck Dramtal gesperrt. Die A33 Osnabrück Richtung Bielefeld ist zwischen Kreuz Osnabrück Süd und Harderberg gesperrt. Die Autobahn 39 Wolfsburg Richtung Braunschweig ist im Kreuz Wolfsburg-Königslutter nach einem Unfall ebenfalls gesperrt. Und das noch A46 Heinsberg Richtung Düsseldorf. Hier ist zwischen Jüchen und Raststätte Vierwinden jemand auf der Fahrbahn, also Personen auf der Fahrbahn. Deswegen Vorsicht hier bitte in beiden Richtungen. Gute Fahrt!
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0: Mit Hanno Bauer in Magdeburg. So, und hier kommt jetzt der mit dem langen Teil zwischen den Beinen. Liane nennt sich das, genau. Denn an irgendwas muss der Tarzan-Boy ja durch den Urwald schwingen. Und das macht er hier jetzt jodelnd bei Baltimora. Tarzan-Boy.

Shania Twain, That Don't Impress Me Much. Und Moritz aus dem Südwesten der Republik hat gerade per E-Mail geschrieben, dass es jetzt schon zum Schaffen geht. Und das beeindruckt mich nun wiederum sehr. Er hat geschrieben, guten Morgen, Hanno Bauer, auf geht's zur Arbeit mit super Musik im Radio. Heute früh, ich wünsche ein schönes Wochenende. Na, dann wünsche ich gleich es mal zurück. Dankeschön, Moritz, und schönen Arbeitstag.

Ganz genau, 17:45 ist es. Und hier gibt es den letzten Gruß mit auf den Weg. Der kommt von Jörg aus Gümmer in der Region Hannover. Und er hat gerade geschrieben, moin, bin gerade auf dem Weg von zur Frühschicht in die Leitzentrale Anderten. Ich möchte alle Schichtleiter der WSV grüßen. Jörg, Gruß hiermit ausgerichtet. Ich wünsche einen sicheren Tag für alle und wenig Einsätze.

Hier ist die ARD-Hitnacht und so langsam neigt sich ja die Nacht dem Ende entgegen. Das ist erstmal schon gar nicht so schlecht für jemanden, der so eine ganze Nacht hinter sich hat. Auch wenn es wirklich schön war mit Ihnen. Hanno Bauer verabschiedet sich jetzt gleich. Und ich bedanke mich nochmal bei allen, die geschrieben haben zum Thema Eurovision Song Contest, der ja heute Abend, ja, Content haben sie auch viel geliefert, genau, zum Thema. Heute Abend ist es dann soweit ab 21 Uhr und ich finde es nochmal toll, was Matthias geschrieben hatte. Er hatte ja geschrieben, natürlich gucke ich dieses Jahr immer, wenn man denkt, Deutschland könnte einen besseren Song haben, dann sieht man plötzlich England. Und wenn die um die Ecke kommen, dann sagt man, uns hätte es auch schlimmer treffen können. Matthias in Flensburg.

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1: Ich bin Thomas Weißer. Guten Morgen. Gerade läuft die Doku-Serie In höchster Not über die Bergwacht in den Bayerischen Alpen. Da werden ehrenamtliche Kräfte bei ihren Einsätzen begleitet. Die sind oft spektakulär und oft haben sie damit zu tun, dass Menschen einfach leichtsinnig oder unvorbereitet unterwegs sind. Die Bergretter aber bleiben erstaunlich cool. Die Rettung steht im Vordergrund. Warum jemand in Not kommt, das ist erstmal egal. Aber einer der ehrenamtlichen Bergretter sagt ein paar Sätze, die bei mir nachklingen. Er sagt, es gibt eine Grundeinstellung, die ist modern, dass man alles erreichen kann, was man will. Nur interessiert das den Berg nicht. Es gibt Situationen, da kann der Wille noch so stark sein, die äußeren Umstände lassen nicht zu, was man will. Ich erlebe das auch so. Da gibt es diese Idee, wenn du was willst, dann kannst du das auch schaffen. Die Kehrseite dieser Überzeugung, wenn ich was nicht erreiche, dann kann es ja nur an mir liegen. Dann habe ich mich halt nicht genug angestrengt. Die Bergretter öffnen den Blick auf eine andere Sichtweise. Sie erleben, auch der größte Wille stößt an seine Grenzen. Denn in den Bergen, da hängt es nicht nur von mir ab. Da muss ich mich bestimmen lassen. Vom Wetter, vom Weg oder auch von der Tagesform. Berge, das habe ich selbst schon im Urlaub erlebt, machen demütig. Sie zeigen mir, ich selbst bin abhängig von vielem anderen. Kann nicht alles, was ich will oder mir vornehme. Berge machen mir deutlich, ich muss genau prüfen, was in bestimmten Situationen gefordert ist. Mich fragen, was kann ich eigentlich leisten? Gehe ich Wege, die zu mir passen? Habe ich die richtigen Schuhe, ausreichend Verpflegung, neue Karten, guten Empfang? Das ist eine Weisheit auch jenseits der Berge. Nur wollen reicht nicht. Ich muss auch meine Grenzen akzeptieren und muss bereit sein zu sehen, was in einer Situation wirklich angebracht ist. Thomas Weißer aus Budenheim bei Mainz von der katholischen Kirche.
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2: Um 6 Uhr mit Andrea Schindler. Eine verlängerte Waffenruhe zwischen Israel und dem Libanon soll Friedensgespräche ermöglichen. Fußball-Bundesligist Heidenheim kämpft zum Saisonabschluss um den Klassenerhalt. Das Wetter, Wolkenschauer und Sonne bei höchstens 8 bis 16 Grad. Die Waffenruhe zwischen Israel und dem Libanon soll um weitere 45 Tage verlängert werden. Das hat das US-Außenministerium nach Gesprächen beider Länder in Washington mitgeteilt. Aus der Nachrichtenredaktion Klaus Regeneck.
3: Seit einem Monat gilt die Waffenruhe. Die Vereinbarung wäre morgen ausgelaufen. Die Feuerpause ist allerdings brüchig. Die israelische Armee und die Hisbollah-Miliz im Libanon hatten ihre gegenseitigen Angriffe trotzdem fortgesetzt. Und Israel hatte weiterhin Truppen im Südlibanon stationiert. Laut US-Außenministerium sollen die Gespräche zwischen Israel und dem Libanon am 2. und 3. Juni in Washington weitergehen, um eine dauerhafte Friedenslösung zu finden. Die Hisbollah-Miliz saß bislang nicht mit am Verhandlungstisch.
2: Die USA verringern ihre Truppenstärke in Europa, allerdings anders als geplant. Statt schon stationierte Einheiten abzuziehen, sind Verlegungen von Soldaten aus den USA nach Deutschland und Polen kurzfristig abgesagt worden, bestätigte ein US-Beamter der Nachrichtenagentur AP. Allein 4.000 Soldaten einer Panzerbrigade sollen in dieser Woche ihre Reise Richtung Osteuropa teils schon auf dem Weg zum Flughafen abgebrochen haben. Auch die Entsendung eines Raketenbataillons nach Deutschland sei gestrichen worden. Ob das zur angekündigten US-Truppenreduzierung in Deutschland gehört, ist bislang unklar. US-Milliardär Elon Musk will den Börsengang für sein Raketen- und Satellitenunternehmen SpaceX vorziehen. Auf den 12. Juni statt wie ursprünglich geplant Ende Juni, meldet die Nachrichtenagentur Reuters. Grund sei, dass die US-Börsenaufsicht den Prospekt für die Investorenwerbung schneller geprüft habe. SpaceX will laut Insidern mit dem Börsengang rund 75 Milliarden US-Dollar einsammeln. Das wäre ein Rekord. Nach dem Bahnunfall auf der Schwäbischen Alb bei Trochtelfingen laufen Untersuchungen zur Ursache. Ein Auto war am Nachmittag an einem unbeschrankten Bahnübergang mit einem Regionalzug zusammengestoßen. Der Wagen wurde eingeklemmt und mitgeschleift. Der 72-jährige Fahrer kam verletzt ins Krankenhaus. Geprüft wird unter anderem, ob ein Feuer in der Nähe den 72-Jährigen abgelenkt hat. Heute entscheidet sich der Abstiegskampf in der Fußball-Bundesliga. Das Finale ist so spannend wie nie, berichtet ARD-Sportreporterin Sarah Schwedmann.
4: Wolfsburg, St. Pauli und Heidenheim haben vor dem letzten Spieltag alle die gleiche Punktzahl, 26. Wolfsburg liegt aktuell wegen der um 3 Treffer besseren Tordifferenz auf dem Relegationsplatz. Besonders brisant, der VfL muss bei Konkurrent St. Pauli ran. Heidenheim spielt zeitgleich zu Hause gegen Mainz. Heißt, ein Tor kann heute alles drehen und über die letzte Hoffnung, Klassenerhalt in der Relegation oder den direkten Abstieg entscheiden. 2 der 3 Teams müssen runter in die zweite Liga.
2: Die Zeit 6.03 Uhr.
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5: Vorsicht auf der B317 Lörrach Richtung Tottnau in Höhe Abzweighagen, da brennt ein Fahrzeug. Und Vorsicht im Kreis Main-Koblenz, da ist die Straße zwischen dem Abzweig nach Nettesürsch und Einig nach einem Unfall gesperrt. Wenn Sie sich auskennen, dann meiden Sie das Gebiet bitte. Allen unterwegs wünschen wir gute und sichere Fahrt.
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5: 4 Grad sind es aktuell in Heidenheim, 5 Grad in Horhausen, 2 Grad in Rottweil und 3 Grad in Bad Marienberg. Heute gibt es zunächst fast überall Wolken. Hier und da kommt der eine oder andere Schauer runter. Am Nachmittag dann in der Pfalz und in Baden-Württemberg immer trockener und sonniger. Einzige Ausnahme, von Eifel und Hunsrück bis zur Sieg gibt es neue Schauerwolken. Das Ganze heute bei 8 bis 16 Grad. Wir schauen auf die Aussichten für das restliche Wochenende. Morgen teils Sonne, teils dichte Wolken im Westen und Norden von Rheinland-Pfalz. Kann es gelegentlich regnen, aber es ist dann wenigstens warmer Regen. Wärmer als zuletzt mit 13 bis 19 Grad. Und der Montag, der wird dann schon wieder wechselhaft mit Schauern und Gewittern. Wer ist so schön? Die Natur braucht den Regen.
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5: Einen schönen Samstagmorgen wünsche ich Ihnen. Guten Morgen. Das lange Wochenende geht quasi in die Fortsetzung. Und die gute Nachricht, die Eisheiligen sind rum. Also, immerhin, das haben wir schon mal geschafft. Von jetzt an geht's bergauf mit den Temperaturen. Ich freue mich, wenn Sie mir eine Nachricht ins Studio schicken und mir vielleicht verraten, was Sie so alles vorhaben an diesem Wochenende. Bei allem, was Sie tun, wünschen wir Ihnen ein schönes Wochenende.
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Cha-Cha-Cha. Die Carpenters, der richtige Groove, um mit diesem 70er-Classic ins Wochenende zu starten. Es ist 10 nach 6 und jetzt kurbelt Ray Charles unseren Kreislauf an. Guten Morgen bei SWR4.

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Man könnte fast glauben, die Searchers, die Fortunes haben den Wetterbericht gelesen. Ab morgen geht's bergauf mit viel Sonne im gesamten Südwesten. Und wir freuen uns jetzt auf die Searchers.

Ein echter Sir, der hier gesungen hat. Sir Cliff Richard. Hier ist SWR 4 am Samstagmorgen. Und ich habe Sie ja gefragt, was Sie am Wochenende machen. Martin Schultheiß ist schon wach, hat mir über die SWR 4 App auch schon ein Bild geschickt von seiner Hündin, der Lissi. Ein ganz schöner, schwarzer Hund. 14 Jahre alt ist die Lissi. Und sie geht heute mit ihrem Herrchen, mit Martin aus Perus, in den Wald. Und da treffen sie andere Hunde. Und dort wird dann Man-Trailen trainiert. Das bedeutet, dass sich einer von uns versteckt, schreibt der Martin, und eine Geruchsprobe zurücklässt und dann ein Hund die Geruchsspur verfolgen soll. So wie es gerade aussieht, macht das Wetter mit und wir bleiben trocken. Und da freut er sich natürlich mega drauf. Vielen Dank für Ihre Nachricht ins Studio zu SWR 4. Racy geben jetzt den Takt an. Some Girls mit dem schönsten Musikmix. Hier ist SWR 4. Starten Sie mit uns in den Samstag. Und gleich gibt's natürlich auch wieder Regionalinformationen in SWR 4. Yeah.

0: Die Zeit, 6.30 Uhr.
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2: Aus dem Studio Koblenz mit Andreas Griesam. Guten Morgen. Online-Umfrage zu Veranstaltungen an der Mosel gestartet. Polizei sucht weiter nach Täter von Oberdürenbach und das Wetter. Wolkensonne, örtlich Schauer bei 11 bis 16 Grad. Die Blütezeit des Moselweinbergs Pfirsich hat in diesem Jahr zahlreiche Gäste und Einheimische begeistert. Nun ruft die Regionalinitiative Faszination Mosel dazu auf, an einer Online-Umfrage teilzunehmen. Katrin Freisberg berichtet.
3: In der Online-Umfrage können Besucher, Gastgeber und Vereine ihre Eindrücke und Vorschläge zum Frühlingssaisonstart an der Mosel teilen. Die Ergebnisse sollen helfen, Veranstaltungen in den kommenden Jahren noch besser zu gestalten. Teilnehmen kann man bis Mitte Juni. Ziel sei es, das Themenjahr Mosel erblüht, falls nötig, zu verbessern und als festen Saisonauftakt in der Region zu etablieren. Blühende Weinbergspfirsichbäume kann man zum Beispiel im Kreis Cochem-Zell sehen. Dort gibt es seit 2024 einen Pfirsichblütenweg durch die Weinberge. Der Weg ist 7 Kilometer lang und geht von Ediger Eller über Bremm nach Neef.
2: Fast ein Jahr nach einer schweren Sexualstraftat an einem jungen Mädchen in Oberdürenbach bittet die Polizei weiter um Hinweise. Nach der Tat gab es eine große DNA-Reihenuntersuchung. Die ausgewerteten Ergebnisse hätten bislang aber nicht zur entscheidenden Spur geführt, sagt Polizeisprecher Jürgen Fachinger dem SWR.
4: Die ersten Ergebnisse dieser Reihenuntersuchung sind natürlich jetzt auch mittlerweile schon eingegangen. Das war jetzt auch nicht zwingend zu erwarten, dass da ein Treffer dabei ist und in einem weiteren Schritt erst Untersuchungen hinsichtlich eines möglichen Verwandtschaftsgrades erfolgen. Und insofern wird das noch ein bisschen dauern. Wir haben jetzt, das Wochenende, an dem das 24-Stunden-Rennen auf dem Nürburgring stattfindet. Das war das gleiche Wochenende. Und insofern kann sich vielleicht der eine oder andere noch daran erinnern, dass er letztes Jahr in dem Bereich irgendeine Beobachtung gemacht hat und er möge sich dann bitte dringend bei uns melden.
2: Eine Patientin hat gestern Abend im Krankenhaus Lahnstein einen größeren Einsatz ausgelöst. Wie die Polizei berichtet, randalierte sie so heftig, dass Gas ausströmte. 4 Menschen erlitten Atemwegsreizungen. Die Station, auf der das passierte, musste evakuiert werden. Die Feuerwehr rückte an. Ihre Messungen ergaben, dass das Gas nur kurzfristig und auf die Station begrenzt ausgetreten war. Nachdem gelüftet war, konnte die Feuerwehr Entwarnung geben. Die Patienten konnten wieder in ihre Zimmer gebracht werden. Die angrenzende Ostallee war gut 3 Stunden gesperrt.
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2: Heute halten sich teils dichte Wolken, teils kommt aber auch mal die Sonne raus. Über Mittag und am Nachmittag sieht es insgesamt am freundlichsten aus. Örtliche Schauer sind nicht ganz auszuschließen, aber für die meisten bleibt der Samstag trocken. Die Temperaturen liegen bei 11 Grad in Hachenburg und 16 Grad rund um Andernach.
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0: Achtung, ein Falschfahrer auf der B30 Biberach-Friedrichshafen. Zwischen Beind und B33 Ravensburg Süd kommt Ihnen ein Falschfahrer entgegen. Fahren Sie äußerst rechts und überholen Sie nicht. Auf der B30 Biberach-Friedrichshafen zwischen Beind und B33 Ravensburg Süd ist ein Falschfahrer unterwegs in beiden Richtungen. Vorsicht auf der A8 München Richtung Stuttgart. Zwischen Adelsried und Zusmarshausen liegt ein Plastikteil auf der Fahrbahn. Und auf der B317 Lörrach-Tottnau. In Höhe Hagen brennt ein Fahrzeug und es läuft ein Feuerwehreinsatz. Für beide Richtungen ist abwechselnd nur eine Spur frei. Allen unterwegs wünschen wir gute und sichere Fahrt und alle Verkehrsinfos gibt's jederzeit auf swr4.de.
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0: Hallo, schönen Samstagmorgen wünsche ich Ihnen. Viel los an diesem Wochenende bei uns im Südwesten. Da gibt's kleine und große Stadtfeste, zum Beispiel das Stadtfest in Bad Dürkheim oder der Eberbacher Frühling. Wir bringen Sie gut in den Samstag und das tun wir jetzt gerne mit einem 70er Classic von Bonnie Tyler.
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Ganz sanft geht's in den jungen Samstag hinein. Und wenn Sie jetzt ein bisschen mehr Schwung brauchen, dann hilft uns Tom Jones ein bisschen. Also ab ins Bad und intakt Zähne.

0: Help yourself. Nee, ich hole mir jetzt Hilfe beim Wetter von unserem Wetterexperten Stefan Bender. Stefan, schönen guten Morgen. Die Eisheiligen sind rum, aber irgendwie haben die noch einen Teil der Verwandtschaft nicht mitgenommen, habe ich so das Gefühl, wenn ich aufs Thermometer schaue.
1: Ja, irgendwie hat es denen niemand gesagt, dass jetzt vorbei ist. Sie gehen ein bisschen in die Verlängerung rein. Guck dir das mal an. Im Hotzenwald im Moment 1 Grad plus, also immerhin plus. Ja, in der Schneifel 2 Grad. Das Wärmste, was ich so gefunden habe, im Moment Kehl am Rhein um die 7 Grad. Aber wir sind überall einstellig heute Morgen.
0: Wahnsinn. Aber du kannst noch ein bisschen an der Schraube drehen. Also zweistellig werden wir schon noch heute, oder?
1: Ja, nicht überall, aber in weiten Teilen hier im Südwesten schon. Heute Nachmittag, also im Hochschwarzwald, einstellige Werte um die 8 Grad, der Pfälzerwald 11 Grad und so in der Rhein-Neckar-Region immerhin so 16 Grad. Das ist durchaus drin. Es gibt ein schönes buntes Wettergemisch, also schön ist relativ. Heute Morgen sind im Wondegau, an der Mosel und auch rund um Baden-Baden einige Schauer unterwegs. Aber die Sonne, die kämmt sich schon auch durch. Wir müssen nicht auf sie verzichten. Es wird nicht traumhaft, denn am Nachmittag gibt es neben der Sonne schon vereinzelt auch noch Schauer, vielleicht noch mal Gewitter. Aber trotzdem ist es insgesamt ein kleines bisschen, wenn man viel Fantasie hat, ein kleines bisschen schöner als zuletzt.
0: Und die Natur braucht trotzdem noch den Regen, denn die Böden, die sind noch lange nicht gesättigt, oder?
1: Ja, in einigen Regionen haben wir nicht mal die Hälfte dessen erreicht, was der Mai schaffen müsste, sollte im Schnitt. Also da könnte es noch ein bisschen regnen. Ich weiß nicht, wir haben Wochenende, das ist vielleicht jetzt nicht so gerne gehört, aber
0: ja,
1: naja.
0: Ja, stimmt. Also wir hätten es gerne in der Nacht, den Regen, tagsüber Sonne. Kriegst du das irgendwie hin für den Sonntag?
1: Schwierig, also nicht ganz. Morgen gibt es ein paar Tropfen, ist gar nicht so viel. Morgen von der Eifel bis nach Rheinhessen etwa ein paar Tropfen, dazwischen ein bisschen Sonne. Ansonsten weiter nach Süden, so von der Kurpfalz über den Neckar bis zum Allgäu runter. Schönes Wetter, ganz oft Sonnenschein und immerhin mal Temperaturen so 17, 18, vielleicht am Kaiserstuhl um die 19 Grad.
0: Das ist doch ein Wort. Stefan Bender, unser Wetterexperte, wir hören dich nachher nochmal. Bis dahin
1: Gerne. Genießen
0: wir gemeinsam das Hotel California mit den Eagles. Bis dann.
1: Schön. Ciao.

hier in SWR 4 mit einem der coolsten Hits überhaupt. Wir haben eine gute Nachricht für die Autofahrer reinbekommen. Entwarnung nämlich. Auf der B30 Biberach-Friedrichshafen kein Falschfahrer mehr zwischen Beind und B33 Ravensburg-Süd. Weiterhin gute Fahrt mit SWR 4.

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1: Ich bin Thomas Weißer. Guten Morgen. Gerade läuft die Doku-Serie In höchster Not über die Bergwacht in den Bayerischen Alpen. Da werden ehrenamtliche Kräfte bei ihren Einsätzen begleitet. Die sind oft spektakulär und oft haben sie damit zu tun, dass Menschen einfach leichtsinnig oder unvorbereitet unterwegs sind. Die Bergretter aber bleiben erstaunlich cool. Die Rettung steht im Vordergrund. Warum jemand in Not kommt, das ist erstmal egal. Aber einer der ehrenamtlichen Bergretter sagt ein paar Sätze, die bei mir nachklingen. Er sagt, es gibt eine Grundeinstellung, die ist modern, dass man alles erreichen kann, was man will. Nur interessiert das den Berg nicht. Es gibt Situationen, da kann der Wille noch so stark sein, die äußeren Umstände lassen nicht zu, was man will. Ich erlebe das auch so. Da gibt es diese Idee, wenn du was willst, dann kannst du das auch schaffen. Die Kehrseite dieser Überzeugung, wenn ich was nicht erreiche, dann kann es ja nur an mir liegen. Dann habe ich mich halt nicht genug angestrengt. Die Bergretter öffnen den Blick auf eine andere Sichtweise. Sie erleben, auch der größte Wille stößt an seine Grenzen. Denn in den Bergen, da hängt es nicht nur von mir ab. Da muss ich mich bestimmen lassen. Vom Wetter, vom Weg oder auch von der Tagesform. Berge, das habe ich selbst schon im Urlaub erlebt, machen demütig. Sie zeigen mir, ich selbst bin abhängig von vielem anderen, kann nicht alles, was ich will oder mir vornehme. Berge machen mir deutlich, ich muss genau prüfen, was in bestimmten Situationen gefordert ist. Mich fragen, was kann ich eigentlich leisten? Gehe ich Wege, die zu mir passen? Habe ich die richtigen Schuhe, ausreichend Verpflegung, neue Karten, guten Empfang? Das ist eine Weisheit auch jenseits der Berge. Nur wollen reicht nicht. Ich muss auch meine Grenzen akzeptieren und muss bereit sein zu sehen, was in einer Situation wirklich angebracht ist. Thomas Weißer aus Budenheim bei Mainz von der katholischen Kirche.
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2: Um 7 Uhr mit Andrea Schindler. Israel greift im Südlibanon trotz eines verlängerten Waffenruhe an. Zum Saisonabschluss will Fußball-Bundesligist Mainz in Heidenheim nicht beim Klassenerhalt helfen. Das Wetter, Wolken, Schauer und Sonne, höchstens 8 bis 16 Grad. Israel hat nach libanesischen Angaben bei einem Angriff im Süden des Landes 6 Menschen getötet und weitere verletzt. Eigentlich gilt mit dem Libanon bis morgen eine Waffenruhe. Die wird um 45 Tage verlängert, teilt das US-Außenministerium am Abend mit. Nahost-Korrespondent Moritz Behrendt berichtet.
3: Unter Vermittlung der USA hatten Vertreter aus beiden Ländern in Washington 2 Tage lang verhandelt. Verabredet wurden außerdem weitere Gesprächsrunden. Aus der libanesischen Delegation hieß es, dies verschaffe den Libanesen Luft zu atmen und biete Zeit, um die staatlichen Institutionen zu stärken und einen Weg hin zu andauernder Stabilität aufzubauen. Bislang hatte ein Monat lang eine Feuerpause gegolten, allerdings hat es in diesem Zeitraum weiterhin tägliche Angriffe und Gefechte gegeben. Die pro-iranische Hisbollah hat auf Ziele in Israel gefeuert und auf israelische Soldaten, die in den Libanon einmarschiert sind.
2: Mercedes-Benz hat sich offen für einen Einstieg in die Rüstungsproduktion gezeigt. Konzernchef Källenius sagte dem Wall Street Journal, Europa müsse seine Verteidigungsfähigkeit ausbauen. Sein Unternehmen sei bereit, dabei eine, Zitat, positive Rolle zu spielen. Ein solcher Schritt müsse aber wirtschaftlich sinnvoll sein, so der Mercedes-Chef. SPD-Fraktionschef Mirsch hat sich gegen eine Fortsetzung des Tankrabatts ausgesprochen. Die vorübergehende Senkung der Mineralölsteuer war zur Entlastung von hohen Spritpreisen für Mai und Juni eingeführt worden. Mirsch sagte der Augsburger Allgemeinen, als Dauerlösung komme das nicht in Frage. Angesichts unsicherer Entwicklungen im Nahen Osten seien zielgenaue Entlastungen nötig. Mirsch plädierte für eine Steuerreform und forderte erneut, Spitzenverdiener stärker zu belasten. Er gehe von einem Kompromiss mit der Union aus. Hollywood-Star John Travolta hat beim Filmfestival von Cannes überraschend eine goldene Ehrenpalme für sein Lebenswerk bekommen. Er wurde bei der Präsentation seines Regiedebüts Nachtflug nach L.A. ausgezeichnet. Travolta ist in den späten 1970er Jahren mit Musikfilmen wie Saturday Night Fever und Grease bekannt geworden. Für seine Rolle in Quentin Tarantinos Pulp Fiction hatte er eine Oscar-Nominierung bekommen. Fußball-Bundesligist Mainz will heute zum Saisonabschluss keine Geschenke an den abstiegsbedrohten FC Heidenheim verteilen. Mainz-Trainer Urs Fischer sagte vor dem Auswärtsspiel heute Nachmittag, er werde die bestmögliche Elf aufbieten, um Tabellenplatz 10 zu festigen. Heidenheim steht punktgleich mit Wolfsburg und St. Pauli im Abstiegskampf. Stuttgart und Hoffenheim spielen noch um den Einzug in die Champions League. Der SC Freiburg will sich noch Platz 7 für die Conference League-Teilnahme sichern. Und noch die Zeit, es wird 7.03 Uhr.
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4: Und da schauen wir mal, was heute früh alles geboten ist auf der Gas. Die A67 Darmstadt Richtung Mannheim ist zwischen Lorsch und Firnheimer Dreieck wegen Bauarbeiten bis Montag früh etwa 5 Uhr gesperrt. Umleitungsempfehlung: ab dem Darmstädter Kreuz über die parallel verlaufende A5 ausweichen. Auf der B317 Lörrach-Tottnau in Brombach in Höhe der Eisenbahnstraße läuft ein Feuerwehreinsatz. Für beide Richtungen ist abwechselnd nur eine Spur frei. Alle Verkehrsinfos gibt's jederzeit auf swr4.de. Wir wünschen gute und sichere Fahrt.
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4: In Balingen ist es leicht bewölkt bei 2 Grad. 4 Grad sind es in Idar-Oberstein, in Westerburg oder auch in Heidenheim. Also ziemlich frisch draußen. Stefan Bender im Wetterstudio, wie geht's weiter?
5: Guten Morgen. Momentan strömt immer noch relativ kühle Luft zu uns. Rund um den Stegskopf liegen die Höchstwerte bei 11 Grad und in Fallender oder auch in Moselkern zum Beispiel werden 15 Grad erreicht. Zeitweise scheint die Sonne, aber ganz ohne den Regenschirm kommen wir nicht durch. Vor allem am Nachmittag sind kurze Schauer unterwegs, vereinzelt auch mal Gewitter. Morgen bleibt der Himmel oft stark bewölkt und gelegentlich wird es noch nass. Bei maximal 16 Grad lässt das wonnige Maiwetter also weiter auf sich warten.
4: Ja, dann warten wir halt weiter auf das wonnige Maiwetter. SWR4-Experte Stefan Bender, danke dir.
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4: Einen guten Start ins Wochenende wünsche ich Ihnen. Johannes Mauer, der hat wahrscheinlich ziemlich dicke Wadeln. Aus Imsweiler stammt er und er will jetzt von Kaiserslautern ans Meer radeln und zwar nach Portugal. 2200 Kilometer, 18.000 Höhenmeter und das Ganze will er in nur 10 Tagen schaffen. Er macht es nicht, um sich selbst was zu beweisen, sondern viel toller, um nämlich Spenden zu sammeln für das Kinderhospiz Dudenhofen. Für Johannes eine echte Herzensangelegenheit, eben für den guten Zweck mal in die Pedale zu treten. Ihm wünschen wir gute Fahrt und keine Pannen. Und wenn Sie heute mit dem Rad im Südwesten unterwegs sind, dann vielleicht mal zur Sicherheit eine Regenjacke einpacken. Viel Spaß natürlich auch Ihnen mit SWR 4.
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Guten Morgen und Grüße an alle, die jetzt schon auf dem Weg zum Bäcker sind. Was gibt's denn Schöneres, als die Lieben mit einer Tüte duftender Brötchen und Brezeln zu überraschen und mit dem Hit der Equals aus den 60ern. Hier ist SWR 4 am Samstagmorgen mit dem schönsten

0: Da ist richtig Power drin bei den Equals am Samstagmorgen 13 nach 7. Bei uns geht's jetzt um eine ganz tolle Frau, Isabel Varell. Tolle Künstlerin, ein echtes Ausnahmetalent, weil die kann wirklich alles. Sie ist Schauspielerin, Sängerin, sie moderiert, schreibt Bücher. Kein Wunder, dass mein Kollege Jörg Assenheimer sie einfach jetzt mal eingeladen hat zu seinem Promi-Talk. Jörg, ich kenne Isabel Varell als die Frau mit dem strahlenden Lächeln. Hat sie dir es denn eigentlich auch geschenkt?
1: Ja, zum Glück. Isabel war bester Laune. Sie ist ja ein Mensch, der anderen so viel Leichtigkeit schenken kann. Mhm. Sie ist immer positiv. Ihr Lachen ist so ansteckend. Also, das ist immer toll, mit ihr zu sprechen. Und dabei ist es nicht flach. Sie hat nämlich schon auch ihre ernsten Themen.
0: Da bin ich mal gespannt. Welche sind das denn?
1: Ja, zum Beispiel das Thema Älterwerden und wie wir als Gesellschaft damit umgehen. Isabel Varell ist jetzt 64 und sie hat für sich einen klaren Plan für die nächsten Jahre.
2: Ich habe mir definitiv vorgenommen, das Älterwerden muss richtig geil werden. Es wird ständig schlecht gemacht. Warum wird das Altwerden schlecht gemacht? Das Altwerden ist ein absolutes Glück. Das ist ein Sechser im Lotto.
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schön, oder? 7.18 Uhr, hier ist SWR 4 am Samstagmorgen. Wer ist denn eigentlich schon wach von Ihnen im schönen Südwesten? Wie sieht's denn aus da hoch oben in der Eifel oder auf der Ostalb, in Konstanz oder Koblenz? Hände hoch, alle Mann, alle Frau, die schon wach sind. Ich kann nichts sehen. Nochmal, Hände strecken bitte. Also ich sehe es einfach nicht. Am besten, Sie schreiben mir dann doch über swr4.de eine Mail ins Studio wie Florian Motz. Der hört uns gerade im Saarland und ich habe vorhin gefragt, wie Sie Ihr Wochenende so verbringen. Und da schreibt er ganz süß ins Studio: Hallo liebe Stefanie Zeyer, ich tue das ganze Wochenende nichts anderes als SWR 4 hören, der allerbeste und allertollste Sender der ganzen Welt, den man sich nur vorstellen kann. Mensch, Florian, das rührt mein kleines Moderatorenherzchen. Also, was haben Sie vor an diesem Wochenende? Mich interessiert es natürlich. Und vielleicht ist ja der ein oder andere Tipp für uns alle in der Runde noch dabei. Schreiben Sie mal über swr4.de, gerne auch eine Sprachnachricht schicken oder über die SWR4-App. Kann man auch ein nettes Bild mitschicken, so wie das vorhin ein Hörer getan hat, der mir das Bild von seiner Lissi geschickt hat, von der 14-jährigen Hündin. Also ran an die Maschinen und reinhacken, damit was bei mir im Studio ankommt. Ich würde mich freuen über Post an diesem Wochenende. Und wir feiern das Wochenende jetzt ein bisschen mit Dreadlock Holiday und 10cc.

Dann ist die Springfield in SWR 4 am Samstagmorgen. Vorsicht auf der A7 Ulm Richtung Würzburg zwischen Firngrundtunnel und Dinkelsbühl-Fichtenau. Da liegt ein Plastikteil auf der Fahrbahn. Fahren Sie vorsichtig.

0: Die Zeit, 7.30 Uhr.
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2: Aus dem Studio Koblenz mit Andreas Griesam. Guten Morgen. Die Regionalinitiative Faszination Mosel erblüht ruft zur Online-Umfrage auf. Polizei bittet um Hinweise im Oberdürenbacher Missbrauchsfall und das Wetter. Heute Wolken, Sonne und teilweise Schauer bis 16 Grad. Die Blütezeit des Moselweinbergs Pfirsich hat in diesem Frühjahr zahlreiche Gäste und Einheimische begeistert. Nun ruft die Regionalinitiative Faszination Mosel dazu auf, an einer Online-Umfrage teilzunehmen. Katrin Freisberg berichtet.
3: In der Online-Umfrage können Besucher, Gastgeber und Vereine ihre Eindrücke und Vorschläge zum Frühlingssaisonstart an der Mosel teilen. Die Ergebnisse sollen helfen, Veranstaltungen in den kommenden Jahren noch besser zu gestalten. Teilnehmen kann man bis Mitte Juni. Ziel sei es, das Themenjahr Mosel erblüht, falls nötig, zu verbessern und als festen Saisonauftakt in der Region zu etablieren. Blühende Weinbergspfirsichbäume kann man zum Beispiel im Kreis Cochem-Zell sehen. Dort gibt es seit 2024 einen Pfirsichblütenweg durch die Weinberge. Der Weg ist 7 Kilometer lang und geht von Ediger Eller über Bremm nach Neef.
2: Rund ein Jahr nach einer schweren Sexualstraftat an einem jungen Mädchen in Oberdürenbach bittet die Polizei weiterhin um Hinweise. Nach der Tat gab es eine große DNA-Reihenuntersuchung. Die ausgewerteten Ergebnisse hätten bislang aber noch nicht zur entscheidenden Spur geführt, sagt Polizeisprecher Jürgen Fachinger.
4: Die ersten Ergebnisse dieser Reihenuntersuchung sind natürlich jetzt auch mittlerweile schon eingegangen. Das war jetzt auch nicht zwingend zu erwarten, dass da ein Treffer dabei ist und in einem weiteren Schritt erst Untersuchungen hinsichtlich eines möglichen Verwandtschaftsgrades erfolgen. Und insofern wird das noch

SWR 4, Vorsicht auf der A5 Karlsruhe Richtung Basel in Höhe Lahr, eine ungesicherte Unfallstelle auf allen Fahrspuren. Die Bee Gees, you win again. Ja, wer heute Abend gewinnt beim ESC-Finale in Wien, das wissen wir noch nicht, aber wir drücken unserer deutschen Starterin Sarah Engels natürlich ganz dolle die Daumen. Und wie wäre es beim Gucken mit einer schönen Erdbeerbowle beim ESC? Die Vorlage dazu liefert hier Nancy Sid Rantner und Lee Hazelwood,

0: Der Summer Wine. Und Karin Schumacher aus Friedrichshafen hat mir ins Studio ein ganz kleines, witziges Video geschickt. Und zwar war sie auf dem See unterwegs mit dem Bötchen. Und da sieht man drei Aperolgläser mit drei Strohhalmen drin. Und der Wind, der lässt die Strohhalme alle in die gleiche Richtung wehen. Das sieht echt total lustig aus. Das war die Inspiration zum Summer Wine. Verbuddeln Sie Ihr Geld doch mal im eigenen Garten. Das geht übrigens auch ohne Spaten, denn für den eigenen Garten kann man richtig schön viel Geld ausgeben. Wenn ihn der Profi anlegt, wird es sowieso teuer. Aber auch wenn man sich den ein oder anderen Luxus gönnt, eine schöne neue Sitzgruppe, vielleicht eine Luxus-Outdoor-Küche oder doch lieber die Hollywood-Schaukel oder vielleicht sogar den Whirlpool. Also mal angenommen, nur mal angenommen, Geld würde gar keine Rolle spielen. Was würden Sie sich da für den Garten leisten? Genau das haben wir auf einer Gartenmesse in Reutlingen die Besucher mal gefragt.
1: Der Jacuzzi da vorne.
2: Da habe ich vorher schon einen kleinen Bauerngarten gesehen mit einem alten Herd und ganz wunderschön angelegt. Da habe ich gedacht, wir könnten gerade so mitnehmen, wie es da steht.
3: Ich würde einen Garten- und Landschaftsbau engagieren, der unseren Garten eben macht.
4: Den Teich alles komplett neu machen und einfach mal machen lassen.
5: So wie unsere aussieht. Wir haben nämlich Geld.
6: Und schön. Einen schönen Garten.
5: Wir sind reiche Rentner.
7: Unser Garten ist nicht so riesig, also man hat nicht so viele Möglichkeiten.
8: Ein größerer Garten.
7: Viele schöne Tische und Stühle und Rosen.
9: Ein Strandkorb.
0: Ach, das finde ich auch schön, ein Strandkorb. Da passt übrigens auch das Wetter, weil wenn es so richtig schön pfeift und eine kleine Dusche von oben kommt, kann man sich gemütlich in den Strandkorb hineinkuscheln. Und wer weiß, heute Abend ist ja die nächste Lottoziehung. Vielleicht klappt's ja bis dahin und dann können Sie sich den Jacuzzi oder den Strandkorb gönnen. Egal, Hauptsache SWR 4 ist mit dabei. Hier ist SWR 4 am Samstagmorgen.

0: Middle of the Road, Yellow Boomerang. Es ist jetzt 7.54 Uhr, 6 vor 8.
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7: 8 Uhr im Studio Christina Trautwein. Die USA stoppen die Verlegung von tausenden Soldaten nach Europa. Am letzten Spieltag der Fußball-Bundesliga trifft Mainz auf Heidenheim. Das Wetter in Rheinland-Pfalz, heute Wolken, einzelne Schauer und gelegentlich Sonne. Höchsttemperaturen 11 bis 16 Grad. Das US-Verteidigungsministerium hat den geplanten Austausch von US-Truppen nach Deutschland und Polen gestoppt. Unklar ist, ob die Entscheidung eine Folge der Ankündigung von US-Präsident Trump ist, 5000 Soldaten aus Deutschland abzuziehen. Aus Washington berichtet Benedikt Schäper.
8: Allein 4000 Soldaten einer Panzerbrigade sollen in dieser Woche ihre Reise Richtung Osteuropa abgebrochen haben. Auch die Entsendung eines Raketenbataillons nach Deutschland sei gestrichen worden. Hintergrund sei eine Anweisung des zuständigen Verteidigungsministers Pete Hegseth, die Truppen zu reduzieren. Sowohl Demokraten als auch Republikaner äußerten sich kritisch zu dem Beschluss. Er sende ein falsches Signal sowohl nach Russland als auch an die Partner in Europa.
7: Trotz der Verlängerung der Waffenruhe sollen bei einem israelischen Angriff im Libanon 6 Menschen getötet worden sein. Unter ihnen seien 3 Sanitäter, berichtet die staatliche libanesische Nachrichtenagentur NNA. Weitere 22 Menschen seien bei dem Angriff verletzt worden. Israel hat sich dazu bisher nicht geäußert. Die Waffenruhe zwischen Israel und dem Libanon war nach US-Angaben gestern um 45 Tage verlängert worden. Sie gilt allerdings nicht für die libanesische Hisbollah-Miliz und war schon in den vergangenen Wochen brüchig. Die Gewerkschaft Verdi hat Beschäftigte der Telekom in Rheinland-Pfalz auch heute wieder zum Warnstreik aufgerufen. Das betrifft unter anderem die Standorte in Trier, Neustadt und Ludwigshafen. Dadurch können laut Verdi Termine ausfallen oder der Kundenservice schlechter erreichbar sein. Die Gewerkschaft fordert für die Beschäftigten unter anderem 6,6% mehr Gehalt. In Wien steigt am Abend das Finale des Eurovision Song Contests. Insgesamt 25 Länder treten gegeneinander an. Als Favoriten gelten unter anderem Finnland und Australien. Für Deutschland geht Sarah Engels mit ihrem Song Fire ins Rennen. Überschattet wird der Wettbewerb in diesem Jahr vom Streit um die Teilnahme Israels. 5 Teilnehmerländer wie Spanien und die Niederlande boykottieren den ESC aus Protest um das Vorgehen Israels im Gazastreifen. Fußball-Bundesligist Mainz 05 will heute zum Saisonabschluss keine Geschenke an den abstiegsbedrohten FC Heidenheim verteilen. Mainz-Trainer Urs Fischer sagte vor dem Auswärtsspiel heute Nachmittag, er werde die bestmögliche Elf aufbieten und die bestmögliche Leistung abrufen. Mit einem Sieg wollen die Mainzer außerdem ihren Tabellenplatz 10 festigen. Das waren die Nachrichten für Rheinland-Pfalz und noch die Zeit gleich 8:03 Uhr.
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9: Vorsicht im Landkreis Calw zwischen den Abzweigen nach Liebelsberg und nach Kemptheim. Da liegen Bretter auf der Fahrbahn. Die A5 Karlsruhe Richtung Basel ist zwischen Lahr und Ettenheim nach einem Unfall gesperrt. A66 Wiesbaden Richtung Frankfurt zwischen Wiesbaden-Erbenheim und Wiesbaden-Nordenstadt. Ein Unfall, es ist nur eine Spur frei. Alle Verkehrsinfos jederzeit auf swr4.de. Kommen Sie gut und sicher an Ihr Ziel.
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9: Die aktuellen Temperaturen, die sind so ein bisschen frostig, obwohl die Eisheiligen abgezogen sind. Sie haben uns aber noch ein paar kalte Temperaturen hinterlassen. 4 Grad sind es nur in Tübingen, 5 Grad in Freiburg, 5 Grad in Kusel und 5 Grad in Rammstein-Miesenbach. Stefan Bender im SWR4 Wetterstudio, wie geht's weiter?
10: Guten Morgen. Momentan strömt immer noch relativ kühle Luft zu uns. Rund um den Stegskopf liegen die Höchstwerte bei 11 Grad und in Fallender oder auch in Moselkern zum Beispiel werden 15 Grad erreicht. Zeitweise scheint die Sonne aber ganz ohne den Regenschirm, kommen wir nicht durch. Vor allem am Nachmittag sind kurze Schauer unterwegs, vereinzelt auch mal Gewitter. Morgen bleibt der Himmel oft stark bewölkt und gelegentlich wird es noch nass. Bei maximal 16 Grad lässt das wonnige Maiwetter also weiter auf sich warten.
9: Da kann man schon mal den Ofen aktivieren, so wie es Luitgard heute Morgen in Hohentengen gemacht hat. Und Stefan Maywald aus Bietigheim-Bissingen, der feuert auch gerade das alte Backhaus an, um in den nächsten 2 Tagen leckeres Brot und andere köstliche Backwaren zu machen. Laugenbrötchen, Hefezöpfe, Zwiebelkuchen fürs Weinfest in Hohenhaslach, das ist ein Ortsteil von Sachsenheim. Wenn Sie vielleicht auch noch ein paar Anregungen für Ihre Wochenendplanung brauchen, dann kriegen Sie die von uns. Und zwar nach 3 Hits und wir starten jetzt erstmal mit einem 70er Classic von Cloud.
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9: Hallo und herzlich willkommen. Genau, das wollte ich sagen. Wir starten mit einem 70er Classic von Cloud. Machen wir doch auch.
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Sunrise mit Call on Me. Und Sie können uns auch jederzeit callen oder ins Studio auch mal ein Selfie schicken, so wie es Dagmar Wertz gemacht hat. Die hat wahrscheinlich jetzt ihre Laufrunde schon hinter sich in Laupheim und war ganz fleißig heute früh. Hier ist SWR 4 mit dem schönsten Musikmix am Samstagmorgen und hier kommen die Tremolos.

0: 8:14 Uhr.
1: SWR4 am Samstagmorgen und wir haben einen schönen Wochenendtipp für Sie rausgesucht. Wie wär's denn mal mit einer Dreisehne durch die schöne Pfalz zu tuckern? Das an sich macht ja schon richtig viel Spaß. Jetzt gibt's aber im Kreis Kusel noch eine ganz besondere Dreisehnenfahrt. Da reisen die Fahrer sozusagen zurück in die Urzeit und auf der Nase tragen sie eine VR-Brille, Virtual Reality. Kira Kessler hat das ganze Projekt ins Leben gerufen. Frau Kessler, was sehe ich denn, wenn ich durch diese Brille gucke?
2: Da werden die Besuchenden nochmal zurückversetzt in die Zeit, wie die Pfalz am Äquator lag vor rund 300 Millionen Jahren und sehen dort auch durch die VR-Brille dann die bestimmenden Tiere, die zu dieser Zeit hier gelebt haben.
1: Und ich nehme mal an, da hat man mehr wie Salamander und Eidechsen gesehen, oder? Die waren ein bisschen größer, die Tiere damals.
2: Genau, also man sieht wirklich große Tiere, wo ähnlich sind wie Dinosaurier. Mhm. Genau, also man sieht auch generell die ganze Situation, wie hier die Region ausgesehen hat. Also man sieht auch Pflanzen, man sieht die Tiere, man sieht auch den Fluss, der hier entlang gelaufen ist und ein ganz großer See.
1: Und wenn ich mir das jetzt vorstelle, also während einer Autofahrt mit so einer Brille auf der Nase ist wahrscheinlich keine gute Idee. Wie sieht es denn aus bei der Dreisehne? Der Steuermann hat keine Brille auf, oder?
2: Nein, also die Fahrenden dürfen keine VR-Brille anziehen, nur derjenige, der nicht selbst tritt.
1: Und das Ganze geht dann?
2: Von Lauterecken nach Altenklarn und an ungeraden Tagen von Altenklarn nach Lauterecken.
1: Also dann wünsche ich Ihnen viel Spaß mit der Dreisehnenfahrt durch die Pfalz und dabei Dinos beobachten. Vielen Dank, Kira Kessler, und schönes Wochenende Ihnen.

Guinness Flint in SWR 4 und eine WhatsApp ins Studio hat mir der Jörg aus dem Remstal geschickt. Einen wunderschönen guten Morgen schreibt er. Eigentlich bin ich ja VfB-Fan, aber heute gehört mein zweiter Daumen dem FC Heidenheim. Die Jungs haben ja schon mehrfach bewiesen, dass sie zu solchen Ritten fähig sind und er glaubt einfach, dass sie in der Bundesliga drin bleiben. Wir drücken übrigens auch den Mainzer Mädels die Daumen, denn die können heute auch aufsteigen. Also Daumen drücken.

Those were the days. Mary Hopkin in SWR 4. 8.26 Uhr. Gleich gibt's die nächste Ausgabe unserer Regionalnachrichten. Und bis dahin hören wir Heinz-Rudolf Kunze. Hier ist SWR 4 am Samstag und bringt Sie gut ins Wochenende rein mit dem schönsten Musikmix.

0: 8.30 Uhr.
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2: Aus dem Studio Koblenz mit Andreas Griesam. Guten Morgen. Lahnstein bekommt 14 Millionen für den Radwegeausbau. In Koblenz gibt es eine Kundgebung gegen sexualisierte Gewalt und das Wetter Wolkensonne, örtlich Hauer bis 16 Grad. Die Stadt Lahnstein bekommt vom Bund Millionen für den Ausbau des Radverkehrs. Nach Angaben des Verkehrsministeriums stehen dafür knapp 14 Millionen Euro zur Verfügung. Lea Vassiliadis mit weiteren Infos.
3: Lahnstein soll bei der Bundesgartenschau 2029 eine zentrale Rolle übernehmen. Mit dem Geld kann die Stadt jetzt auch ihr Radwegenetz weiter ausbauen. Geplant ist ein neuer Rad- und Gehweg von Oberlahnstein über die Hafenmole bis nach Niederlahnstein, inklusive einer neuen Radwegebrücke über die Lahn. Nach Angaben des Verkehrsministeriums verbessert sich damit auch die Anbindung Richtung Koblenz und Bad Ems. In Oberlahnstein läuft bereits der Ausbau eines Radwegs am Rheinufer. Vom Martinschloss Richtung Braubach.
2: Die Stadt Nassau hat vor kurzem eine Städtepartnerschaft mit Nassau auf den Bahamas besiegelt. Bei Themen wie Kultur und Tourismus wollen sich die beiden gleichnamigen Städte künftig austauschen. Stadtbürgermeister Manuel Liguori will die Erwartungshaltung aber nicht zu hoch schrauben.
4: Zur Wahrheit gehört eben dazu, das ist eine weite Strecke bis auf die Bahamas. Und zunächst ist es jetzt ein symbolischer Akt. Wir müssen Leute finden, die auf beiden Seiten Interesse haben und mitarbeiten wollen. Und dann ist viel möglich. Ja, genauso gut kann es aber auch sein, dass das auf geringem Niveau einfach weiterläuft. Das wird sich entwickeln, aber da sollten wir ja keine Scheu vorhaben, sondern einfach auch mal die Entwicklung zulassen.
2: Stadtbürgermeister Liguori hat eine Delegation von den Bahamas bereits zu einem Gegenbesuch an die Lahn eingeladen. Die Partei Die Linke Koblenz-Rheinland ruft zu einer Kundgebung gegen sexualisierte Gewalt an Frauen und Mädchen auf, und zwar um 16 Uhr auf dem Willi-Hörter-Platz. Mit der Kundgebung wollen die Veranstalterinnen ein Zeichen gegen Gewalt, Sexismus und gesellschaftliches Wegsehen setzen. Heute gibt's Weltklasse Leichtathletik beim Lotto-Deich-Meeting in Neuwied. Nach Angaben der Veranstalter testen dort die deutschen Leichtathleten, wie fit sie für diese Saison sind. Denn in diesem Jahr sind die Europameisterschaften in Birmingham in England. 13 Männer haben sich angekündigt und werden den Vierkampf bestehen aus 110 Meter Hürden, Diskuswurf, Stab, Hochsprung und einem 300 Meter Lauf absolvieren. Auch der Weltmeister von 25 und Olympiazweiter von 2024, Leo Neugebauer, geht an den Start. Ebenso der Weltmeister von 2019, Niklas Kaul aus Mainz.
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2: Dichte Wolken halten sich heute, nur teilweise kommt mal die Sonne raus. Am Mittag und Nachmittag sieht es insgesamt am freundlichsten aus. Örtlich gibt es Schauern. Für die meisten bleibt es aber trocken bei 11 Grad im Westerwald und 16 Grad in Andernach und Neuwied.
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5: Da schauen wir doch mal, was los ist um 8.33 Uhr. Die A5 jedenfalls, Karlsruhe Richtung Basel, ist zwischen Lahr und Ettenheim nach einem Unfall gesperrt. Die letzte staufreie Ausfahrt ist Offenburg. Die A67, Darmstadt Richtung Mannheim, ist zwischen Lorsch und Firnheimer Dreieck wegen Bauarbeiten bis Montagmorgen etwa 5 Uhr gesperrt. Unsere Umleitungsempfehlung für Sie: ab dem Darmstädter Kreuz parallel über die parallel verlaufende A5 ausweichen. Das war's auch schon. Alle Verkehrsinfos gibt es jederzeit auf swr4.de. Allen unterwegs gute und sichere Fahrt.
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5: Hallo und herzlich willkommen an diesem schönen Wochenende. Bisschen Regen ist noch dabei, den braucht die Natur, aber ansonsten sind die Eisheiligen durch. Und es gibt ja wahnsinnig viele Feste im Südwesten. Andreas Baumgartner hat uns gerade aus dem Hotzenwald geschrieben, das liegt im südwestlichen Baden-Württemberg. Da schreibt er uns, in Görwil-Rotzingen, da findet morgen das traditionelle Traktorenfest statt. Ja, und das sind nicht nur alte Traktoren, die da kommen, sondern da kommen wirklich die Landwirte mit ihren Traktoren, mit denen sie täglich im Einsatz sind. Da geht es dann auf den Schulplatz und danach wird der Traktor vom Pfarrer gesegnet mit Weihrauch und Weihwasser, dass also eine gute Ernte gibt in diesem Jahr. Und hinterher gibt es natürlich noch den klassischen Dorfrock. Vielen Dank für diesen netten Tipp, Andreas. Und ich drücke euch natürlich die Daumen, dass es klappt mit dem Wetter. Allen, die an diesem Wochenende Großes vorhaben, wünschen wir natürlich nur das Beste und nehmen Sie uns immer mit. SWR 4 ist gerne bei Ihnen an diesem Wochenende.
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Mit SWR4 und Bonnie M. geht's ins Wochenende. Und vielleicht schlüpfen Sie ja gerade in Ihre Laufschuhe rein, um fit in den Tag zu starten. Die passende Musik, die habe ich jetzt für Sie. Hier kommt ein schöner Oldie von den Crystals.

Do run, run, die Crystals. SWR 4 am Samstagmorgen und es ist gut, dass manche Freibäder noch nicht geöffnet haben. Das Freibad in Schwäbisch Gmünd, das Bad Spencer Bad,

0: eröffnet, nämlich erst kommende Woche, hat uns der Bademeister geschrieben. Und das ist, glaube ich, gut so, Stefan Bender am SWR4-Wetterstudio, oder?
1: Ja, ist sehr clever. Ich würde sogar einen Tipp geben, auf den Samstag schon die Eröffnung zu legen. Da haben wir nämlich, wenn die Modelle sich nicht irren und richtig gerechnet haben, 28 Grad und Sonnenschein. Also du merkst schon, es geht aufwärts.
0: Es geht aufwärts. Aber wir wollen ja die Kirche im Dorf lassen. Noch müssen wir durch ein durchwachsenes Wochenende durch, oder? Da ist von allem was dabei.
1: Ja, heute müssen wir uns mit sonnigen Lücken begnügen. Ich habe schon welche gefunden am Mittelrhein, in der Eifel, an der Mosel und auch im Hegau und am Hochrhein. Heute Morgen schon ein bisschen Sonnenschein. Aha. Ansonsten ist auch noch mal ein Schauer dabei. Und am Nachmittag kommt schon die Sonne häufiger mal durch. Aber ganz ohne Schauer kriegen wir den Samstag nicht durch. Am Nachmittag ist noch mal Gewitter möglich. Das Ganze bei 8 bis 16 Grad. Also die Temperaturen sind noch überschaubar.
0: Günther und Hedi, die haben ja gerade ins Studio über die SWR4-App Folgendes geschrieben. Eigentlich sind sie in Friedrichshafen daheim, haben aber ihre Räder geschnappt und wollen zur zweiten Etappe auf ihrer Radtour an der Seine aufbrechen. Also wahrscheinlich da irgendwo rund um Paris. Gestern gab es da wohl 20% Regenwahrscheinlichkeit und sie sind trotzdem nass geworden, wie noch nie. Die Regenwolken kommen ja immer von Frankreich. Werden die heute wieder nass?
1: Heute an der Seen durchaus möglich, dass sie wieder ein paar Schauer abkriegen. Die Sache mit der Regenwahrscheinlichkeit ist tatsächlich blöd. Wenn man 20% hat und da genau drin sitzt, wird man trotzdem ordentlich nass. Mhm. Ja.
0: Und morgen am Sonntag im Südwesten, welche Ecke empfiehlst du uns da? Wo ist es am schönsten?
1: Also schön ist es ja überall im Südwesten, aber vom Wetter her ist es tatsächlich so, dass wir im Norden, so von der Eifel bis zum Hunsrück, mehr Wolken haben. Ein paar Regentropfen sind dabei, ist aber nicht viel. Man kann trotzdem irgendwie wandern gehen. Und ansonsten von der Kurpfalz bis zum Allgäu zeitweise schönes Wetter. Zum Wandern gerade mal, wenn wir schon dabei sind, perfekt. Es ist nämlich nicht so heiß, logischerweise. Maximal 17, 18, am Kaiserstuhl 19 Grad und eben Sonne mit ein paar Wolken. Das ist super schön.
0: Dankeschön, Stefan. Das nehmen wir genau so, das Wetter. Besser geht's, glaube ich, nicht. Nee. Danke dir.
1: Ciao.
0: Schönen Samstag noch.

SWR 4 am Samstagmorgen mit folgender Meldung. Vorsicht auf der A6 Nürnberg Richtung Heilbronn zwischen Öhringen und Bretzfeld. Da liegen Fahrzeugteile auf der Fahrbahn. Fahren Sie vorsichtig. Hallo und guten Morgen zusammen, schreibt Andreas Donner. Der hört uns im Nordsaarland. Vielen Dank für die Top-Oldies am heutigen Morgen. Gerne doch.

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10: 9 Uhr im Studio, Christina Trautwein. Im Libanon gehen die Angriffe trotz Waffenruhe weiter. In Bitburg müssen 7 Bomben entschärft werden. Das Wetter in Rheinland-Pfalz, heute Wolken, einzelne Schauer und gelegentlich Sonne, Höchsttemperaturen 11 bis 16 Grad. Trotz der Verlängerung der Waffenruhe sollen bei einem israelischen Angriff im Libanon 6 Menschen getötet worden sein. Unter ihnen seien 3 Sanitäter, berichtet die staatliche libanesische Nachrichtenagentur NNA. Die USA hatten gestern bekannt gegeben, dass die Waffenruhe um 45 Tage verlängert wird. Moritz Behrendt.
11: Verabredet wurden außerdem weitere Gesprächsrunden. Aus der libanesischen Delegation hieß es, dies verschaffe den Libanesen Luft zu atmen und biete Zeit, um die staatlichen Institutionen zu stärken und einen Weg hin zu andauernder Stabilität aufzubauen. Bereits bislang hatte ein Monat lang eine Feuerpause gegolten, allerdings hat es in diesem Zeitraum weiterhin tägliche Angriffe und Gefechte gegeben. Die pro-iranische Hisbollah hat auf Ziele in Israel gefeuert und auf israelische Soldaten, die in den Libanon einmarschiert sind. Durch israelische Angriffe wurden während der Waffenruhe mehr als 400 Menschen im Libanon getötet.
10: Das US-Verteidigungsministerium hat den geplanten Austausch von US-Truppen in Deutschland und Polen gestoppt. Eine Einheit von 4000 Mann sei diese Woche auf dem Weg nach Polen zurückgerufen worden, heißt es aus US-Regierungskreisen. Auch die Entsendung eines Raketenbataillons nach Deutschland sei gestrichen worden. Unklar ist, ob die Entscheidung eine Folge der Ankündigung von US-Präsident Trump ist, 5000 Soldaten aus Deutschland abzuziehen. SPD-Fraktionschef Miersch hat sich gegen eine Fortsetzung des sogenannten Tankrabatts ausgesprochen. Die vorübergehende Senkung der Mineralölsteuer war zur Entlastung von hohen Spritpreisen für Mai und Juni eingeführt worden. Miersch sagte der Augsburger Allgemeinen, als Dauerlösung komme das aber nicht in Frage. Angesichts unsicherer Entwicklungen im Nahen Osten seien zielgenaue Entlastungen nötig. Miersch plädierte für eine Steuerreform und forderte erneut, Spitzenverdiener stärker zu belasten. In Bitburg werden morgen mehrere Weltkriegsbomben entschärft. Dafür muss das Stadtgebiet teilweise evakuiert werden. Anwohner müssen bis 9 Uhr ihre Häuser verlassen. SWR-Reporter Tim Breuer.
12: Betroffen sind laut Stadtverwaltung mehrere Haushalte im Bereich der Fundstelle beim Messenweg sowie 5 weitere Straßen. Welche genau, steht auf der Internetseite der Stadt Bitburg. Menschen ohne andere Unterkunft können sich in der Stadthalle Bitburg aufhalten, während die Bomben entschärft werden. Um 11 Uhr soll die Entschärfung beginnen. Die insgesamt 7 Bomben aus dem Zweiten Weltkrieg waren am Mittwoch bei Bauarbeiten entdeckt worden. Dabei handelt es sich nach Angaben des Kampfmittelräumdienstes um eine 125 Kilo schwere und 6 kleinere amerikanische Bomben.
10: Das waren die Nachrichten für Rheinland-Pfalz und noch die Zeit. Gleich wird es 9.03 Uhr.
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13: Schönen guten Morgen auf die Straßen. Vorsicht auf der A6 Nürnberg Richtung Heilbronn zwischen Öhringen und Bretzfeld steht ein defekter PKW auf der rechten Spur und dem Standstreifen. A5 Karlsruhe Richtung Basel zwischen Offenburg und Lahr Unfallaufnahme. Die linke und mittlere Spur sind gesperrt, 2 Kilometer Stau. A8 Stuttgart Richtung Karlsruhe zwischen Pforzheim Süd und Pforzheim Ost Baustelle, 2 Kilometer Stau, eine Viertelstunde plus. Alle Verkehrsinfos jederzeit auf swr4.de. Wir wünschen gute und sichere Fahrt.
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13: 6 Grad sind es aktuell in Radolfzell. In Weinheim regnet es bei 7 Grad. Bedeckten Himmel meldet Bacharach bei 6 Grad. Und 5 sind es aktuell in Hachenburg. Stefan Bender im SWR 4 Wetterstudio. Wie sind die Aussichten?
14: Guten Morgen. Momentan strömt immer noch relativ kühle Luft zu uns. Rund um den Stegskopf liegen die Höchstwerte bei 11 Grad. Und in Fallender oder auch in Moselkern zum Beispiel werden 15 Grad erreicht. Zeitweise scheint die Sonne, aber ganz ohne den Regenschirm kommen wir nicht durch. Vor allem am Nachmittag sind kurze Schauer unterwegs, vereinzelt auch mal Gewitter. Morgen bleibt der Himmel oft stark bewölkt und gelegentlich wird es noch nass. Bei maximal 16 Grad lässt das wonnige Maiwetter also weiter auf sich warten.
13: Dankeschön, Stefan.
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13: Hallo, schönes Wochenende wünschen wir Ihnen. Vielleicht sitzen Sie gerade am Frühstückstisch mit so einer klitzekleinen Tasse und denken, Mensch, so eine schöne große SWR4-Tasse, das wär's doch jetzt. Um die spielen wir jetzt in unserem Musikquiz. Wir wollen von Ihnen wissen, wie heißt der Titel, der so anfängt? Das ist doch easy, oder? Das kann man rausfinden und ich bin mir sicher, dass ich gleich mit irgendwelchen lieben Menschen telefonieren werde und freue mich drauf.
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schöne 80er von Ryan Paris und sein größter Hit überhaupt. So, ich setze mich jetzt mal ans Klavier und warte auf Petula Clark. Guten Morgen!

0: 14 nach 9, SWR 4. Wir spielen den schönsten Musikmix und suchen jetzt diesen Classic hier. Wie heißt der Titel, der so beginnt? Das wollen wir jetzt wissen. Und zwar von Willibald Bauer, der uns in Brücken hört bei Kaiserslautern. Hallo, Herr Bauer, grüße Sie. Herr Bauer, guten Morgen.
1: Bauer.
0: Jetzt habe ich Sie dran. Hallo.
1: Ja.
0: Wir wollen wissen, was war das für ein Musikschnipsel, den wir da eben gehört haben? Was für ein Oldie?
1: Mama Mia von ABBA.
0: Mama Mia von ABBA, sagen Sie, und es klingt ziemlich gut. Mama Mia. Na klar. Damit haben Sie gewonnen.
1: Dankeschön.
0: Das Tässchen geht nach Brücken bei Kaiserslautern. Und wer schon in der Nähe von Kaiserslautern wohnt, frage, wem drücken Sie heute am letzten Bundesligatag die Daumen?
1: Heidenheim.
0: Heidenheim. Ach, das ist aber nett. Die sind ja im Tabellenkeller und haben heute noch mal die Chance, drin zu bleiben. Jetzt hätte ich gedacht, Sie sagen Lautern.
1: Bitte?
0: Ich dachte, Sie sagen jetzt, dass Sie für Lautern die Daumen drücken.
1: Ja, Kaiserslautern ist so sicher.
0: Ja, genau. Gut, aber das ist doch schön, wenn man aus der Ferne, aus Kaiserslautern, den Heidenheimern im tiefen Süden die Daumen drückt.
1: Ja.
0: Super. Herr Bauer.
1: Sympathische Mannschaft.
0: Das finde ich auch. Und ich habe immer ein Herz für die Kleinen.
1: Genau.
0: Was machen Sie heute sonst noch, außer Daumen drücken und Fußball gucken?
1: Ja, nur Fußball gucken,
0: Also, das ist ja auch eine ganz schöne Aufgabe, gell?
1: Ja.
0: Dann schicken wir die Tasse nach Brücken bei Kaiserslautern. Ich wünsche Ihnen ein schönes Fußballwochenende. Machen Sie es gut. Tschüss.
1: Ja, danke schön. Tschüss.

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0: Die Doobie Brothers in SWR 4. Jetzt ist es 9.30 Uhr.
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2: Aus dem Studio Koblenz mit Andreas Griesam. Guten Morgen. Lahnstein bekommt fast 14 Millionen für Radwege. Leichtathletik-Stars treffen sich in Neuwied und das Wetter. Heute Wolkensonne, örtlich Schauer bei 11 bis 16 Grad. Die Stadt Lahnstein bekommt vom Bund Millionen für den Ausbau des Radverkehrs. Nach Angaben des Verkehrsministeriums stehen dafür rund 13,7 Millionen Euro zur Verfügung, Lea Vasiliadis berichtet.
3: Lahnstein soll bei der Bundesgartenschau 2029 eine zentrale Rolle übernehmen. Mit dem Geld kann die Stadt jetzt auch ihr Radwegenetz weiter ausbauen. Geplant ist ein neuer Rad- und Gehweg von Oberlahnstein über die Hafenmole bis nach Niederlahnstein, inklusive einer neuen Radwegebrücke über die Lahn. Nach Angaben des Verkehrsministeriums verbessert sich damit auch die Anbindung Richtung Koblenz und Bad Ems. In Oberlahnstein läuft bereits der Ausbau eines Radwegs am Rheinufer. Vom Martinschloss Richtung Braubach.
2: Nassau an der Lahn hat vor kurzem eine Städtepartnerschaft mit Nassau auf den Bahamas besiegelt. Bei Themen wie Kultur und Tourismus wollen sich die beiden künftig austauschen. Stadtbürgermeister Manuel Ligori will die Erwartungshaltung an die neue Partnerschaft aber nicht zu hoch schrauben.
4: Zur Wahrheit gehört eben dazu, das ist eine weite Strecke bis auf die Bahamas. Und zunächst ist es jetzt ein symbolischer Akt. Wir müssen Leute finden, die auf beiden Seiten Interesse haben und mitarbeiten wollen. Und dann ist viel möglich. Ja, genauso gut kann es aber auch sein, dass das auf geringem Niveau einfach weiterläuft. Das wird sich entwickeln, aber da sollten wir ja keine Scheu vorhaben, sondern einfach auch mal die Entwicklung zulassen.
2: Stadtbürgermeister Ligori hat bereits eine Delegation von den Bahamas zu einem Gegenbesuch an die Lahn eingeladen. Die Partei Die Linke Koblenz-Rhein-Lahn ruft zu einer Kundgebung gegen sexualisierte Gewalt an Frauen und Mädchen auf, und zwar um 16 Uhr auf den Willi-Hörter-Platz. Mit der Kundgebung wollen die Veranstalterinnen ein Zeichen gegen Gewalt, Sexismus und gesellschaftliches Wegsehen setzen. Heute gibt's Weltklasse-Leichtathletik beim Lotto-Deichstadt-Meeting in Neuwied. Nach Angaben der Veranstalter testen dort die deutschen Leichtathleten, wie fit sie für die Saison sind, denn in diesem Jahr sind die Europameisterschaften in Birmingham. 13 Männer haben sich angekündigt und werden den Vierkampf absolvieren. Auch der Weltmeister von 2025, Leo Neugebauer, geht an den Start, ebenso wie der Weltmeister von 2019, Niklas Kaul aus Mainz. Der Wettkampf startet um 12 Uhr im Neuwieder Rhein-Wied-Stadion.
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2: Dichte Wolken halten sich heute nur selten, kommt mal die Sonne raus. Über Mittag und am Nachmittag wird es insgesamt am freundlichsten. Örtlich sind Schauer nicht ganz auszuschließen, für die meisten bleibt es aber trocken. Die Temperaturen steigen bis 11 Grad im Westerwald und 16 Grad am Mittelrhein.
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0: Um 9.33 Uhr, Vorsicht auf der B12, Kempten Richtung Buchloe. Zwischen Kempten und Wilpolsried sind Fahrradfahrer auf der Fahrbahn. Dann geht's auf die A67, Darmstadt Richtung Mannheim. Die ist zwischen Lorsch und Firnheimer Dreieck wegen Bauarbeiten bis Montagmorgen etwa 5 Uhr gesperrt. Es gibt eine Umleitungsempfehlung für Sie ab dem Darmstädter Kreuz. Über die parallel verlaufende A5 ausweichen. Hier allerdings momentan schon 2 Kilometer streckenweise stockender Verkehr. Dann geht's noch an den Bodensee auf die B31 Stockach Richtung Friedrichshafen. Zwischen Stetten und Hagnau am Bodensee 2 Kilometer Stau und eine Viertelstunde Verzögerung. Allen unterwegs wünschen wir gute und sichere Fahrt.
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0: Hallo und ich wünsche Ihnen einen schönen Samstag. Und der wird ganz spannend. In einer halben Stunde startet hier im Programm nämlich die SWR4 Sprechstunde. Heute mit unserem Professor Keim. Der kennt sich bestens aus, unser Notar, in Sachen Erben und Vererben. Aber der weiß auch alles, zum Beispiel zum Thema Schenkungen, was Sie da beachten müssen oder für wen ein Berliner Testament Sinn macht. All Ihre Fragen können Sie uns gerne jetzt schon per Mail ins Studio schicken über swr4.de, so wie es auch Sil Postweiler aus Karlsruhe gemacht hat. Also, wenn Sie Lust haben, bleiben Sie nachher einfach dran. Ist immer interessant und unterhaltsam. Die Sprechstunde zum Thema Erben und Vererben.
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0: 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Vorsicht auf der A3 Köln Richtung Frankfurt. Zwischen Bad Honnef-Linz und Neustadt-Wied liegt eine Metallstange auf der Fahrbahn.
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0: es denn jetzt am Wochenende mal mit einem leckeren Fischgericht? SWR4-Koch Jörg Ilzhöfer, der weiß auch, wie man die Kleinsten davon begeistern kann.
1: Ein einfaches, leckeres Fischgericht, wie auch immer, für mich als Kind schwierig. Aber mit Reis ging fast alles. Schön Reis dazu, für mich als Kind immer Sahnesoße, Sahnesößle habe ich das benannt. Da ist es dann einfach richtig und deshalb war es für mich ein leichter, pochierter, gedünster Fisch mit Reis. Und dazu eine Sahnesoße. So konnte ich Reis essen. Das mache ich bis heute noch. Es geht fast nichts drüber. Lecker.
0: Wenn er lecker sagt, dann können Sie davon ausgehen, dass es auch wirklich lecker ist bei unserem Jörg Ilzhöfer. Kabeljaufilet mit Sesamreis und Weißweinsoße. Ich habe es schon probiert. Schmeckt wirklich lecker. Das Rezept und die Zutatenliste auf swr4.de. Einfach mal nachkochen, ist kinderleicht. Und bei Gästen, da werden sie Lob ernten.

53 Degrees hier in SWR 4 am Samstagmorgen. Und ich habe so tolle Post ins Studio bekommen, den ganzen Morgen schon. Alle kann ich gar nicht vorlesen, aber ich freue mich total. Ray Schneider hört uns zum Beispiel in der Schweiz und schreibt bereits: Den ganzen Morgen, liebe Stefanie, höre ich euch von zu Hause und lausche dem vielfältigen Musikmix von SWR 4, denn ihr seid mein täglicher Begleiter. Kompliment, macht echt Spaß, den ganzen tollen Oldies zuzuhören. Maria Walsch aus Oberäschach hat sich gemeldet. Sie feiert heute den 11. Hochzeitstag mit ihrem Mann und am gleichen Tag heiratet jetzt auch noch Neffe Raphael seine Nicole. Wir wünschen den beiden alles Gute. Genauso dem Daniel, der hat heute Geburtstag und geht zur Nürtinger Musiknacht. Also Karl-Heinz Rothaar, der packt in Zweibrücken seine Frau ein zu einem verlängerten Wochenende. Da geht's ins Altmühltal. Aber wie er so schön schreibt, SWR 4 ist immer mit dabei. Das ist nett von Ihnen. Egal, wo und wie Sie Ihr Wochenende verbringen, ich wünsche Ihnen alles Gute, ein entspanntes Wochenende. Das Wetter, das ist uns egal. Hauptsache SWR 4 ist mit dabei. Nach den 10 Uhr Nachrichten erwartet Sie hier gleich Sabine Gronau und dann geht's um die Sprechstunde Erben und Vererben. Mein Name ist Stefanie Zeyer. Ihnen allen ein schönes Wochenende.

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9: Vorsicht im Landkreis Rottweil. Zwischen Alt-Oberndorf und Epfendorf sind Kinder auf der Fahrbahn. Vorsicht im Landkreis Rottweil. Zwischen Alt-Oberndorf und Epfendorf sind Kinder auf der Fahrbahn.
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17: 10 Uhr im Studio, Christina Trautwein. Die USA stoppen die Verlegung von tausenden Soldaten nach Europa. Am letzten Spieltag der Fußball-Bundesliga trifft Mainz auf Heidenheim. Das Wetter in Rheinland-Pfalz, mal Wolken, mal Sonne, einzelne Schauer. Am Nachmittag 11 bis 16 Grad. Das US-Verteidigungsministerium hat den geplanten Austausch von US-Truppen in Deutschland und Polen gestoppt. Unklar ist, ob die Entscheidung eine Folge der Ankündigung von US-Präsident Trump ist, 5000 Soldaten aus Deutschland abzuziehen. Aus Washington berichtet Benedikt Schäper.
18: Allein 4000 Soldaten einer Panzerbrigade sollen in dieser Woche ihre Reise Richtung Osteuropa abgebrochen haben. Auch die Entsendung eines Raketenbataillons nach Deutschland sei gestrichen worden. Hintergrund sei eine Anweisung des zuständigen Verteidigungsministers Pete Hegseth, die Truppen zu reduzieren. Sowohl Demokraten als auch Republikaner äußerten sich kritisch zu dem Beschluss. Er sende ein falsches Signal sowohl nach Russland als auch an die Partner in Europa.
7: Trotz der Verlängerung der Waffenruhe sollen bei einem israelischen Angriff im Libanon 6 Menschen getötet worden sein. Unter ihnen seien 3 Sanitäter, berichtet die staatliche libanesische Nachrichtenagentur NNA. Weitere 22 Menschen seien bei dem Angriff verletzt worden. Israel hat sich dazu bisher nicht geäußert. Die Waffenruhe zwischen Israel und dem Libanon war nach US-Angaben gestern um 45 Tage verlängert worden. Sie gilt allerdings nicht für die libanesische Hisbollah-Miliz und war schon in den vergangenen Wochen brüchig. In Wien steigt am Abend das Finale des Eurovision Song Contests. Insgesamt 25 Länder treten gegeneinander an. Als Favoriten gelten unter anderem Finnland und Australien. Für Deutschland geht Sarah Engels mit ihrem Song Fire ins Rennen. Überschattet wird der Wettbewerb in diesem Jahr vom Streit um die Teilnahme Israels. 5 Teilnehmerländer, darunter Spanien und die Niederlande, boykottieren den ESC aus Protest um das Vorgehen Israels im Gazastreifen. Am letzten Spieltag der Fußball-Bundesliga ist Mainz 05 am Nachmittag in Heidenheim zu Gast. Während die Mainzer den Klassenerhalt bereits sicher haben, kämpft ihr Gegner noch um den Relegationsplatz. SWR-Sportreporter Marcel Fehr.
19: Mit der besten Besetzung nochmal alles rausholen. Das ist die klare Ansage von Mainz 05-Coach Urs Fischer vor dem Saisonfinale gegen Heidenheim. Nach der beeindruckenden Aufholjagd unter dem Schweizer Trainer hatten die 05er den Klassenerhalt bereits 2 Spieltage vor Schluss perfekt gemacht. Laut Fischer ist es nicht leicht, die Spannung nach dem sicheren Ligaverbleib hochzuhalten. Trotzdem sei der Ansporn groß, den 10. Tabellenplatz zu verteidigen und damit auch wichtige Fernsehgelder zu sichern. Für Heidenheim geht es dagegen um deutlich mehr. Das Team von Frank Schmidt kämpft um den Relegationsplatz und braucht dafür unbedingt einen Sieg gegen die Rheinhessen.
7: Und die Zeit 10:03 Uhr.
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20: Vorsicht! Im Landkreis Rottweil zwischen Alt-Oberndorf und Erpfendorf sind Kinder auf der Fahrbahn. Vorsicht auf der B27 Tübingen Richtung Stuttgart. Zwischen Tübingen Nord und Kirchentellensfurt ist eine ungesicherte Unfallstelle. Vorsicht im Kreis Calw in der Bahnhofstraße zwischen Station Teinach und Zavelstein liegen Bretter auf der Fahrbahn. Die A667 Darmstadt Richtung Mannheim ist zwischen Lorsch und Viernheimer Dreieck wegen Bauarbeiten bis Montagmorgen bis etwa 5 Uhr gesperrt. Die Umleitungsempfehlung ab dem Darmstädter Kreuz über die parallel verlaufende A5 ausweichen. B31 Stockach Richtung Friedrichshafen. Zwischen Stetten und Hagenau am Bodensee 2 Kilometer Stau, Verzögerung eine Viertelstunde. 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
20: Aktuell Mosbach bedeckt 7 Grad, Radolfzell bedeckt 8, in Wissen an der Sieg bewölkt 8 und in Hachenburg bewölkt 6 Grad. Die Aussichten von Stefan Bender.
21: Die Eisheiligen sind zwar vorbei, aber unser Wetter bleibt erstmal noch kühl und gemischt. Über Mittag und am Nachmittag kommt schon zeitweise mal die Sonne durch, aber ganz vereinzelt sind auch Schauer oder kurze Gewitter dabei. Das alles bei kühlen 11 bis 15 Grad, je nach Höhenlage. Morgen wird die Luft zwischen dem Siegerland und dem Hunsrück oder auch im Ahrtal ein bisschen wärmer mit Spitzenwerten bis zu 16 Grad. Der Himmel ist dabei oft bewölkt und vereinzelt fällt Regen. Auch die neue Woche startet am Montag noch mit einigen Schauern.
20: Danke, Stefan.
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20: Ich grüße Sie sehr herzlich. Wer bekommt eigentlich was, wenn es ums Erben geht? Und was passiert, wenn jemand plötzlich seinen Pflichtteil einfordert? Um sowas zu klären, ist unser SWR4-Experte Notar Christopher Keim heute hier. Ich grüße Sie, Herr Keim.
22: Hallo, guten Morgen.
20: Sind Sie bereit für alle Fragen, die da kommen können?
22: Ja, ich hoffe es stark.
20: Da wollen wir doch mal sehen, was auf Sie zukommt rund ums Thema Erbstreitigkeiten. Vor allem aber, wie man sie verhindern kann. Bis 12 Uhr haben wir Zeit für Sie.
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0: Undercover Angel. Alan O'Day hier in SWR 4, 13 Minuten nach 10. Vorsicht auf der A5 Basel Richtung Karlsruhe. Zwischen Rastatt Nord und Karlsruhe Süd steht ein defekter LKW auf der rechten Spur. Vorsicht auf der A6 Heilbronn Richtung Nürnberg. Zwischen Öhringen und Neuenstein steht ein defektes Fahrzeug auf der rechten Spur. Allen unterwegs, gute und sichere Fahrt.
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0: Heute zu den Themen Erben und Vererben und alles, was da dranhängt und was einem hoffentlich keine Probleme mehr macht, wenn Sie mit ihm gesprochen haben, unserem SWR4-Experten, dem Notar Christopher Keim. Und am Telefon begrüße ich jetzt Annette Göttel. Frau Göttel, ich grüße Sie.
2: Guten Morgen, hallo.
0: Ihre Frage bitte.
2: Ja, meine Frage ist, gibt es eine Art Meditation, wenn Erben nicht miteinander zurechtkommen? Außerhalb von Rechtssituation und emotionaler Geschichte. Gibt es da etwas, wo man alle auf eine Ebene bekommt?
3: Tja, das ist eine gute Frage. Also es ist möglich, dass ein Notar diese Aufgabe übernimmt, Mediation, und kann da also versuchen zu schlichten. Aber Möglichkeiten, das von oben zu befehlen, wie man sich einigen kann, hat er natürlich auch nicht. Was auch als Mediator geht, ist, manche Rechtsanwälte übernehmen das. Also auch die übernehmen Mediation. Wenn Sie das im Internet gucken, da gibt es einige Rechtsanwälte, die die Mediation übernehmen. Aber das Problem liegt eben darin, dass, wenn man sich nicht einigt, eine Anordnung, wie das zu erfolgen hat, die für alle verbindlich ist, die kriegen Sie halt so nicht hin. Nicht? Das ist das Thema. Im schlimmsten Fall eskaliert es bei Grundstücken dann so, dass einer diese Gemeinschaft aufbricht, indem er einen Antrag auf Versteigerung bei Gericht stellt. Da kann also das Gericht das Grundstück versteigern und die Miterben können mitsteigern. Das ist aber dann natürlich die höchste Eskalationsstufe. Also zunächst mal würde ich es informell versuchen, aber wie gesagt, es gibt auch Rechtsanwälte, die als Mediatoren agieren oder eine notarielle Erbauseinandersetzung, die aber selten vorkommt. Ist nicht ganz billig, gebe ich zu.
0: Frau Göttel. Dann drücken
3: Tut
0: wir
3: mir
0: die
3: leid,
0: Daumen.
3: Mehr kann ich nicht sagen.
2: Ja, gut, aber das ist schon mal klar. Vielen Dank.
3: Okay, bitte.
2: Ja, danke. Tschüss.
0: Herr Keim, was würden Sie sagen? Wie hoch ist die Erfolgschance bei sowas? Je nachdem.
3: Ja, das kommt ein bisschen drauf an. Also wenn die Emotionen hochfliegen, dann ist das nicht so einfach. Also ich kann jetzt keine Wahrscheinlichkeiten in Prozenten angeben. Ich gebe zu, Notare machen es relativ selten.
0: Mhm. Okay, vielleicht braucht man an der Stelle manchmal auch einfach einen Psychologen.
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0: von Running, Spencer Davis Group hier in SWR 4. 10.22 Uhr, Vorsicht auf der A8 München Richtung Stuttgart. Zwischen Eichelberg und Kirchheim-Tech-Ost liegen Fahrzeugteile auf der linken Spur. Vorsicht auf der A5 Basel Richtung Karlsruhe. Zwischen Rastatt Nord und Karlsruhe Süd ein defekter LKW auf der rechten Spur.
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0: Ihre Fragen rund ums Erben und Vererben. Unser Experte ist der Notar Christopher Keim und am Telefon begrüße ich Rosel mit ihrer Frage. Hallo.
2: Hallo. Herr Keim, ich habe folgende Frage.
3: Ja?
2: Ich bin Witfrau. Wir haben zwei Söhne. Der eine ist verstorben. Jetzt wollte der andere oder will der andere, ich bin mit einverstanden, das Haus übernehmen. Ich habe noch das Wohnrecht. Und die Enkelin ist auch mit einverstanden, die Tochter vom verstorbenen Sohn.
3: Ja.
2: Die leistet Erbverzicht, wird natürlich entsprechend klar ausbezahlt. Mhm. Jetzt ist Folgendes. Der Sohn hat aber nur 2/3 der Summe, die vereinbart ist.
3: Ja.
2: Jetzt will ihm die Enkelin ein zinsloses Darlehen geben.
3: Mhm. Okay.
2: Was ist da die Schwierigkeit?
3: Ja, das kann sie machen. Allerdings wird das zinslose Darlehen dann so behandelt vom Finanzamt, als ob da doch Zinsen wären. Also, sagen wir mal ein Beispiel, ein zinsloses Darlehen über 100.000 Euro wird quasi umgerechnet in ein verzinsliches mit vielleicht 70.000 Euro plus Zinsen. Bis 5,5% nimmt dann die Finanzverwaltung an. Und diese Zinsen, die könnten dann halt der Kapitalertragssteuer da unterliegen mit 25%. Also deshalb lieber vielleicht ein verzinsliches Darlehen eben.
2: Ja,
3: das wäre vielleicht besser. Vielleicht von der Bank, von der Bank mal ausrechnen lassen mit so einem üblichen Zins. Und dann weiß man, wie hoch der Zins ist. Und dann kann man mal gucken, ob man da vielleicht unter dem Freibetrag liegt oder dass da vielleicht auf diese Zinssteuern anfallen. Das sollte man eben, diese zinslosen Darlehen, sollte man vermeiden.
2: Der Freibetrag ist das, was man vom Kapital bekommt.
3: Ja, also was man an Zinsen haben darf, die eben nicht versteuert werden darf. Das weiß der Steuerberater.
2: Ja.
3: Deshalb lieber mal mit einem moderaten Zinssatz das machen, damit das Finanzamt das nicht umrechnet in dieses verzinsliche Darlehen mit 5,5%. Das sollte man vielleicht mit dem Steuerberater mal besprechen. Aber sonst können Sie das machen. Kann auch eine Hypothek eingetragen werden als Sicherheit. Und dann kann man das entsprechend stunden, damit es nicht sofort ausgezahlt werden muss.
0: Rosel, vielen Dank für Ihre Frage.
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0: Die Zeit, 10.30 Uhr.
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2: Aus dem Studio Koblenz mit Andreas Griesam. Guten Morgen. Morgen ist der internationale Museumstag auch in Remagen und Hachenburg. An der Mosel-Staustufe kommt, in Lehmen kommt eine neue Fischtreppe und das Wetter Wolkensonne, örtlich Schauer bei 11 bis 16 Grad. Zum internationalen Museumstag morgen haben sich auch Museen im Norden des Landes attraktive Programme einfallen lassen. Im Landschaftsmuseum Westerwald in Hachenburg können Kinder an der Drehscheibe töpfern oder Schürzen und Handtücher an einer fußbetriebenen Nähmaschine gestalten. Auch das Arp-Museum in Remagen hat einiges vorbereitet, Marianne Lechner berichtet.
3: Ein Workshop im Arp-Museum zeigt zum Beispiel, wie ein Zen-Meister mit verschiedenen Werkzeugen Muster in den Sand zeichnet. Besucherinnen und Besucher können mit dem Fahrrad zu den geheimen Gärten Rolandswert fahren. Für die rund 4 Kilometer lange einstündige Fahrt sollen sie einen Fahrradhelm mitbringen. Das Fahrrad kann den Angaben zufolge gegen ein Pfand ausgeliehen werden. Der bekannte Singer, Songwriter und Künstler Stefan Maria Glöckner gibt auf dem Museumsvorplatz ein Konzert. Das sogenannte temporäre Museumsdepot zeigt flutgeschädigte Gemälde, die aufwendig restauriert wurden. Der internationale Museumstag lädt seit 1978 dazu ein, Museen zu entdecken.
2: An der Mosel-Staustufe Lehmen soll eine neue Fischtreppe entstehen. Sie will dafür sorgen, dass Fische die Staustufe künftig besser überwinden und ihre Laichplätze erreichen können. Grund für den Neubau ist nach Auskunft der zuständigen Behörde, dass die alte Anlage nicht mehr den heutigen Umweltanforderungen genügt. Bevor gebaut werden kann, muss zunächst der Untergrund untersucht werden. Dafür sind ab August Bohrarbeiten an einem Hang bei Niederfell geplant. Damit die Bohrgeräte zum Einsatzort gelangen, wird ab nächster Woche ein Wirtschaftsweg ausgebaut. Im Rahmen der bundesweiten Aktionswoche Critical Mass gibt es heute ab 14 Uhr zum dritten Mal in Folge eine Fahrraddemo in Montabaur. Der ADFC-Kreisverband Westerwald möchte damit nach eigenen Angaben für bessere Radwege und sicherere Schulwege demonstrieren. Die Tour auf einer rund 6 Kilometer langen Strecke führt den Angaben zufolge durch die Stadt. Die Bürgerinitiative Memoria will morgen um 14 Uhr eine weitere Stele zur Erinnerung an die Flutkatastrophe im Ahrtal einweihen. Die mittlerweile 9. Stele steht oberhalb von Antweiler. Die nächste Stele soll bereits Ende des Monats in Dümpelfeld folgen. Insgesamt will Memoria 35 Gedenkstelen entlang der Ahr von der Quelle in Blankenheim bis zur Mündung des Flusses in Zinzig errichten.
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2: Dichte Wolken, teils kommt aber mal die Sonne raus. Am Nachmittag ist es insgesamt am freundlichsten. Örtliche Schauer sind nicht ganz auszuschließen. Bei 11 Grad im Westerwald und 16 Grad zum Beispiel in Andernach.
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0: 10.33 Uhr, Vorsicht auf der A5, Basel Richtung Karlsruhe, zwischen Rastatt Nord und Karlsruhe Süd, steht ein defekter LKW auf der rechten Spur. Vorsicht auf der B3, Frankfurt Richtung Karlsruhe, zwischen Nussloch Süd Walldorf und Walldorf Wiesloch, eine Palette mit Kissen liegt da auf der Fahrbahn. Die A67 Darmstadt Richtung Mannheim ist zwischen Lorsch und Viernheimer Dreieck wegen Bauarbeiten bis Montagmorgen gesperrt, dauert bis 5 Uhr in der Früh. Die Umleitungsempfehlung ab dem Darmstädter Kreuz über die parallel verlaufende A5 ausweichen. Die A8 München Richtung Stuttgart ist zwischen Burgau und Günzburg nach einem Unfall gesperrt. Bitte eine Rettungsgasse freihalten. B31 Stockach Richtung Friedrichshafen. Zwischen Stetten und Hagnau am Bodensee 2 Kilometer Stau, Viertelstunde plus. 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Gute und sichere Fahrt.
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0: Notar Christopher Keim heute in der Sprechstunde für Ihre Fragen da, um alles, was man so vererben, verschenken und überschreiben kann. Herr Keim, wir haben hier eine Frage von Dagmar aus Bretten bekommen. Sie meint, ich habe vor 5 Jahren meine Wohnung zur Hälfte meinem Sohn überschrieben beim Notar. Kann ich das rückgängig machen?
4: Ja, das geht so ohne weiteres nicht. Also oft werden Rücktrittsrechte vereinbart, zum Beispiel, wenn der Sohn sie scheiden lässt oder wenn der Sohn vor der Mutter verstirbt. Oh, aber wenn da keine Rücktrittsrechte drin sind, dann kann man es nur freiwillig wieder zurück übertragen, was aber schenkungssteuerlich ein Problem ist. Denn dann, wenn das wäre, das eine Rückschenkung an die Mutter.
3: Oho.
4: Und die schönen Freibeträge, die es für Schenkungen gibt, die gehen leider nur in die Richtung Eltern-Kinder. Da sind 400.000 Euro frei. Bei Rückschenkungen sind da nur 20.000 Euro frei. Und das, der Rest wäre dann schenkungssteuerpflichtig. Also da müsste dann schon mal geguckt werden, ob da ein Rücktrittsrecht vereinbart ist. Vielleicht auch ein freies Rücktrittsrecht. Dann ginge das, also ohne, dass irgendwelche Voraussetzungen vorliegen müssen. In der Regel ist Geschenk geschenkt. Und das Rückholen ist, selbst wenn es einvernehmlich erfolgt, oft nachteilig. Also man sollte, mein Tipp, bei so Schenkungen sich vielleicht Rückforderungsrechte einräumen lassen für gewisse Fälle und für gewisse Notfälle. Und man sollte sich eben vorher wirklich gut überlegen, ob man es macht.
0: Ihre Fragen rund ums Erben, Vererben, Verschenken und Überschreiben gerne heute bis 12.
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0: The Kinks und Lola.
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0: Unser SWR 4-Experte heute ist der Notar Christopher Keim. Und die nächste Frage möchte Werner stellen. Guten Morgen, Werner. Was möchten Sie wissen?
2: Ja, schönen guten Tag.
3: Hallo.
2: Ich möchte gerne wissen, was man beachten muss, wenn ich jemanden adoptiere.
3: Ja, es kommt ein bisschen drauf an, ob Sie einen Erwachsenen oder einen Minderjährigen.
2: Nein, das ist eine erwachsene Person,
3: okay.
2: Eine Frau, die 64 Jahre alt ist,
3: okay.
2: Und die ich schon von kleinem Kind auf kenne.
3: Ja. Also zunächst mal muss die Adoption erstmal funktionieren. Da muss der Altersabstand so in etwa stimmen, dass das ein Eltern-Kind-Verhältnis sein könnte. Also Sie sollten dann deutlich älter sein als die.
2: Ja, ich bin zum Beispiel 86.
3: Okay, das könnte funktionieren. Also funktionieren könnte das, weil eben der Altersabstand okay ist und es gibt auch eine enge Beziehung. Man muss nur aufpassen, da ist es so, im Normalfall bleiben dann die Verwandtschaftsbeziehungen zu den leiblichen Verwandten bestehen. Also dann hat man auf einmal mehrere Eltern und dann ist man auch bei mehreren erbberechtigt und ihnen gegenüber ist dann die adoptierte Person auch pflichtteilsberechtigt. Also wenn es dann Streit gibt mit der adoptierten Person, mit der Adoptierten, dann können sie sie nicht mehr vollständig enterben, sondern die hat dann einen Pflichtteilsanspruch, der bestehen bleibt und den werden sie dann auch nicht mehr los. Das ist also nicht ganz ohne. Man sollte sich das also auch vorher gut überlegen. Und eben, es bleiben die Beziehungen dieser adoptierten Person zu den leiblichen Eltern, bleiben bei Erwachsenen bestehen, während sie bei Minderjährigen dann abbrechen. Das ist der große Unterschied. Und ansonsten muss natürlich ein gewisses enge Verhältnis da sein. Das prüft das Gericht auch. Wenn das rein aus steuerlichen Motiven passiert, dann wird das Gericht die Adoption ablehnen. Das ist der Punkt. Ist das schon ein enges persönliches Verhältnis? Dann kann man das versuchen. Das wird ein notarieller Antrag und so diverse auch Personenstandsurkunden werden dann da verlangt. Und dann dauert das ein bisschen, so vielleicht 6 Monate. Und das Gericht hört das an, dann kann man das durchaus tun. Und wenn man eben sagt, naja, also wir verstehen uns sehr gut, ist das durchaus eine Möglichkeit, das zu vertiefen.
2: Und was kommen da für Kosten ungefähr auf mich?
3: Ja, das kommt von den Vermögensverhältnissen, hängt das ab. Aber so teuer ist das gar nicht. Also ich denke, das sind vielleicht für das gesamte Verfahren bestenfalls 2.000 Euro. Also das ist nicht so wild, die ganze Geschichte.
0: Tja, Werner, dann viel Glück, viel Erfolg, vielleicht demnächst Vater einer 64-jährigen Tochter.
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1: Mit unserem Experten, dem Notar Christopher Keim. Und jetzt am Telefon ist Klaus. Klaus, es geht um ein Haus, das möglicherweise verkauft werden soll. Wenn Sie uns mal kurz schildern, bitte.
2: Ja, und zwar, ich habe meinem Sohn ein Zweifamilienhaus geschenkt auf 10 Jahre. Im Erbfolge. 6 Jahre sind davon jetzt abgelaufen. Jetzt möchte mein Sohn bzw. die Lebensgefährtin, die geht weg, das Haus verkaufen. Können die das einfach verkaufen oder muss ich gefragt werden? Und wenn, was steht mir vom Verkaufserlös zu?
3: Gut, Sie haben gesagt auf 10 Jahre. Was ist damit gemeint?
2: Eine Laufzeit von 10 Jahren läuft die Schenkung des Hauses.
3: Normalerweise ist ja eine Schenkung endgültig.
2: Nein, wir haben auf 10 Jahre Laufzeit die Schenkung gemacht. Das ist auch eingetragen beim Finanzamt, auch im Grundbuch.
3: Das verstehe ich nicht ganz. Also wenn Sie jetzt etwas verschenken, ist es ja normalerweise endgültig.
2: Ja, es ist eine Überschreibung quasi.
3: Ja, eine Überschreibung. Aber was, diese 10-Jahres-Frist, die kann ich rechtlich nicht einordnen. Was das bedeutet, bekommen Sie es nach 10 Jahren wieder zurück?
2: Nein, nach 10 Jahren ist es ein volles Eigentum.
1: Ach, diese Steuerfreiheit.
3: Ach so, dass Sie das Aufschieben Geschenk bedingt auf 10 Jahre gemacht haben. Ja. Das ist eine sehr ungewöhnliche Konstruktion. Sie haben sich den Nießbrauch vorbehalten.
2: Genau.
3: Gut, also ohne Ihre Zustimmung kann es nicht veräußert werden.
2: Ja.
3: Und nach 10 Jahren wird Ihr Eigentümer und der Nießbrauch ist weg? Oder
2: nein,
3: so?
2: Nein, Nießbrauch ist auf Lebenszeit.
3: Ist auf Lebenszeit. Also dann ist es so, dass Sie das nur gemeinsam veräußern können. Also er braucht Ihre Zustimmung und Ihnen steht dann ein Teil des Kaufpreises zu, dass den Nießbrauch, man kann dann die Mieterträge, das ist ja die Nutzung, der Nießbrauch heißt ja, das sind die Nutzungen. Und das wird dann auf die Lebenserwartung hochgerechnet von Ihnen. Und da gibt es so einen Faktor, das wird abgezinst. Und zwar deshalb, weil das ja nicht gleichfällig ist. Da gibt es also so einen speziellen Faktor, den das Finanzamt anwendet. Und wenn man diesen Lebenserwartungsfaktor dann nimmt und den Nießbrauch dann multipliziert, dann hat man einen Teil, einen Wert des Nießbrauchs. Und diesen Wert, der steht Ihnen dann beim Verkauf zu. Aber ohne Ihre Zustimmung funktioniert es nicht. Also theoretisch könnte er es verkaufen, aber es wird kein Käufer erwerben mit dem Nießbrauch. Deshalb ist es so, dass ohne den Nießbrauch dann in der Praxis kein Verkauf möglich ist. Theoretisch wäre es denkbar, wenn ein Käufer sagt, ich nehme es für einen Spottpreis, auch mit Nießbrauch, dann wäre das theoretisch denkbar. Aber in der Praxis funktioniert es nicht. Also ohne Ihre Zustimmung geht es nicht. Und Ihnen steht ein solcher Kaufpreisteil zu. Die Bewertung des Nießbrauches, das kann ein Steuerberater machen. Hochrechnen auf die Lebenserwartung. Das funktioniert. Das geht.
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3: 11 Uhr im Studio Christina Trautwein. Rheinland-Pfalz erlaubt Public Viewing zur Fußball-WM bis Mitternacht. In Bitburg werden 7 Weltkriegsbomben entschärft. Das Wetter in Rheinland-Pfalz, mal Wolken, mal Sonne und einzelne Schauer, am Nachmittag 11 bis 16 Grad. In Rheinland-Pfalz wird bei der bevorstehenden Fußball-WM Public Viewing bis Mitternacht möglich sein und teilweise auch darüber hinaus. Das steht in einem Schreiben des Umweltministeriums an die Kommunen, das dem SWR vorliegt. Damit dürfen sie Public Viewing für alle Spiele im Juni und Juli anbieten, die bis 22 Uhr angepfiffen werden. Die Spiele enden in der Regel kurz vor Mitternacht. Falls es in den Spielen der K.O.-Phase zu Verlängerungen und Elfmeterschießen kommt, solle auch das noch übertragen werden dürfen. Trotz der Verlängerung der Waffenruhe sollen bei einem israelischen Angriff im Libanon 6 Menschen getötet worden sein. Unter ihnen seien 3 Sanitäter, berichtet die staatlich libanesische Nachrichtenagentur NNA. Die USA hatten gestern bekannt gegeben, dass die Waffenruhe um 45 Tage verlängert wird. Moritz Behrendt.
4: Verabredet wurden außerdem weitere Gesprächsrunden. Aus der libanesischen Delegation hieß es, dies verschaffe den Libanesen Luft zu atmen und biete Zeit, um die staatlichen Institutionen zu stärken und einen Weg hin zu andauernder Stabilität aufzubauen. Bereits bislang hatte ein Monat lang eine Feuerpause gegolten, allerdings hat es in diesem Zeitraum weiterhin tägliche Angriffe und Gefechte gegeben. Die pro-iranische Hisbollah hat auf Ziele in Israel gefeuert und auf israelische Soldaten, die in den Libanon einmarschiert sind. Durch israelische Angriffe wurden während der Waffenruhe mehr als 400 Menschen im Libanon getötet.
3: Das US-Verteidigungsministerium hat den geplanten Austausch von US-Truppen in Deutschland und Polen gestoppt. Eine Einheit von 4.000 Mann sei diese Woche auf dem Weg nach Polen zurückgerufen worden, heißt es aus US-Regierungskreisen. Auch die Entsendung eines Raketenbataillons nach Deutschland sei gestrichen worden. Unklar ist, ob die Entscheidung eine Folge der Ankündigung von US-Präsident Trump ist, 5.000 Soldaten aus Deutschland abzuziehen. In Bitburg werden morgen Vormittag mehrere Weltkriegsbomben entschärft. Dafür muss das Stadtgebiet teilweise evakuiert werden. Anwohner müssen bis 9 Uhr ihre Häuser verlassen. SWR-Reporter Tim Breuer.
5: Betroffen sind laut Stadtverwaltung mehrere Haushalte im Bereich der Fundstelle beim Messenweg sowie 5 weitere Straßen. Welche genau, steht auf der Internetseite der Stadt Bitburg. Menschen ohne andere Unterkunft können sich in der Stadthalle Bitburg aufhalten, während die Bomben entschärft werden. Um 11 Uhr soll die Entschärfung beginnen. Die insgesamt 7 Bomben aus dem Zweiten Weltkrieg waren am Mittwoch bei Bauarbeiten entdeckt worden. Dabei handelt es sich nach Angaben des Kampfmittelräumdienstes um eine 125 Kilo schwere und 6 kleinere amerikanische Bomben.
3: Das waren die Nachrichten für Rheinland-Pfalz. Die Zeit 11.03 Uhr.
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6: Vorsicht auf der A3 Frankfurt Richtung Köln zwischen Montabaur und Ransbach-Baumbach liegt eine Kunststoffpalette auf der linken Spur. Vorsicht auf der A7 Ulm Richtung Füssen zwischen Kempten-Neubars und Betzigau eine ungesicherte Unfallstelle, dort sind Menschen auf der Fahrbahn. Vorsicht auf der A81 Singen Richtung Stuttgart zwischen Engen und Geisingen eine ungesicherte Unfallstelle, auch dort Menschen auf der Fahrbahn. Die A67 Darmstadt Richtung Mannheim ist zwischen Lorsch und Firnheimer Dreieck wegen Bauarbeiten bis Montagmorgen 5 Uhr gesperrt. Die Umleitungsempfehlung: ab dem Darmstädter Kreuz über die parallel verlaufende A5 ausweichen. Die A8 München Richtung Stuttgart ist zwischen Burgau und Günzburg nach einem Unfall gesperrt. 2 Kilometer Stau vor der Ausleitung bei Burgau. Schweiz, A2, Luzern Richtung Gotthard, zwischen Wassen und Göschnen 4 Kilometer Stau, dauert 40 Minuten länger. Die Einfahrt Göschnen ist gesperrt. 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Wir wünschen gute und sichere Fahrt.
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6: Zurzeit in Überlingen bewölkt 10 Grad, Offenburg meldet bedeckt 8, in Kirn bewölkt 9 Grad. Traben-Trarbach. Leicht bewölkt 10 Grad. Die Aussichten von Stefan Bender.
7: Die Eisheiligen sind zwar vorbei, aber unser Wetter bleibt erstmal noch kühl und gemischt. Über Mittag und am Nachmittag kommen schon zeitweise mal die Sonne durch, aber ganz vereinzelt sind auch Schauer oder kurze Gewitter dabei. Das alles bei kühlen 11 bis 15 Grad, je nach Höhenlage. Morgen wird die Luft zwischen dem Siegerland und dem Hunsrück oder auch im Ahrtal ein bisschen wärmer mit Spitzenwerten bis zu 16 Grad. Der Himmel ist dabei oft bewölkt und vereinzelt fällt Regen. Auch die neue Woche startet am Montag noch mit einigen Schauerwolken.
6: Danke, Stefan.
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6: Die SWR4-Sprechstunde mit Notar Christopher Keim. Herr Keim, Wir haben vorhin darüber gesprochen, wie schwierig es sein kann, eine notariell beglaubigte Schenkung zurückzufordern. Und da haben wir eine Frage einer Hörerin aus Waldkirch-Buchholz bekommen. Die schreibt, sie ist zurzeit mit ihrem Rechtsanwalt dabei, eine Schenkung vorzubereiten. Mit einer Rückforderungsklausel sollte der Beschenkte vor ihr sterben. Und jetzt möchte sie wissen, sollte ich diese Klausel aus der Schenkung lieber streichen lassen?
8: Nein, auf keinen Fall. Also die Rückforderungsklauseln für Notfälle sind äußerst wichtig, denn beim Vorversterben, Sie wissen ja nicht, was der Sohn oder die Tochter, wen die zu erben einsetzt. Auf einmal haben Sie da Schwiegerkind als Eigentümer, und deshalb ist das wichtig für diese Notfälle auch, dass zum Beispiel nicht verkauft werden darf, dass da so eine Sperre ins Grundbuch kommt oder auch wenn der Erwerber pleite geht, dass da keiner reinfinden kann. Also diese Rückforderungsklauseln sind gut, sie sind auch steuerlich gut, denn wenn das rückabgewickelt wird, dann zählt die erste Schenkung als nie gemacht und die diese Rückübertragung ist auch keine Schenkung, sondern man bekommt im besten Fall die Erbschaftssteuer aus der ersten Schenkung zurück und das Rückübertragen selbst kann keine Schenkungssteuer auslösen. Während wenn man es freiwillig ohne Rückfallklausel zurückgibt, dann ist das wiederum eine Schenkung in die falsche Richtung, die häufig Schenkungssteuer auslöst. Also diese Rückforderungsklauseln sind meines Erachtens nach in der Regel äußerst wichtig und die sollte man drin lassen.
6: Vielen Dank. Ihre Fragen rund ums Thema Erben, Vererben und alles, was mit dranhängen kann. Noch bis 12.
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0: Heartbreaker von Dionne Warwick hier in SWR 4. 14 Minuten nach 11. Vorsicht auf der A7 Ulm-Würzburg. In Höhe Dinkelsbühl-Fichtenau sind in beiden Richtungen Hunde auf der Fahrbahn. Vorsicht auf der A81 Stuttgart Richtung Singen. Zwischen Geisingen und Engen eine ungesicherte Unfallstelle.
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0: Unser Experte im Studio ist der Notar Christopher Keim. Und auch SWR 4 Hörerin Ellen möchte das Thema Schenkung nochmal aufgreifen. Ellen, hallo, Ihre Frage bitte.
2: Ja, ich bin da.
0: Ihre Frage.
2: Ja, hallo, Herr Keim.
3: Hallo,
2: meine
3: morgen.
2: Frage ist, mein Sohn, mein Mann und ich, wir haben einen Schenkungsvertrag aufgesetzt, einfach so ein Formular. Okay. Ich muss vorausschicken, mein Mann und ich, wir haben ein von uns beiden gemachtes Berliner Testament, handschriftlich. Mein Mann ist Anfang April verstorben, 9 Tage davor, weil mein Sohn will keine Pflichtteilforderungen oder sowas machen. 9 Tage vor seinem Tod kamen wir auf die Idee, dass wir ihm eine kleine Wohnung, die halb meinem Mann und halb mir gehören, schenken.
3: Okay.
2: Jetzt, was mache ich denn mit dem Schenkungsvertrag weiter?
3: Tja, den Schenkungsvertrag hatten Sie noch mit Ihrem Mann zusammen?
2: Wir alle drei haben den zusammen unterschrieben und mein Mann war auch noch voll geschäftsfähig da.
3: Ja, okay, aber er ist zunächst mal nicht gültig. Also jetzt kann Ihr Sohn, er kann das nicht verlangen, dass das jetzt geschenkt wird.
2: Es geht nicht darum, dass er was verlangt, sondern wir wollen das gerne.
3: Also Sie wollen es machen. Gerne. Sie wollen es tun. Ja, das können Sie. Also es könnte natürlich steuerlich, erbschaftssteuerlich, schenkungssteuerlich günstiger sein, wenn Ihr Sohn schon was bekommt. Denn er ist ja nicht Erbe, also bekommt er ja eigentlich nichts.
2: Ja.
3: Und er hätte 400.000 Euro steuerlichen Freibetrag
2: und
3: den kann er nicht ausschöpfen, weil er nichts kriegt.
2: Ja.
3: Und deshalb, man könnte einen solchen unwirksamen Vertrag als wirksam behandeln. Das geht.
2: Ja.
3: Also das wird schenkungssteuerlich akzeptiert, dass man auch einen unwirksamen Vertrag als wirksam behandelt.
2: Warum ist er unwirksam?
3: Ja, weil er nicht beurkundet ist. Das ist der Punkt.
2: Ja.
3: Er ist deshalb unwirksam, weil ein Schenkungsvertrag, so eine Schenkungsverpflichtung, insbesondere auch bei Immobilien, notariell beurkundet werden muss. Das ist also normal schriftlich nicht möglich.
2: Ja. Und
3: das ist der Hintergrund. Man könnte jetzt sagen, man geht zunächst mal zum Steuerberater und fragt, geht das? Kriegen wir das hin? Und wenn man die Schenkung ausführt, gehen Sie dann als Erbe Ihres Mannes zum Notar und machen den Schenkungsvertrag jetzt notariell nochmal. Das geht, das ist durchaus möglich. Sie sollten aber steuerlich unbedingt klären, ob das steuerlich noch akzeptiert wird. Das wäre ganz wichtig.
2: Also in der Menge,
3: Wichtig ist, dass das steuerlich noch akzeptiert wird, dass es nicht von Ihnen kommt, sondern von Ihnen beiden. Und dann auch von Ihrem Mann. Posthum.
2: Ja.
3: Klingt komisch, aber aus meiner Sicht müsste das gehen, damit es auch die Freibeträge nach dem Tod Ihres Mannes eben angerechnet werden kann. Also, dass man diesen eigentlich formunwirksamen Vertrag als wirksam behandelt, Steuerberater mal fragen, geht das? Und wenn der sagt, okay, das können wir machen, wir können das noch, klingt etwas makaber, quasi nach dem Tod kann er noch schenken, dann kann das notariell wiederholt werden. Das wäre denkbar.
2: Der Steuerberater weiß sowas?
3: Ja, der Steuerberater könnte das wissen. Also das ist denkbar.
2: Wir haben keinen Steuerberater.
3: Gucken Sie mal jemand, der vielleicht auch sich auf Erbschaftssteuer oder Schenkungssteuer spezialisiert hat. Die machen damit Werbung, wenn sie das können.
0: Alles klar. Vielen Dank für die spannende Frage, Ellen.
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0: 11.23 Uhr, hier ist SWR 4. Vorsicht auf der A81, Stuttgart Richtung Heilbronn, zwischen Stuttgart-Feuerbach und Stuttgart-Zuffenhausen. Ein defektes Fahrzeug auf der rechten Spur. Vorsicht auf der A81, Stuttgart Richtung Singen, zwischen Sindelfingen-Ost und Böblingen-Sindelfingen. Ein defektes Fahrzeug auch dort auf der rechten Spur.
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0: Mit Notar Christopher Keim und am Telefon begrüße ich Rainer mit einer Frage zu Niesbrauch.
2: Ja.
0: Rainer, was können wir für Sie tun?
2: Darf ich anfangen? Ja. Bei der Übertragung eines Hauses gegen Niesbrauch, also im Vorbehalt des Niesbrauchs, ist die Frage, wie sind die Ausgabenverteilung? Soviel ich weiß, müssen laufende Kosten wie Grundsteuerversicherung vom Niesbrauchberechtigten getragen werden. Aber wie ist es bei Größenaufwendungen, zum Beispiel Fenstereinbau oder Heizungsaufbau? Wird das zwischen Wert erhaltend und Wert steigernd unterschieden?
3: Ja, also die normal laufenden Kosten, da haben Sie völlig recht, die muss nach dem Gesetz der Niesbraucher zahlen. Und die ungewöhnlichen, die außergewöhnlichen Erneuerungen, die muss der Eigentümer bezahlen. Jetzt ist es nur so, dass häufig in den Niesbrauchsverträgen, also in den Übergabenverträgen, in denen auch ein Niesbrauch bestellt ist, da eine andere Verteilung ist. Deshalb sollte man mal in die Urkunde gucken, dass dann dem Niesbraucher häufig alle Ausgaben auferlegt werden. Das ist bei Mietshäusern häufig deshalb, damit der da steuerlich noch was absetzen kann. Deshalb ist das häufig anders geregelt. Aber wenn nichts Abweichendes in der Urkunde drin steht, ist das die Verteilung. Die Abgrenzung ist im Zweifel relativ schwierig. Also was ist jetzt eine außergewöhnliche Aufwendung? Aber ich denke, neue Fenster ist in jedem Fall eine außergewöhnliche Aufwendung. Und das ist dann Sache des Eigentümers, das zu zahlen.
2: Also des Niesbrauchgebers.
3: Ja, also dem es gehört, nicht dem Niesbraucher. Es gibt ja immer den Niesbraucher. Das ist meistens der, der es überschrieben hat und der sich dann die Nutzungen vorbehält. Der muss die laufenden Ausgaben zahlen. Und der Eigentümer, dem es jetzt geschenkt worden ist, der muss dann diese außergewöhnlichen Lasten tragen. Aber passen Sie auf die Urkunde auf. Es ist häufig anders geregelt. Man kann das in der Urkunde auch abweichend vom Gesetz regeln, dass der Niesbraucher alles regeln, alles zahlen muss.
2: Es soll erst noch gemacht.
3: Alles wird noch gemacht. Dann sprechen Sie mit dem Sie es schenken, wie die Verteilung sein soll. Auch da ist wieder eine steuerliche Motivation. Wenn da jetzt steuerlich was abgesetzt werden soll von dem Niesbraucher, dann muss der immer alle Kosten tragen. Also das musste man auch vielleicht mit dem Notar oder dem Steuerberater oder beiden nochmal durchsprechen.
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0: Es ist 11.30 Uhr.
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2: Aus dem Studio Koblenz mit Andreas Griesam. Guten Tag. Morgen ist Internationaler Museumstag, auch in Hachenburg und Remagen. Die Moselstaustufe in Lehmen bekommt eine neue Fischtreppe und das Wetter mal Wolken, mal Sonne, vereinzelt Schauer bei 11 bis 16 Grad. Zum Internationalen Museumstag morgen haben sich auch Museen im Norden des Landes attraktive Programme einfallen lassen. Im Landschaftsmuseum Westerwald in Hachenburg können Kinder an der Drehscheibe töpfern oder Schürzen und Handtücher an einer Nähmaschine gestalten. Auch das Artmuseum in Remagen hat einiges vorbereitet. Marianne Lechner.
3: Ein Workshop im Artmuseum zeigt zum Beispiel, wie ein Zen-Meister mit verschiedenen Werkzeugen Muster in den Sand zeichnet. Besucherinnen und Besucher können mit dem Fahrrad zu den geheimen Gärten Rolandswert fahren. Für die rund 4 Kilometer lange einstündige Fahrt sollen sie einen Fahrradhelm mitbringen. Das Fahrrad kann den Angaben zufolge gegen ein Pfand ausgeliehen werden. Der bekannte Singer, Songwriter und Künstler Stefan Maria Glöckner gibt auf dem Museumsvorplatz ein Konzert. Das sogenannte temporäre Museumsdepot zeigt flutgeschädigte Gemälde, die aufwendig restauriert wurden. Der Internationale Museumstag lädt seit 1978 dazu ein, Museen zu entdecken.
2: An der Moselstaustufe Lehmen soll eine neue Fischtreppe entstehen. Sie soll dafür sorgen, dass Fische die Staustufe künftig besser überwinden und ihre Laichplätze erreichen können. Grund für den Neubau ist nach Auskunft der zuständigen Behörde, dass die alte Anlage nicht mehr den heutigen Umweltstandards genügt. Bevor gebaut werden kann, muss zunächst der Untergrund untersucht werden. Dafür sind ab August Bohrarbeiten an einem Hang bei Niederfell geplant. Damit die Bohrgeräte zum Einsatzort gelangen, wird ab nächster Woche ein Wirtschaftsweg gebaut. Im Rahmen der bundesweiten Aktionswoche Critical Mass gibt es heute ab 14 Uhr zum dritten Mal in Folge eine Fahrraddemo in Montabaur. Der ADFC-Kreisverband Westerwald möchte damit nach eigenen Angaben für bessere Radwege und sicherere Schulwege demonstrieren. Die Tour auf einer rund 6 Kilometer langen Strecke führt den Angaben zufolge durch die Stadt. Die Bürgerinitiative Memoria will morgen um 14 Uhr eine weitere Stele zur Erinnerung an die Flutkatastrophe im Ahrtal einweihen. Die mittlerweile 9. Stele steht oberhalb von Antweiler. Die nächste soll bereits Ende des Monats in Dümpelfeld folgen. Insgesamt will Memoria 35 Gedenkstelen entlang der Ahr von der Quelle in Blankenheim bis zur Mündung des Flusses in Sinzig errichten.
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2: Mal ziehen dichte Wolken durch, mal zeigt sich die Sonne, vereinzelt sind auch Schauer unterwegs. Die Temperaturen steigen höchstens auf 11 Grad im hohen Westerwald und 16 Grad an der Moselmündung. Dazu weht ein schwacher Wind. Kommende Nacht ist es anfangs stark bewölkt mit etwas Regen.
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0: 11.33 Uhr, Vorsicht auf der A81 Stuttgart Richtung Heilbronn. Zwischen Stuttgart-Feuerbach und Stuttgart-Zuffenhausen steht ein defektes Fahrzeug auf der rechten Spur. A60 Mainz Richtung Bingen, zwischen Dreieck Mainz und Ingelheim West, 6 Kilometer streckenweise Stau, Verzögerung etwa 30 Minuten. Die A67 Darmstadt Richtung Mannheim ist zwischen Lorsch und Firnheimer Dreieck wegen Bauarbeiten bis Montagmorgen 5 Uhr gesperrt. Umleitungsempfehlung ab dem Darmstädter Kreuz über die parallel verlaufende A5. Schweiz auf der A2 Luzern Richtung Gotthard zwischen Wassen und Göschenen 4 Kilometer Stau, dauert entsprechend bis zu 40 Minuten länger. Die Einfahrt Göschenen ist gesperrt. 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Gute Fahrt.
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0: Ich grüße Sie sehr herzlich. Die SWR4-Sprechstunde rund ums Thema Erben und Vererben. Unser Experte ist der Notar Christopher Keim. Herr Keim, Andrea Hallo. Aus Schriesheim hat sich mit folgender Frage gemeldet. Sie hat bereits mehrfach gehört, dass ein Notar günstiger wäre als ein Rechtsanwalt, wenn man ein Testament machen möchte. Stimmt das?
4: Ja, das ist wahr, denn beide Berufsgruppen haben unterschiedliche Gebührenordnungen und die Notargebührenordnung ist im Verhältnis zum Geschäftswert niedriger, deshalb sind da niedrige Gebühren. Und es gibt noch einen weiteren Unterschied. Der Rechtsanwalt kann ja kein Testament beurkunden. Und wenn der Erblasser Immobilien im Eigentum hat, dann kann nach dem Tod, nach dem Erbfall, eine Umschreibung allein aufgrund eines notariellen Testaments erfolgen, während der Rechtsanwalt kann ja nur beraten. Da haben sie dann ein handgeschriebenes Testament und das ist zwar gültig, Aber die Umschreibung nach dem Erbfall kann nur erfolgen, wenn zusätzlich ein relativ teurer Erbschein bei Gericht beantragt wird. Also in dieser Hinsicht ist es auch deutlich günstiger, ein notarielles Testament zu machen. Der Notar darf auch beraten. Also das ist nicht nur so, dass der ein vorgefertigtes Testament beurkundet, sondern die Beratung, die ist in der Beurkundungsgebühr enthalten. Die löst also auch keine extra Gebühren aus. Und diese Gebühren beim Notar sind fest. Die sind also auch bundesrechtlich einheitlich, in jedem Bundesland, jeder Stadt einheitlich.
0: Also egal, ob man in Bayern oder in Sylt beurkundet, beim Notar kostet es gleich viel. Ihre Fragen? Gerne noch bis 12.
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0: Wir haben es 11 Uhr 42, hier ist SWR 4. Vorsicht auf der A656 Heidelberg Richtung Mannheim. In Höhe Kreuz Mannheim liegt ein Plastikteil auf der rechten Spur.
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0: Unser Experte heute ist der Notar Christopher Keim. Und wir haben, Herr Keim, heute einige Fragen zum Schenken und was das für Konsequenzen haben kann. Auch Franziska möchte dazu etwas wissen. Franziska, Ihre Frage bitte.
2: Macht es Sinn, mit 83 Jahren Pflegestufe 3 noch vom Niesbrauchrecht Gebrauch zu machen? Ich habe zwei Töchter, mehrere Häuser und wir kommen über den Schenkungsfreibetrag.
3: Ja, also es ist aus steuerlichen Gründen doch wieder auch im hohen Alter noch ganz gut, eine solche Schenkung durchzuführen. Und zwar deshalb, weil man ja bei der Schenkung auch zum Beispiel noch Gegenleistungen abziehen kann. Es ist nicht mehr so viel wegen der geringeren Lebenserwartung mit 83 Jahren. Genau. Aber trotzdem kann man noch einiges an Niesbau, man unterschätzt das gerne. Man kann also mit der Übertragung an die Kinder, wenn man sich einen Niesbrauch vorbehält, in ihrem Alter der Lebenserwartung steigt, sicher noch 10% etwa als Gegenleistung abziehen. Das ist durchaus möglich. Ich würde vorher auch mich mal steuerlich informieren, wie viel das ist. Aber das kann durchaus Sinn machen. Und es kann auch Sinn machen, zum Beispiel auf die Enkel zu übertragen. Die haben ja auch Freibeträge pro Enkelkind 200.000 Euro. Also da sind durchaus solche Schenkungen. Da haben keine Enkel, das ist natürlich in dem Fall schade. Aber es ist durchaus denkbar, dass man mit Gegenleistungen, auch zum Beispiel mit einer Pflege, Verpflichtung, wobei Vorsicht, muss man natürlich aufpassen bei der Pflegeverpflichtung, dass dann, wenn Sie vielleicht im Pflegeheim sind, dann da vielleicht Probleme auftauchen mit der Finanzierung der Pflege. Aber es kann mal steuerlich günstig sein zu sagen, ich behalte mir vor einen Niesbrauch und es wird auch eine Pflegeverpflichtung oder es wird eine dauernde Leibrente vereinbart mit diesen Gegenleistungen. Das sind Gegenleistungen, die dann den Schenkungsteil reduzieren, weil Gegenleistungen das zu einem gemischten Vertrag macht. Das dann so ein bisschen Teilkauf, Teilschenkung und damit ist der Schenkungsteil etwas niedriger und man erspart sich Schenkungssteuer und im Zweifel Erbschaftssteuer. Und außerdem, ich weiß nicht, wie lange man noch lebt, weiß man nie. Und deshalb, wenn 10 Jahre rum sind, dann ist wieder auf Null gestellt. Und ich hoffe, ich wünsche Ihnen, dass Sie 93 Jahre alt werden. Also das wäre denkbar.
0: So machen wir es, Franziska. Vielen Dank für Ihre Frage.
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0: hier. 10:50 Uhr, Vorsicht auf der A60 Mainz Richtung Bingen zwischen Ingelheim Ost und Ingelheim West, eine ungesicherte Unfallstelle.
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0: Eine Runde haben wir noch mit unserem SWR 4 Experten im Notar Christopher Keim. Und die Frage in dieser letzten Runde kommt von Ulrich aus Filderstadt. Ich grüße Sie, Ulrich.
2: Ja, soll ich meine Frage äußern?
0: Bitte gerne.
2: Meine Frau ist schon 6 Jahre gestorben. Und ich habe 2 Söhne und habe ein Reihenhaus, was ich bin 84, irgendwann sterbe ich ja. Muss ich was unternehmen oder sind meine Söhne automatisch Erben?
3: Ja, also wenn Sie verwitwet sind, nicht mehr heiraten, wären Ihre Söhne ohnehin Erben zu je 1/2. Sie bräuchten eigentlich kein Testament zu errichten.
2: Genau.
3: Das notarielle Testament kann sich anbieten, um den Erben später die Erbscheinskosten zu sparen. Aber dafür müssen Sie jetzt natürlich dann die Kosten eines notariellen Testaments tragen. Aber die Erbfolge ist klar. Wenn Kinder da sind, sind die übrigen Verwandten ausgeschlossen.
2: Genau, so habe ich es auch in meinem Nichtwissen geglaubt.
3: Na, so ist es auch richtig. So ist es auch richtig. Es ist durchaus Wissen.
0: Okay, ja. Ulrich, dann ist das also im Prinzip geklärt. Die Kosten für ein Testament muss man nicht mehr extra ausgeben. Herr Keim, ich bedanke mich für Ihre Zeit heute.
3: Ja, nichts zu danken.
0: Und mach alle, die die Sprechstunde mögen, darauf aufmerksam. Nächste Woche geht's hier, kurz vor Pfingsten, ums Thema Garten. Da ist dann unsere Gartenexpertin Heike Bohmgarten in der Sprechstunde da, als SWR4-Expertin.
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16: 12 Uhr im Studio, Christina Trautwein. Rheinland-Pfalz erlaubt Public Viewing zur Fußball-WM bis Mitternacht. Fußball-Bundesligist Mainz 05 ist beim abstiegsbedrohten FC Heidenheim zu Gast. Das Wetter im Land, teils Wolken mit einzelnen Schauern, teils Sonne, maximal 11 bis 16 Grad. In Rheinland-Pfalz wird bei der Fußball-WM in rund 3 Wochen Public Viewing bis Mitternacht möglich sein. Teilweise auch darüber hinaus. Das geht aus einem Schreiben des Landesumweltministeriums an die Kommunen hervor, das dem SWR vorliegt. Markus Jung berichtet.
17: Fußballübertragungen im Freien müssen bei den Stadt- und Verbandsgemeindeverwaltungen beantragt werden. Das für Lärmschutz verantwortliche Umweltministerium empfiehlt eine Erlaubnis für alle Spiele, die bis 22 Uhr angepfiffen werden. Sie enden dann in der Regel kurz vor Mitternacht. Falls es in Spielen der K.O.-Phase zu Verlängerungen und Elfmeterschießen kommt, soll auch das noch übertragen werden dürfen. Das Schreiben der Landesregierung an die Kommunen datiert von Ende März. Nach SWR-Informationen war es aber offenbar in vielen Verwaltungen nicht angekommen und wurde nun erneut verschickt.
16: Die angekündigte Pflegereform könnte sich laut Medienberichten verzögern. Demnach wird der Entwurf dem Kabinett später vorgelegt werden als erwartet, nämlich erst Ende Mai. Das weist das Bundesgesundheitsministerium auf SWR-Nachfrage zurück. Es bleibe dabei, dass die Ministerin bald konkrete Pläne vorlegen werde. Ein genaues Datum nannte die Sprecherin allerdings nicht. Erklärtes Ziel der Bundesregierung ist es, die Reform noch vor der Sommerpause durch den Bundestag zu bringen. Die geplante geplanten Änderungen stehen schon jetzt in der Kritik. Befürchtet werden unter anderem Kostensteigerungen für Pflegebedürftige und deren Angehörige. SPD-Fraktionschef Miersch hat sich gegen eine Fortsetzung des sogenannten Tankrabatts ausgesprochen. Die vorübergehende Senkung der Mineralölsteuer war zur Entlastung von hohen Spritpreisen für Mai und Juni eingeführt worden. Miersch sagte der Augsburger Allgemeinen Zeitung, als Dauerlösung komme das aber nicht in Frage. Angesichts unsicherer Entwicklungen im Nahen Osten seien zielgenaue Entlastungen nötig. Miersch plädierte für eine Steuerreform und forderte erneut, Spitzenverdiener stärker zu belasten. Am letzten Spieltag der Fußball-Bundesliga ist Mainz 05 am Nachmittag in Heidenheim zu Gast. Auch wenn die Mainzer den Klassenerhalt bereits sicher haben, will Trainer Urs Fischer heute nochmal alles geben.
18: Wir versuchen, bestmögliche Mannschaft auf den Platz zu bekommen und natürlich auch versuchen, bestmögliche Leistung abzurufen. Es geht ja auch noch um einen Tabellenplatz. Also, wir haben schon Dinge als Ansporn.
16: Mit einem Sieg wollen die Mainzer Tabellenplatz 10 festigen. Heidenheim steht punktgleich mit Wolfsburg und St. Pauli im Abstiegskampf. Die Zeit 12.03 Uhr.
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19: Vorsicht auf der A60 Mainz Richtung Bingen zwischen Ingelheim Ost und Ingelheim West, eine ungesicherte Unfallstelle. A60 Mainz Richtung Bingen zwischen Dreieck Mainz und Ingelheim West, 6 Kilometer streckenweise Stau, dauert eine halbe Stunde länger. Die A67 Darmstadt Richtung Mannheim ist zwischen Lorsch und Fernheimer Dreieck wegen Bauarbeiten gesperrt, dauert bis Montagmorgen 5 Uhr. Umleitungsempfehlung ab dem Darmstädter Kreuz über die parallel verlaufende A5. A7, Füssen Richtung Ulm, zwischen Illertissen und Dreieck-Hittistetten, 5 Kilometer stockend, Verzögerung eine Viertelstunde. A81, Heilbronn Richtung Stuttgart, zwischen Stuttgart-Zuffenhausen und Engelberg-Tunnel, 3 Kilometer stockender Verkehr. In der Schweiz, auf der A2, Luzern Richtung Gotthard, zwischen Wassen und Göschnen, immer noch 4 Kilometer Stau. Hier kann es bis zu 40 Minuten länger dauern, die Einfahrt Göschnen ist gesperrt. 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
19: In Oberwesel ist es bewölkt, 10 Grad, Bad Mergentheim Regen 9, Nassau an der Lahn bewölkt 11 und in Lahr bedeckter Himmel 9 Grad. Stefan Bender mit dem Blick auf den Tag.
20: Die Eisheiligen sind zwar vorbei, aber unser Wetter bleibt erstmal noch kühl und gemischt. Über Mittag und am Nachmittag kommen schon zeitweise mal die Sonne durch, aber ganz vereinzelt sind auch Schauer oder kurze Gewitter dabei. Das alles bei kühlen 11 bis 15 Grad, je nach Höhenlage. Morgen mit die Luft zwischen dem Siegerland und dem Hunsrück oder auch im Ahrtal ein bisschen wärmer mit Spitzenwerten bis zu 16 Grad. Der Himmel ist dabei oft bewölkt und vereinzelt fällt Regen. Auch die neue Woche startet am Montag noch mit einigen Schauer.
19: Vielen Dank, Stefan.
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19: Hallo, einen schönen Samstag wünsche ich Ihnen. Germany 12 Points. Wie oft werden wir das heute Abend wohl hören? Das Finale vom Eurovision Song Contest. Heute in Wien für Deutschland am Start. Sarah Engels. Wie optimistisch sie ist, hören Sie hier in rund 10 Minuten.
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0: 15 Minuten nach 12, hier ist SWR 4. Vorsicht bitte auf der A8 Karlsruhe Richtung Stuttgart. Zwischen Pforzheim Nord und Pforzheim Ost bitte aufpassen, da ist eine ungesicherte Unfallstelle auf der linken Spur. Die Musikwelt schaut heute Abend gebannt nach Wien. Da steigt das Finale des Eurovision Song Contest. Größte Musikfestival der Welt. 25 Lieder stehen zur Auswahl. Gewinnen kann nur eins. Wir haben mal nachgefragt bei ESC-Experte Irving Wolter. Gibt es eigentlich sowas wie eine Gewinnerformel für den Song Contest?
1: Ja, nach diesem ESC-Erfolgsrezept haben viele, viele Leute viele, viele Jahre gesucht. Das hat sowohl Ralf Siegel als auch Stefan Raab in den Wahnsinn getrieben, möchte ich fast sagen. Wenn man einmal das Gespür hat und diesen Wettbewerb gewonnen hat, bedeutet es nicht, dass das im nächsten Jahr wieder funktioniert. Denn das unterliegt einfach so vielen verschiedenen Einflüssen, Zeitgeist, Trends, auch Konkurrenzsituationen. Man kann die schönste Ballade aller Zeiten haben, aber wenn die Hälfte der anderen Beiträge auch Balladen sind, dann ist die Siegchance deutlich verringert.
0: Für Deutschland tritt heute Abend Sarah Engels an mit der etwas undankbaren Startnummer 2. Ihr Lied heißt Fire. Hören wir mal rein. I'm on fire, fire. Die Chancen auf den Sieg sind jetzt vielleicht nicht die allerbesten, aber Sarah Engels sagt, sie bleibt zuversichtlich.
2: Ich bin sehr, sehr positiv gestimmt und ich habe einfach nur mega Bock, wirklich auf dieser Bühne alles zu geben und zu brennen und den Moment zu genießen. Also für mich gibt es kein Verlieren und es gibt noch weitaus wichtigere Dinge als das Ranking am Ende, sondern ich darf so viele Menschen mit meinem Song erreichen, mit dieser Message, die dahinter steht, und das ist für mich der größte Erfolg, den ich überhaupt haben kann.
0: Also, dann wünschen wir Sarah auf jeden Fall viel, viel Spaß, viel Erfolg beim Auftritt. Daumen drücken für Sarah Engels und ihren Song Fire. Das große ESC-Finale. Heute Abend live aus Wien. Ab 21 Uhr zu sehen im Ersten. Allen Musikfans viel Spaß.

Das war September 1978, als uns Al Stewart mit Time Passages und Year of the Cat erfreut hat. Großartiger Künstler hier in SWR 4 am Samstagmittag. Gleich gibt es Ihre aktuellen Nachrichten aus Ihrer Region. Aber bis dahin haben wir noch Zeit für Eishaus und Hey Little Girl. Samstagmittag. Hier ist SWR 4.

0: Es ist 12.30 Uhr.
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2: Aus dem Studio Koblenz mit Andreas Griesam. Guten Tag. Fans freuen sich aufs 24-Stunden-Rennen am Nürburgring. Morgen ist das Wiedtal autofrei und das Wetter ein Mix aus Wolken, Sonne und Schauern. Am Nachmittag startet das 24-Stunden-Rennen auf dem Nürburgring. 161 Fahrer sind dabei, unter ihnen der viermalige Formel-1-Weltmeister Max Verstappen. Die Fans am berühmten Campingplatz Brünnchen freuen sich schon.
3: Das ist halt wirklich ein Erlebnis hier am Brünnchen. Und wir sind mit 19 Mann hier und etlichen Wohnmobilen, Wohnwagen. Und es ist echt immer Party hier. Es ist total schön.
4: Wir haben eine schöne Woche schon hinter uns. Seit Montag sind wir hier. Wetter könnte besser sein, aber ist schon wirklich cool hier.
5: Du kennst dich halt, ja. Du kannst überall hin. Gehen, kannst dir Bier holen, wenn du Hunger hast, isst du irgendwo was, das ist alles eins.
6: Das Live-Erleben halt, die Autos, die hier vorbeibrettern, das Rennen halt spüren quasi, nicht nur hören, sehen, aber auch spüren. Das ist schon geil.
2: Das Rennen startet um 15 Uhr. Morgen ab 10 Uhr ist der autofreie Radwandertag wieder ins Tal. Dann sind die Landstraßen zwischen Neuwied, Niederbieber und Seifen nur für Fahrradfahrer, Inlineskater und Fußgänger geöffnet. Sandra Thyssen, was erwartet die Teilnehmerinnen und Teilnehmer denn da?
7: Auf 48 Kilometern Strecke von Neuwied, Niederbieber bis Seifen im Westerwald kann gewandert, geradelt oder geskatet werden. Start ist laut Touristikverband Wiedtal um 10 Uhr am Schulzentrum in Niederbieber. Da stehen auch kostenfreie Parkplätze zur Verfügung. Entlang der Strecke gibt es zahlreiche Stände mit Getränken, Imbissen oder Kaffee und Kuchen. Wenn es kleinere Defekte an den Rädern oder Skates gibt, stehen Servicestationen samt Pannenhilfe für Reparaturen und Zubehörkauf bereit. Heißt es. Und auch für Unterhaltung ist gesorgt mit Live-Musik und Kinderprogramm.
2: In Koblenz findet morgen ab 11 Uhr ein Community-Lauf gegen Krebs statt. Start ist in der Südstadt im Markenbilchenweg. Läuferinnen und Läufer können sich entweder auf eine 5 oder eine 7 Kilometer lange Runde begeben. Diese können gejoggt oder auch gegangen werden. Die Organisatoren rechnen mit mehr als 100 Teilnehmern. Ziel des Laufs sei es, ein Zeichen gegen Krebs zu setzen, aufzuklären und Menschen zusammenzubringen. Beim Lauf werden außerdem Spenden zugunsten der Elterninitiative Krebskranker Kinder Koblenz gesammelt. Und noch mehr Geschichten und Nachrichten aus Koblenz, dem Westerwald, Taunus und bis zur Mosel, die gibt's auch in unserem WhatsApp-Kanal und der heißt SWR Koblenz.
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2: Mal ziehen dichte Wolken durch, mal zeigt sich die Sonne vereinzelt, sind aber auch Schauer unterwegs bei Temperaturen von 11 Grad im Westerwald und 16 an der Moselmündung. Die weiteren Aussichten morgen, kompakte Wolken, kaum Sonne und gelegentlich Regen, etwas wärmer als zuletzt bei 13 bis 17 Grad.
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0: 12.33 Uhr. Die A6 Heilbronn Richtung Mannheim ist zwischen dem Firnheimer Kreuz und dem Firnheimer Dreieck nach einem Unfall gesperrt. Dort ist ein Rettungshubschrauber im Einsatz. A60 Mainz Richtung Bingen zwischen Heidesheim und Ingelheim West. 3 Kilometer Stau, 20 Minuten dauert's länger. Die A67 Darmstadt Richtung Mannheim ist zwischen Lorsch und Firnheimer Dreieck wegen Bauarbeiten bis Montagmorgen etwa 5 Uhr gesperrt. Umleitungsempfehlung ab dem Darmstädter Kreuz über die parallel verlaufende A5. A8 Stuttgart Richtung Karlsruhe zwischen Pforzheim Süd und Pforzheim Nord. Baustelle 7 Kilometer streckenweise stockend, Verzögerung eine Viertelstunde. In der Gegenrichtung zwischen Pforzheim West und Pforzheim Ost, Unfall auf der linken Spur. Da gibt es 4 Kilometer Stau, dauert etwa 25 Minuten länger. A8 Stuttgart Richtung München zwischen Eichelberg und Tunnel Grübingen, 4 Kilometer streckenweise stockender Verkehr. Und Schweiz auf der A2 Luzern Richtung Gotthard zwischen Wassen und Göschnen, unvermindert 4 Kilometer Stau, dauert bis zu 40 Minuten länger. Die Einfahrt Göschnen ist gesperrt. Alle Verkehrsinfos gibt's jederzeit auf swr4.de. Gute und sichere Fahrt.
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0: Hallo und bye bye Eisheilige. Die eiskalten Tage sind rum. Jetzt geht der Blick nach vorn. Wann können wir leichte Jacken rausholen und die Sommerkleider aus dem Schrank? Okay, machen wir uns keine Illusionen, heute wird das noch nichts. Ab wann Hoffnung berechtigt ist, bespreche ich mit unserem Wetterexperten Stefan Bender hier nach 3 Hits.
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0: Marillion und Kaylee hier in SWR 4. Wochenend und Sonnenschein. Also zum bisschen wärmer und freundlicher ist es schon geworden. Stefan Bender im SWR 4 Wetterstudio. Geht da heute noch was?
1: Da geht noch was, ja, weil es freut mich, dass du eine Temperaturspanne von 6 Grad in der Schneifel bis hin zu 12 Grad im Breisgau als ein bisschen wärmer schon empfindest, zumindest mal. Das zeigt schon, die Eisheiligen haben Wirkung gezeigt.
0: Die Sonne wärmt über die Augen.
1: Ja, und es geht aber noch ein bisschen was nach oben in Richtung Temperatur, also in der Kurpfalz und im Breisgau nachher bis zu 16 Grad, die Spitzenwerte. Und in puncto Sonnenschein, ja, also wir haben noch Schauer jetzt im Oberschwaben, am Bodensee, in der Kurpfalz, also die ziehen zwar nicht ganz ab, aber die werden weniger und die Lücken für die Sonne werden größer.
0: Mich hat ja der Gedanke, also vor allen Dingen ans Ende der Eisheiligen aufrechterhalten, dass es dann auch Richtung Sonntag ein bisschen wärmer und sonniger wird. Liefert der Sonntag?
1: Ja, der liefert. Also ich blende jetzt mal ganz bewusst die Frühstunden aus. Die sind kalt, da gibt es nichts. Aber dann gibt es auch Sonnenschein und zwar richtig schön von Rheinhessen über die Neckarregion bis nach Oberschwaben. Da scheint häufig die Sonne, gibt es keine Schauer mehr und das Ganze bei bis zu 19 Grad in der Spitze. Das ist doch schon mal was, ja. Einzige Ausnahme im Norden, so von der Eifel und Hunsrück, 13 bis 15 Grad, da sind mehr Wolken unterwegs.
0: Aber so ein richtiger Wetterwechsel wird das noch nicht.
1: Nee, also auch nicht am Montag und auch noch nicht richtig am Dienstag, aber wahrscheinlich in der zweiten Wochenhälfte. Das ist ein schöner Trend in Richtung Frühsommer mit 5, 6, 27, 28 Grad und dann auch wieder ein bisschen mehr Sonnenschein.
0: Das heißt, mit etwas Glück und guten Winden wird Pfingsten schön.
1: Das könnte klappen diesmal.
0: Super, vielen herzlichen Dank. Stefan Bender, mit solchen Aussichten gehen wir noch weiter. Gerne durchs Wochenende. Que será mi vida? Gibson Brothers hier in SWR.

Desmond Dekker, you can get it if you really want. Wir haben es 12 Uhr und 53. 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Vorsicht auf der A8, Stuttgart Richtung München. In Höhe Tunnel Grümingen, eine ungesicherte Unfallstelle auf der linken Spur. Vorsicht bitte auch auf der B29, Aalen Richtung Stuttgart. Zwischen Remshalden-Geradstetten und Remshalden-Kronbach liegt eine Plane auf der Fahrbahn.

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13: Um 13 Uhr mit Jörg Dinkel. Guten Tag. Die Reform der Pflegeversicherung kommt möglicherweise später als gedacht. Im Rhein-Pfalz-Kreis ist ein Kleinflugzeug abgestürzt. Das Wetter, teils Wolken mit Schauern, teils Sonne, maximal 8 bis 16 Grad. Die angekündigte Pflegereform könnte sich offenbar verzögern. Wie mehrere Medien berichten, soll der Entwurf aus dem Bundesgesundheitsministerium dem Kabinett später vorgelegt werden als erwartet. Aus unserem Hauptstadtstudio Tim Aßmann.
14: Stockt die Pflegereform von Bundesgesundheitsministerin Nina Wagen? Das Ministerium der CDU-Politikerin tritt diesem Eindruck entgegen. Es bleibe dabei, dass die Ministerin wie angekündigt bis Mitte des Monats konkrete Pläne vorlegen werde, betonte eine Sprecherin des Bundesgesundheitsministeriums auf Nachfrage. Dazu, wann der Reformentwurf dem Bundeskabinett vorgelegt wird, äußerte sich die Sprecherin nicht. Verschiedene Medien hatten berichtet, dies werde erst Ende des Monats der Fall sein. Erklärtes Ziel der Bundesregierung ist, die Reform noch vor der Sommerpause durch den Bundestag zu bringen. Fachverbände kritisieren die Pläne bereits. Befürchtet werden Kostensteigerungen für Pflegebedürftige und deren Angehörige.
13: CDU-Generalsekretär Linnemann fordert, die Debatte über Reformen sachlich zu führen. Man habe die gemeinsame Aufgabe, dass der politische Diskurs nicht völlig verrohe, sagte Linnemann der Frankfurter Allgemeinen Sonntagszeitung. Er kritisierte die Buhrufe für Bundeskanzler Merz auf dem DGB-Bundeskongress. Die Fronten in Deutschland dürften nicht betoniert werden. Reformdebatten müssten geführt werden, auch mit den Gewerkschaften und Arbeitgeberverbänden. In der Gemeinde Limburger Hof im Rhein-Pfalz-Kreis ist offenbar ein Kleinflugzeug abgestürzt. Die Polizei in Schifferstadt hat das bestätigt und mitgeteilt, dort laufe ein größerer Einsatz mit zahlreichen Rettungskräften. Um welche Art Flugzeug es sich handelt und ob es Verletzte gibt, ist derzeit noch nicht bekannt. Auch Rheinland-Pfalz erlaubt bei der Fußball-WM in rund 3 Wochen Public Viewing bis nach Mitternacht und teilweise sogar noch länger. Das steht in einem Schreiben des zuständigen Umweltministeriums, das dem SWR vorliegt. Die Spiele in den USA, Mexiko und Kanada enden nach regulärer Spielzeit oft erst kurz vor Mitternacht deutscher Zeit. Der Bundesrat hatte gerade erst einer Regierungsverordnung zugestimmt, die die Public Viewing-Regeln während der WM lockert. Am letzten Spieltag der Fußball-Bundesliga muss der abstiegsbedrohte 1. FC Heidenheim zu Hause gegen Mainz 05 antreten. Die Heidenheimer haben gleich viele Punkte wie Wolfsburg und St. Pauli und könnten mit einem Sieg noch einen Relegationsplatz erreichen. Die 05er haben den Klassenerhalt schon sicher und wollen Tabellenplatz 10 festigen. Stuttgart und Hoffenheim spielen heute noch um den Einzug in die Champions League. Der SC Freiburg will sich Platz 7 für die Conference League teilnehmen. Name sichern. Die Zeit 13.03 Uhr.
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15: Vorsicht auf der A7 Ulm Richtung Würzburg. Zwischen Offenheim, Langensteinach und Gollhofen liegt ein Reifen auf der Fahrbahn. A5 Karlsruhe Richtung Frankfurt. Zwischen Kronau und Kreuzheidelberg 8 Kilometer streckenweise stockender Verkehr. Verzögerung 25 Minuten. A6 Heilbronn Richtung Mannheim. Zwischen Kreuz Mannheim und Fennhammer Kreuz ein Unfall. Der Verkehr wird auf der linken Spur an der Unfallstelle vorbeigeführt. Hier 5 Kilometer Stau. Verzögerung 20 Minuten. Die A67 Darmstadt Richtung Mannheim ist zwischen Lorsch und Firnhammer Dreieck wegen Bauarbeiten bis Montag früh etwa 5 Uhr gesperrt. Umleitungsempfehlung ab dem Darmstädter Kreuz über die parallel verlaufende A5 ausweichen. A8 Stuttgart Richtung Karlsruhe. Zwischen Pforzheim Süd und Pforzheim Nord Baustelle 2 Kilometer stockender Verkehr. In der Gegenrichtung zwischen Pforzheim West und Pforzheim Ost Unfallaufnahme. Das Ganze auf der linken Spur, aktuell 4 Kilometer Stau. Hier dauert es 25 Minuten länger. In der Schweiz auf der A2 Luzern Richtung Gotthard noch immer 4 Kilometer Stau zwischen Wassen und Göschnen. Verzögerung 40 Minuten. Die Einfahrt Göschnen ist immer noch gesperrt. 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
15: In Trier bewölkt 12 Grad, in Backnang bedeckt 9 Grad. Wolken auch über Freudenstadt bei 7 und Westerburg bei 9 Grad. Die Aussichten von Stefan Bender.
16: Die Eisheiligen sind zwar vorbei, aber unser Wetter bleibt erstmal noch kühl und gemischt. Über Mittag und am Nachmittag kommen schon zeitweise mal die Sonne durch, aber ganz vereinzelt sind auch Schauer oder kurze Gewitter dabei. Das alles bei kühlen 11 bis 15 Grad, je nach Höhenlage. Morgen wird die Luft zwischen dem Siegerland und dem Hunsrück oder auch im Ahrtal ein bisschen wärmer mit Spitzenwerten bis zu 16 Grad. Der Himmel ist dabei oft bewölkt und vereinzelt fällt Regen. Auch die neue Woche startet am Montag noch mit einigen Schauer.
15: Danke, Stefan.
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15: Tja, hallo, ich grüße Sie. Immer noch kein richtig schönes Maiwetter, aber immerhin Wochenende. Jetzt noch ein paar Dinge erledigen und dann genießen. Erst das Bundesliga-Herzschlag-Finale heute Nachmittag und dann heute Abend den Eurovision Song Contest. Und hier im Radio gibt's gleich den neuesten Promi-Klatsch nach 3 Hits.
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0: Benny King in SWR 4, Viertel nach 1, Vorsicht auf der A5, Karlsruhe Richtung Basel. Zwischen Achern und Appenweier liegt ein Metallteil auf der Fahrbahn. Dann haben wir hier Vorsicht auf der A8, München Richtung Stuttgart, zwischen Kirchheim Tech West und Wendlingen, eine ungesicherte Unfallstelle auf der rechten und der mittleren Spur. Allen unterwegs, gute Fahrt.
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0: Der Samstagmittag in SWR 4. Ich bin verabredet mit Promi-Reporterin Christina Hortenbach. Hallo Christina.
2: Ja, hallöchen.
0: In Cannes sind die Filmfestspiele gestartet mit großer Starbesetzung. Wer ist da an der Côte d'Azur alles auf dem und neben dem roten Teppich unterwegs?
2: Schauspielerin Demi Moore zum Beispiel, die plötzlich wieder lange Haare hat, habe ich mir gedacht. Extensions sei Dank. Und sie sah sehr, sehr dünn aus, muss ich sagen. Sie sitzt in der Jury. Aber eröffnet hat Kollegin Jane Fonda die Filmfestspiele. Die ist ja auch mit 88 Jahren der Knaller. Also sie rief in den Saal während der Eröffnungsfeier: Kino war schon immer Akt des Widerstandes, weil wir Geschichten erzählen, die es uns ermöglichen, trotz Unterschieden gleiche Emotionen zu haben. Ja, und Fonda mit ihren 88 traf auf die 92-jährige Joan Collins, früher Denver Clan, sehr schick in diesem Alter im weißen Kleid. Und weiß war überhaupt angesagt. Auch Veronika Ferres trug es. Die ist in Cannes als Produzentin unterwegs. Heidi Klum in hellgelb und High Heels. Also ins Luxushotel schlappte sie noch in flachen Schuhen. Meniskusriss. Oh. Die drei deutschsprachige Filme laufen im Wettbewerb, unter anderem Vaterland. Da spielt Hans Zischler Thomas Mann, der mit seiner Tochter nach Deutschland zurückkehrt, mit Sandra Hüller in der Rolle. Und ich freue mich für John Travolta. Der hat in Cannes seinen ersten Film gestern als Regisseur gezeigt über den ersten Nachtflug eines Jungen. Und Travolta fliegt ja selbst. Und der ganze Film ist wohl in Erinnerung an seinen verstorbenen Sohn. Und dann gab es die große Überraschung für ihn. Er bekam die Ehrenpalme und hat geweint wie ein Baby, wie er selber sagt. Die Ehrung bedeutet ihm mehr als der Oscar. Er nahm sie sehr französisch entgegen, mit Basken, Mütze und Brille.
0: Also Emotionen und Glamour in Cannes.
2: Oh ja.
0: Lass uns zum anderen Thema kommen, das nicht nur in Frankreich für Gesprächsstoff sorgt. Vor einem Jahr etwa gab es diese Geschichte über eine angebliche Ohrfeige, die Brigitte Macron ihrem Emmanuel verpasst haben soll. Jetzt ist ein Buch erschienen, das neue Details verrät angeblich. Worum geht's da?
2: Ja, da hat ein französischer Journalist eine Biografie geschrieben über Macron mit dem Titel Ein fast perfektes Paar. Also da sind die Macrons gemeint. Und der Biograf behauptet, dass Brigitte Macron eine SMS ihres Mannes gelesen hat, die sie nicht hätte lesen sollen, damals im Flugzeug. Und daraufhin haben die beiden sich schlimmer gestritten als sonst. Es ging in der Nachricht wohl um eine aus dem Iran stammende Schauspielerin namens Gosshifteh Farahani, 42 Jahre alt. Es ist eine sehr hübsche, dunkelhaarige Frau, die hat schon mit Leonardo DiCaprio gedreht, war zweimal verheiratet. Und Brigitte Macron sei extrem eifersüchtig, heißt es. Sie fühle sich durch diese deutlich jüngere Frau ausgelöscht, heißt es wohl im Buch. Naja, und der Präsident habe angeblich dann eine Affäre mit der Schauspielerin gehabt und habe die Gefühle für sie nicht unterdrücken können und könne die Frau nicht vergessen. Also so steht es im Buch drin, alles Gerüchte natürlich. Angeblich sollen jetzt Kabinettsmitglieder immer sagen, wenn sie gefragt werden, ach, das waren harmlose Nachrichten und Macron finde sie einfach nur wunderschön. Was ich ehrlich gesagt auch schon ausreichend finde. Also Farahani selbst sagt gar nichts zu den Gerüchten, doch nur so viel. Der Präsident Frankreichs ist eben der Präsident Frankreichs, sagt sie. Und in einem früheren Interview hat sie aber mal gemeint, französische Männer haben eine Ehefrau und Affären. Und Brigitte Macron sagt, manchen Menschen fehlt es an Liebe und sie müssen solche Liebesgeschichten erfinden, um die Leere zu füllen. Nur Emmanuel Macron schweigt und ich denke mal genießt.
0: Also wer in die ganze Geschichte da eintauchen möchte.
2: Frankreich
0: das
2: eben.
0: Das Buch, ein fast perfektes Paar. Vielen Dank, Christina Hortenbach.
2: Gerne.
0: Hier ist SWR 4 am Samstag. Bruce Hornsby and The Range haben wir für Sie. Und Mandolin Ring.

La Bionda in SWR 4. Vorsicht auf der A81 Heilbronn Richtung Würzburg. Zwischen Möckmühl und Osterburgen liegt eine Radkappe auf der Fahrbahn. Allen unterwegs, gute und sichere Fahrt.

0: 13:30 Uhr.
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0: Vorsicht auf der A81 Heilbronn Richtung Würzburg. Zwischen Möckmühl und Osterburken liegt eine Radkappe auf der Fahrbahn. Die A67 Darmstadt Richtung Mannheim ist zwischen Lorsch und Firnheimer Dreieck wegen Bauarbeiten bis Montagmorgen etwa 5 Uhr gesperrt. Umleitungsempfehlung ab dem Darmstädter Kreuz über die parallel verlaufende A5 ausweichen. A8, Stuttgart Richtung Karlsruhe. Zwischen Pforzheim Süd und Pforzheim Ost, Baustelle, 3 Kilometer stockender Verkehr. In der Gegenrichtung zwischen Pforzheim West und Pforzheim Nord, Unfallaufnahme auf der linken Spur, 3 Kilometer Stauverzögerung, 15 Minuten. Und in der Schweiz auf der A2, Luzern Richtung Gotthard, zwischen Wassen und Göschnen, 4 Kilometer Stau, 40 Minuten dauert's länger. Die Einfahrt Göschnen immer noch gesperrt. 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
0: Aktuell in Schwetzingen Regen 10 Grad, Meschstetten bewölkt 7, Bernkastel-Kues bedeckt 12 und in Landau leicht bewölkt 11 Grad. Was haben wir im Angebot? Quellwolken, teils Sonne, aber auch einzelne Schauer. Bis zum Abend, vor allem in Teilen Baden-Württembergs, immer trockener und sonniger. Temperaturen 8 bis 16 Grad. Morgen am Sonntag dann scheint teilweise die Sonne. Rund um Eifel und Westerwald kann es ein bisschen regnen. Mit 13 bis 19 Grad wird es dann morgen ein paar Grad wärmer als zuletzt.
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0: Ich grüße Sie sehr herzlich. 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

0: Baby Comeback Player hier in SWR 4. Vorsicht auf der A8, Stuttgart Richtung München, zwischen Mühlhausen und Lämmerbuckeltunnel liegt ein Metallteil auf der Fahrbahn. So, sie ist schön grün, sie hat die perfekte Größe für einen großen Milchkaffee. Die SWR4-Tasse kann ich nur empfehlen und gleich weiterreichen, wenn Sie denn diesen Hit hier erkennen. Und die Tasse sichern kann sich in dieser Runde Arno Papka aus Backnang. Arno, ich grüße Sie. Arno? Tja, Stille in der Leitung. Arno, können Sie mich hören? Ah, da ist er!
1: Ja, ich bin da.
0: Ah, die Frau Krono hat den falschen Regler aufgemacht. Gottes Willen, bin ich dusselig heute. Ich hoffe, Sie sind viel, viel, viel schlauer als ich. Wie heißt denn der Titel, den wir suchen, Arno?
1: Das ist der Titel Ecki Brecki Harp von Billy Ray Cyrus.

0: mag beide. Also ich bin VfB-Fan zu 95%, meine Frau zu 100%. Und wir gucken halt auch den ESC an auf jeden Fall, weil Musik ist meine Leidenschaft. Und
1: was glauben Sie, wie beide abschließen? Also der VfB wird das schaffen mit dem Champions-League-Platz?
0: Also ich würde sagen, der packt es heute.
1: Ja, mal sehen, ne? Also in Frankfurt.
0: Wenn es auch schwierig wird, aber ich denke, er packt es.
1: Gut, okay. Er muss halt gewinnen und wenn Hoffenheim gewinnt und der VfB nicht, dann drehen die beiden Plätze. Ja gut, okay. Also Sie zu 95%, die Frau zu 100% macht 195% für den VfB, okay.
0: Genau.
1: Und heute Abend beim ESC-Finale, glauben Sie, Sarah holt ein bisschen was?
0: Also ich würde sagen, so mit Platz 8 bis 10 sind wir zufrieden.
1: Wow, das wäre doch schön.
0: Ja, das wäre mal gut.
1: Gell?
0: Ich meine, ich kenne ja natürlich mehr, aber die Konkurrenz ist sehr schwierig.
1: Auf jeden Fall, starke Konkurrenz. Arno, ich wünsche Ihnen dann viel, viel Spaß heute Nachmittag, viel Glück für Ihren Herzensverein und viel Spaß heute Abend beim ESC gucken. Ab 21 Uhr geht's ja los zu sehen im Ersten. Und das hier ist unser Tassengewinner-Tassenhit. Hier ist Achy Breaky Heart.

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SWR 4 am Samstag in Limburger Hof in Rhein-Pfalz-Kreis. Da ist am Vormittag ein kleines Flugzeug abgestürzt. Zwei Menschen sind dabei ums Leben gekommen. Eine weitere Person wurde verletzt. Mehr Informationen gibt es dazu gleich in den SWR 4 Nachrichten um 2. Für mich geht's jetzt hier in den Feierabend. Mein Name ist Sabine Gronau. Es übernimmt Jens Vogt und begleitet Sie weiter durch den Tag.

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4: Um 14 Uhr mit Andreas Herder. Guten Tag. Beim Absturz eines Kleinflugzeugs in Rheinland-Pfalz sterben 2 Menschen. Wirtschaftsforscher fordern einen Abbau von Subventionen. Das Wetter, teils Wolken mit Schauern, teils Sonne, maximal 8 bis 16 Grad. In Limburger Hof im Rhein-Pfalz-Kreis ist am Vormittag ein Kleinflugzeug abgestürzt. Dabei kamen 2 Menschen ums Leben, eine Person wurde verletzt. Nancy Lau berichtet.
5: Nach Angaben des stellvertretenden Brand- und Katastrophenschutzinspekteurs des Rhein-Pfalz-Kreises Axel Fischer ist die Lage vor Ort mittlerweile stabil. Der Unfall ereignete sich am Ortsrand von Limburger Hof. Paar hundert Meter entfernt ist das Segelfluggelände Ludwigshafen-Dannstadt. Fischer ist nach eigenen Angaben gegen 11.30 Uhr alarmiert worden. Er berichtet, dass Trümmerteile der Maschine nach der mutmaßlichen Explosion auf Häuser gefallen sind. Laut Polizei sind viele Einsatzkräfte vor Ort.
4: Das Deutsche Institut für Wirtschaftsforschung fordert die Bundesregierung auf, Subventionen abzubauen. DIW-Präsident Fratscher äußerte sich in der Welt am Sonntag. Aus der Nachrichtenredaktion Thomas Bertsch.
6: Sparpotenzial gäbe es etwa beim Dieselprivileg, beim Dienstwagenprivileg und bei der Pendlerpauschale, so Fratscher. Die Rente müsse reformiert und Vermögen stärker besteuert werden. Wichtig sei ein Reformgesamtpaket, bei dem jeder einen Beitrag leiste. Der Bund der Steuerzahler fordert ebenfalls, Subventionen und Steuervergünstigungen zu kürzen, und zwar um 10%. Vereinspräsident Holznagel sagte der Mediengruppe Bayern, die von Unionsfraktionschef Spahn vorgeschlagene Abschmelzung von 5% reiche nicht aus.
4: Die angekündigte Pflegereform könnte sich laut Medienberichten verzögern. Demnach wird der Entwurf dem Kabinett später vorgelegt werden als erwartet, nämlich erst Ende Mai. Das Bundesgesundheitsministerium hat die Berichte auf SWR-Anfrage zurückgewiesen. Es bleibe dabei, dass die Ministerin bald konkrete Pläne vorlegen werde. Ein konkretes Datum nannte die Sprecherin allerdings nicht. Erklärtes Ziel der Bundesregierung ist es, die Reform noch vor der Sommerpause durch den Bundestag zu bringen. Die geplanten Änderungen stehen in der Kritik. Befürchtet werden unter anderem Kostensteigerungen für Pflegebedürftige und deren Angehörige. Am letzten Spieltag der Fußball-Bundesliga tritt der abstiegsbedrohte 1. FC Heidenheim zu Hause gegen Mainz 05 an. Die Heidenheimer haben gleich viele Punkte wie Wolfsburg und St. Pauli und können mit einem Sieg noch einen Relegationsplatz erreichen. Mainz hat den Klassenerhalt schon sicher und will Tabellenplatz 10 festigen. Stuttgart und Hoffenheim spielen heute um den Einzug in die Champions League. Der SC Freiburg will sich Platz 7 für die Conference League-Teilnahme sichern. Die Zeit 14.03 Uhr.
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7: Mit der Autobahn 67 Darmstadt Richtung Mannheim. Hier eine Baustellensperrung bis Montag früh noch zwischen Lorsch und dem Firnheimer Dreieck. Die Autobahn 8 München Richtung Stuttgart zwischen Kirchheimteck West und Wendlingen. Ein Unfall und 9 Kilometer Stau. Sie brauchen fast eine Stunde länger. Die B10 Stuttgart Richtung Ulm zwischen Eislingen West und Eislingen Ost. Ebenfalls ein Unfall, hier 3 Kilometer Stau und eine Viertelstunde plus. Und die Schweiz auf der A2 Luzern Richtung Gotthard zwischen Wassen und Göschnen, 3 Kilometer Stau und 30 Minuten plus. Die Einfahrt Göschnen ist deswegen mal wieder gesperrt. Alle Verkehrsinfos natürlich auch auf swr4.de. Wünsche Ihnen eine gute Fahrt.
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7: Wir haben 10 Grad in Waiblingen, 7 in Pfullendorf, Kastellaun meldet 9 und Altenkirchen 11 Grad. Vor allem in Rheinland-Pfalz werden sie noch nass in den kommenden Stunden. Von Süden her lockern die Wolken aber weiter auf und Baden-Württemberg bekommt heute noch ein paar heitere Abschnitte. Morgen wird es dann allgemein schöner sein. Letzter Regen in der Eifel und im Westerwald. Ansonsten scheint morgen recht ausführlich die Sonne bei uns im Südwesten. Bei 13 bis 19 Grad.
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7: Schönen Samstag wünsche ich. Wie war Ihr Geschichtsunterricht damals in der Schule? Also bei uns sterbenslangweilig, ehrlich gesagt. Mit einem extrem unmotivierten Lehrer, der sich am Geschichtsbuch lang gehangelt hat. Der wäre an diesem Wochenende in Koblenz ziemlich gut aufgehoben, um sich da einfach mal anzugucken, wie Geschichte spannend erzählt werden kann. Wir sind gleich zu Gast bei den Historienspielen auf der Festung Ehrenbreitstein. In guten 10 Minuten.
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0: Samstagnachmittag. SWR 4 hier, bitte einmal Vorsicht, wenn Sie auf der Autobahn 61 unterwegs sind, Koblenz Richtung Ludwigshafen. Fahrzeugteile liegen hier auf der Fahrbahn zwischen Boppard und Emmelshausen. Hier bitte aufpassen. 3000 Jahre Geschichte. An einem einzigen Wochenende erleben Sie in Koblenz auf der Festung Ehrenbreitstein. Die Historienspiele dort bieten eine wirklich wunderbare Zeitreise mit Kelten, Römern und Preußen. Und mit Alexandra Daub aus dem SWR4-Team. Und die weiß ehrlich gesagt gar nicht, wo sie zuerst hingucken soll.
1: Es ist wirklich auch ein Spektakel für die Augen. Jeden Schritt, den man macht, sieht man jemand in einem anderen Kostüm aus einer anderen Epoche. Es sind ganz viele Menschen aus dem Mittelalter da mit langen Gewändern. Und nebendran sitzt ein Ritter in einer richtig glänzenden Rüstung. Wie schwer ist denn so eine Rüstung?
2: 38 Kilo.
1: Laufen Sie den ganzen Tag damit rum?
2: Solange bis ich nicht mehr kann.
1: Es hat eben geregnet und da sind so ein paar Tropfen auf Ihrer Rüstung. Rostet die schnell?
2: Da es kein VA-Stall ist, rostet die natürlich. Also da muss man den sauber machen, abwischen, einölen. Das ist schon Arbeit.
1: Ja, und direkt gegenüber auf dem großen Plateau der Festung Ehrenbreitstein stehen dicke, große Kanonen. Und Jörg Höfer ist der Kanonier hier auf der Festung und befehligt auch die Preußen. Also wir sehen ja hier vier Kanonen und eine besondere blaue.
3: Ja, das ist die preußische Luise und sie verschoss früher eine 3 Pfund schwere Eisenkugel oder Schrotmunition.
1: Die hat ihren Namen woher nochmal genau?
3: Ja, von der Königin Luise. Das war die Gattin von Friedrich Wilhelm III., die Hauptgegnerin von Napoleon Bonaparte.
4: Es wird geschossen!
1: Nebenan haben die Kelten ihr Lager aufgeschlagen und da kann man zum Beispiel sehen, wie die früher gearbeitet haben. Und es gibt auch ein original keltisches Häuschen. Sieht sehr gemütlich aus mit ganz viel Fell. Übernachten Sie denn jetzt hier auch in dem Häuschen?
5: Wir übernachten hier. Und es ist extrem bequem.
1: Viel zu sehen und viel zu mitmachen hier bei den Historienspielen. Im römischen Lager, da gibt es gleich auch noch einen Gladiatorenkampf. Den werde ich mir auf jeden Fall auch mal anschauen.
0: Bitte mit Sicherheitsabstand, lieber Alex. Mächtig was los auf der Festung Ehrenbreitstein in Koblenz bei den Historienspielen an diesem Wochenende. Bis morgen Nachmittag können Sie da noch spannende Geschichte erleben.

entspannter Chris Rea. Im schönsten Musikmix hier in SWR 4, gefolgt von einer nicht ganz so entspannten Dusty Springfield. Die macht Ihnen schon mal ein bisschen Lust auf die SWR 4 Party heute Abend. Ab 18 Uhr bei uns nur solche Kracher hier.

0: No Doubt About It. Schöner Klassiker, finde ich, von Hot Chocolate.
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0: Das ist auch recht schön, nämlich ganz entspannt um kurz nach 3:30 heute Nachmittag. Die A67 Darmstadt Richtung Mannheim ist gesperrt wegen Bauarbeiten bis Montag früh zwischen Lorsch und dem Firnheimer Dreieck. Dann gibt es 7 Kilometer Stau noch auf der A8 München Richtung Stuttgart nach einem Unfall zwischen Kirchheimteck West und Wendlingen plus 30 Minuten. Und noch eine Meldung für die Schweiz auf der A2 Luzern Richtung Gotthard. Hier 3 Kilometer Stau und 30 Minuten plus zwischen Wassen und Göschnen. Die Einfahrt Göschnen ist gesperrt. Das war's schon. Alle Verkehrsinfos natürlich auch bei uns im Netz zu finden auf swr4.de.
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0: 12 Grad in Traben-Tarbach, 10 sind es in Backnang, Balingen und Pirmasens melden 9 Grad. Der Nachmittag bleibt noch leicht wechselhaft, aber vor allem in Baden-Württemberg kommt immer häufiger die Sonne raus. In Rheinland-Pfalz müssen Sie in den kommenden Stunden noch mit kurzen Schauern rechnen. Der Sonntag macht dann deutlich mehr Spaß. Ganz im Norden von Rheinland-Pfalz kann es anfangs noch ein bisschen regnen. Ansonsten ist es morgen heiter bis wolkig und trocken bei bis zu 19 Grad.
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0: die Beach Boys am Samstagnachmittag hier in SWR 4. Bitte einmal Vorsicht auf der Autobahn 60, Mainz Richtung Rüsselsheim. Defektes Fahrzeug hier auf der linken Spur. Da steht zwischen Bischofsheim und Rüsselsheim Mitte. Bitte hier aufpassen. Michael Pfeiffer aus dem Landkreis Bad Kreuznach ist einer unserer verrückteren SWR 4 Wettermelder. Das stellt er auch an diesem Wochenende wieder unter Beweis. Er ist nämlich zelten mit seinen Jungs. Michael, wo finden wir denn ihr völlig durchnässtes und kaltes Zelt?
1: In Bockenau, das ist in der Gemarkung, im Kaiserstück heißt das.
0: Okay, wie sieht's denn aktuell aus mit dem Wetter bei Ihnen vor dem Eingang?
1: Also der Himmel ist blau mit ein paar Wolken, die Sonne kommt ab und zu mal raus, Temperatur dürfte so 13 Grad sein, schätze ich.
0: Wie viel Spaß macht denn das, bei dieser nassen Kälte tagelang zu zelten, Michael?
1: Also es hat sehr viel Spaß gemacht. Wir haben ein großes Zelt, da können wir mit allem drin sitzen, das ist auch beheizt. Und es hat schön Spaß gemacht. Am Vatertag war das sehr feucht und fröhlich.
0: Das klingt so ein bisschen nach Tradition, ja, dass Sie immer zu dieser Jahreszeit dort zelten?
1: Ja, seit circa 20 Jahren schon.
0: Okay. Und wenn es mal schneit, wird das auch nicht abgesagt?
1: Es wird nicht abgesagt, es findet statt bei jedem Wetter. Und es gibt kein schlechtes Wetter, es gibt nur schlechte Kleidung.
0: Definitiv. Sehen Ihre Freunde das genauso oder sagen die, ach, der Michael wieder zwingt uns auch in diesem Jahr zum Zelten?
1: Ja, die zwingen ja mich immer. Das ist ja auf meinem Grundstück und die sind da immer noch heißer als ich eigentlich, ja.
0: Das heißt, Ihr Grundstück, wenn es ganz fies wird mit dem Wetter, könnten Sie theoretisch auch nach Hause ins warme Schlafzimmer ausweichen, ja?
1: Ich könnte da auch zu Fuß heimlaufen, das ist weit weg, ja.
0: Wann geht's denn offiziell wieder ins Warme, nach Hause?
1: Morgen früh wird abgebaut.
0: Okay, dann halten Sie durch bis dahin. Ich wünsche Ihnen möglichst wenig Regen bei Ihnen in der Gegend. Und grüßen Sie Ihre Mitzelter.
1: Das mache ich, vielen Dank.

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7: Um 15 Uhr mit Andreas Herder. Guten Tag. Die SPD will die Energiesteuersenkung nicht verlängern. Beim Absturz eines kleinen Flugzeugs in Rheinland-Pfalz sterben 2 Menschen. Das Wetter, teils Wolken mit Schauern, teils Sonne, maximal 8 bis 16 Grad. SPD-Fraktionschef Miersch ist gegen eine Verlängerung des sogenannten Tankrabatts. Die Steuersenkung gilt bis Ende Juni. Miersch sagte der Augsburger Allgemeinen, die Gießkanne sei bei Entlastungen keine Dauerlösung. Aus dem ARD-Hauptstadtstudio Maximilian Ulrich.
8: Die Bundesregierung müsse sich laut Miersch zwar auf alle Eventualitäten vorbereiten, weil man nicht wisse, was Trump und Netanyahu im Nahen Osten anrichten. Für Miersch stehen jetzt aber strukturelle Entlastungen durch eine Einkommenssteuerreform im Fokus. Er verweist außerdem auf die E-Auto-Förderung, die man ab Dienstag beantragen kann. Auch der Chef der Spritpreis-Taskforce der Bundesregierung, der CDU-Abgeordnete Sepp Müller, hatte sich in der Vergangenheit deutlich gegen eine Verlängerung des Tankrabatts ausgesprochen.
7: Sachsens Ministerpräsident Kretschmer hat die Bundesregierung zu schnellen Reformen aufgefordert. Der CDU-Politiker sagte dem Magazin Stern, nötig seien bezahlbare Energie, geringere Arbeitskosten und weniger Bürokratie. Ansonsten drohe ganzen Bundesländern die Handlungsunfähigkeit. Der Präsident des Münchner IFO-Instituts Fußt forderte eine Steuerreform, um die Wirtschaft anzukurbeln. Der Neuen Osnabrücker Zeitung sagte er, sollte sich die Bundesregierung nicht darauf einigen können, sei eine Neuwahl der bessere Weg. Mehrere Landesinnenminister haben vor einer AfD-Regierung in Sachsen-Anhalt gewarnt. Thüringens Ressortchef Mayer von der SPD sagte dem Handelsblatt, es dürfe nicht dazu kommen, dass geheime Informationen von Sicherheitsbehörden nach Russland weitergegeben werden. Auch Brandenburgs Innenminister Redmann von der CDU befürchtet erhebliche Risiken für die Sicherheit aller Menschen in Deutschland. In Sachsen-Anhalt wird im September ein neuer Landtag gewählt. Derzeit liegt die AfD in Umfragen bei 41%. Der Stuttgarter Autokonzern Mercedes-Benz denkt über einen Einstieg in die Rüstungsbranche nach. Konzernchef Källenius sagte dem Wall Street Journal, die Welt sei unberechenbarer geworden. Europa müsse seine Verteidigungsfähigkeit ausbauen. Sollte Mercedes dabei eine positive Rolle spielen können, sei man dazu bereit. In Limburger Hofe im Rhein-Pfalz-Kreis ist am Vormittag ein Kleinflugzeug abgestürzt. Dabei kamen 2 Menschen ums Leben. Eine Person wurde verletzt. Nancy Lau berichtet.
9: Nach Angaben des stellvertretenden Brand- und Katastrophenschutzinspekteurs des Rhein-Pfalz-Kreises Axel Fischer ist die Lage vor Ort mittlerweile stabil. Der Unfall ereignete sich am Ortsrand von Limburger Hof. Paar hundert Meter entfernt ist das Segelfluggelände Ludwigshafen-Dannstadt. Fischer ist nach eigenen Angaben gegen 11.30 Uhr alarmiert worden. Er berichtet, dass Trümmerteile der Maschine nach der mutmaßlichen Explosion auf Häuser gefallen sind. Laut Polizei sind viele Einsatzkräfte vor Ort.
7: Die Zeit 15.03 Uhr.
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10: Mit einer ungesicherten Unfallstelle. Vorsicht bitte auf der B27 Villingen-Schwenningen Richtung Schaffhausen zwischen der Autobahn 81 und Schwenningen-Mühlhausen-Flugplatz. Hier noch nicht gesichert, bitte fahren Sie vorsichtig. Die A67 Darmstadt Richtung Mannheim ist zwischen Lorsch und dem Firnheimer Dreieck wegen Bauarbeiten noch bis Montag früh voraussichtlich gesperrt. Und die B27 in Stuttgart, die Heilbronner Straße, hier läuft ein Polizeieinsatz zwischen Wolframstraße und Türnenstraße. In beiden Richtungen 1 Kilometer Stau und eine knappe halbe Stunde Wartezeit. Alle Infos vom Verkehr natürlich auch auf swr4.de. Ich wünsche eine gute Fahrt.
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10: 10 Grad haben in Crailsheim und auch in Friedrichshafen. In Germersheim haben wir 11 Grad und in Wittlich sind es 13 Grad. Die Wetteraussichten hier von Bernd Martlehner.
1: Teils ziehen Quellwolken mit Schauern durch, teils zeigt sich die Sonne. Bis zum Abend wird es allgemein trockener und sonniger. Die Höchsttemperaturen liegen zwischen 8 Grad im Hochschwarzwald und 15 Grad in der Kurpfalz. Heute Nacht kühlt es auf +6 bis minus 1 Grad ab. Leichter Frost erwartet uns vom Schwarzwald über die Alp bis zum Allgäu. Morgen wird es dank eines Zwischenhochs freundlicher mit Sonne und einigen Wolken. Außerdem wärmer als heute, 13 bis 19 Grad.
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10: Jawohl, und mit gemütlichen Wochenendklassikern für Sie. Zum Beispiel mit dem Rose Garden von Lynn Anderson und Stayin' Alive von den Bee Gees. Und auch Lobo ist mit dabei, hier aus dem Jahr 72.
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0: wunderschöne Rosengarten. Seit über 50 Jahren liebevoll gepflegt von Lynn Anderson. In SWR 4 heute Nachmittag. Und das passt gut zur Gartenmesse Garden Live in Reutlingen an diesem Wochenende. Ganz sicher auch mit einem Rose Garden und auch mit allem anderen natürlich, was die Gartenfreunde unter Ihnen in dieser Jahreszeit so begeistert. Mitte Mai macht man ja alles schön zu Hause und sommerfertig. Die Eisheiligen sind ja auch vorbei. Insofern kann das richtig losgehen. Wir haben Sie auf der Garden Live einfach mal gefragt, was Sie sich für Ihren Garten gerne kaufen würden, wenn Geld keine Rolle spielt.
1: Der Jacuzzi da vorne.
2: Da habe ich vorher schon einen kleinen Bauerngarten gesehen mit einem alten Herd und ganz wunderschön angelegt. Da habe ich gedacht, wir könnten gerade so mitnehmen, wie es da steht.
3: Ich würde einen Garten- und Landschaftsbau engagieren, der unseren Garten eben macht.
4: Den Teich alles komplett neu machen und einfach mal machen lassen.
5: Unser Garten ist nicht so riesig, also man hat nicht so viele Möglichkeiten.
6: Größere Garten.
5: Viele schöne Tische und Stühle und Rosen.
7: Ein Strandkorb.

hat den Song geschrieben und die Pointer Sisters haben ihn dann zum großen Hit gemacht. Im schönsten Musikmix heute Nachmittag hier in SWR 4. Fire von den Pointer Sisters. Wir werden ein bisschen älter und spielen die 60er für Sie mit The American Breed.

0: Effa David, schöner 80er. Words, gleich All Out of Love von Air Supply.
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0: Gleich 3:30, bitte Vorsicht, eine ungesicherte Unfallstelle auf der Autobahn 81 Singen Richtung Stuttgart, hier zwischen Horb und Rottenburg. Die A67 Darmstadt Richtung Mannheim ist zwischen Losch und dem Firnheimer Dreieck wegen Bauarbeiten bis Montag früh noch gesperrt. Und die B27 Villingen-Schwenningen-Schaffhausen ist zwischen Schwenningen-Ost-Hossingen und Schwenningen-Mühlhausen-Flugplatz wegen eines Unfalls in beiden Richtungen weiter gesperrt. Alle Infos vom Verkehr natürlich auch auf swr4.de. Ich hoffe, Sie kommen gut durch.
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0: 13 Grad, immerhin. In Andernach und Koblenz, Leimen meldet 11 und in Münsingen haben wir 9 Grad. Vor allem in Rheinland-Pfalz werden sie noch nass in den kommenden Stunden. Von Süden her lockern die Wolken aber weiter auf. Und Baden-Württemberg bekommt heute noch ein paar heitere Abschnitte. Morgen wird es dann allgemein schöner sein. Letzter Regen in der Eifel und im Westerwald. Ansonsten scheint morgen recht ausführlich die Sonne. Wie schön. Bei 13 bis 19 Grad.
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0: 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Die gewinnen Sie, wenn Sie mir sagen können, welcher unserer Klassiker mit dieser wunderbaren Melodie hier anfängt. 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

0: gibt sie alles auf One Moment in Time. Whitney Houston heute Nachmittag hier in SWR 4. Und auch Ray aus Bendorf gibt jetzt alles, um die heiß begehrte und nicht zu kaufende SWR 4-Tasse zu gewinnen. Hallo Ray.
1: Ja, hi.
0: Sie sind schon mal durchgekommen bis ins SWR 4-Studio. Das ist schon mal die halbe Miete. Wir bräuchten aber auch noch die andere Hälfte. Es geht ums Intro-Raten und ganz speziell heute Nachmittag um dieses schöne Intro hier. Ein sehr bekanntes, glaube ich, und nicht allzu schweres, auf jeden Fall gemütliches. Hey, welcher gemütliche Klassiker gehört zu diesem Intro?
1: Das ist Fantasy von Earth, Wind & Fire.
0: Das ist nicht allzu schwer, oder? Sehr bekannt. Wir kontrollieren mal. Ah, natürlich. Völlig richtig. Sehr gut. Diese Menschen hier jubeln für Sie, Ray. Sehr schön. Ja, wir uns auch. Musik aus dem Jahr 77. Sie klingen jetzt nicht so, als ob Sie da schon in der Dorfdisco aktiv waren, oder?
1: Nein, das nicht. Aber durch meine Präsenz im Musikbusiness, international mit Amerika und regelmäßig mal noch. Kommt das halt zustande, ne?
0: Das klingt also, ja, sehr interessant. So Richtung DJ oder welche Ecke ist das?
1: Ja, DJing, produzieren tatsächlich auch und okay. Alles, was damit eigentlich

einmal Vorsicht, SWR4 mit einem defekten Pkw, der behindert auf der B465 Biberach Richtung Kirchheim. Hier aufpassen zwischen Münsingen und dem Abzweig nach Teilfingen. Haben Sie Lust auf ein 6-Minuten-Machtwerk? Hier kommt eins.

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1: Um 16 Uhr mit Andreas Jaller. Guten Tag. Die SPD will die Energiesteuersenkung nicht verlängern. Energie Cottbus steigt in die zweite Fußball-Bundesliga auf. Das Wetter am Abend einzelne Schauer, dazwischen Sonnen. Morgen insgesamt mehr Sonne und öfter trocken, maximal 13 bis 19 Grad. SPD-Fraktionschef Miersch ist gegen eine Verlängerung des sogenannten Tankrabatts. Die Steuersenkung gilt bis Ende Juni. Miersch sagte der Augsburger Allgemeinen, die Gießkanne sei bei Entlastungen keine Dauerlösung. Angesichts unsicherer Entwicklungen im Nahen Osten seien zielgenaue Entlastungen nötig. Miersch plädierte für eine Steuerreform und forderte erneut, Spitzenverdiener stärker zu belasten. Das Deutsche Institut für Wirtschaftsforschung fordert die Bundesregierung auf, Subventionen abzubauen. DIW-Präsident Fratscher sagte der Welt am Sonntag, Sparpotenzial gebe es etwa beim Dieselprivileg, beim Dienstwagenprivileg und bei der Pendlerpauschale. Der Bund der Steuerzahler fordert ebenfalls, Subventionen und Steuervergünstigungen zu kürzen, und zwar um 10%. Mehrere Landesinnenminister haben vor einer AfD-Regierung in Sachsen-Anhalt gewarnt. Thüringens Ressortchef Meyer von der SPD forderte im Handelsblatt, das Thema beim nächsten Treffen im Juni zu besprechen. Aus der Nachrichtenredaktion Sven Weingärtner.
2: Man müsse dringend darüber beraten, welche Risiken es für die Sicherheitsarchitektur in Deutschland gibt, sagte Meyer der Zeitung. Und auch, was man dagegen tun kann. Es dürfe nicht dazu kommen, dass geheime Informationen von Sicherheitsbehörden nach Russland oder in rechtsextreme Kreise weitergegeben werden, so Meyer. Auch Brandenburgs Innenminister Jan Redmann von der CDU sieht dadurch erhebliche Risiken für die Sicherheit aller Menschen in Deutschland. In Sachsen-Anhalt wird im September ein neuer Landtag gewählt. Die vom Landesverfassungsschutz als gesichert rechtsextremistisch eingestufte AfD liegt in Umfragen deutlich vor der CDU.
1: Beim Absturz eines Kleinflugzeugs im Rhein-Pfalz-Kreis sind zwei Menschen ums Leben gekommen. Die Maschine ist am Vormittag über dem Ortsrand von Limburger Hof explodiert und dann in ein Wohngebiet gestürzt. Aus Limburger Hof berichtet Irmgard Reisinger.
3: Zum Ablauf hat die Polizei bisher mitgeteilt, dass das Kleinflugzeug gegen 11.30 Uhr abgestürzt ist. Augenzeuginnen hier in Limburger Hof sagten, der Motor hätte kurz vorher seltsame Geräusche gemacht. Dann sei das Flugzeug explodiert. Die Trümmerteile landeten überall verstreut. Sogar ein Helm des Motorfliegers liegt auf einem der Fußwege. Das gesamte Wohngebiet ist abgesperrt.
1: Energie Cottbus ist nach 12 Jahren wieder in die zweite Fußball-Bundesliga zurückgekehrt. Durch ein 1:0 bei Jahn Regensburg machte die Mannschaft den Aufstieg perfekt. Vor Cottbus hatte sich bereits der VfL Osnabrück den Aufstieg gesichert. Den Relegationsrang 3 holte sich Rot-Weiß Essen durch ein 3:2 beim bereits zuvor feststehenden Absteiger SSV Ulm. Drittligameister Osnabrück gewann zum Abschluss beim VfB Stuttgart 2 mit 4:3. Und die Zeit 16.03 Uhr.
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4: Mit einer ungesicherten Unfallstelle auf der Autobahn 81 bitte Vorsicht Singen Richtung Stuttgart, hier zwischen Engen und Geisingen. Die A67 Darmstadt Richtung Mannheim ist wegen Bauarbeiten noch bis Montagmorgen zwischen Lorsch und dem Fürnheimer Dreieck gesperrt. Die A861 zwischen Rheinfelden-Mitte und dem Grenzübergang Rheinfelden aktuell 2 Kilometer Stau und eine Viertelstunde plus. Die B27 Villingen-Schwenningen-Schaffhausen ist weiter zwischen Schwenningen-Ost-Trossingen und Schwenningen-Mühlhausen-Flugplatz nach einem Unfall komplett gesperrt. B31 noch, Stocker Richtung Friedrichshafen, zwischen Hagnau und Immenstadt gibt's 4 Kilometer Stau, auch hier plus 20. Alle Verkehrsinfos natürlich auch bei uns im Internet zu finden auf swr4.de. Wünsche eine gute Fahrt.
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4: 13 Grad haben wir in Neuwied, 11 sind es in Konstanz, Freudenstadt meldet frische 8 Grad und in Hermeskeil sind es 9 Grad. Bernd Martlehner hat die Wetteraussichten.
5: Teils ziehen Quellwolken mit Schauern durch, teils zeigt sich die Sonne. Die meisten Schauer gibt es zum Abend hin rund um Eifel und Hunsrück. Die Höchsttemperaturen liegen zwischen 11 Grad im Westerwald und 16 Grad an der Weinstraße. Heute Nacht kühlt es auf 6 bis 2 Grad ab, vereinzelt fällt Regen. Morgen scheint in der Pfalz und in Rheinhessen gelegentlich die Sonne, hier bleibt es meist trocken. Sonst ist der Himmel grau, örtlich mit Regen. Die Temperaturen 13 bis 18 Grad.
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4: Sie haben das sicherlich schon mitbekommen, ein kleines Flugzeug ist abgestürzt kurz vor Mittag heute bei uns im Südwesten in Limburger Hof. Die beiden Insassen haben den Unfall leider nicht überlebt. Das ist direkt über einem Wohngebiet dort passiert. Einige Häuser sind auch beschädigt. Und wie die Anwohner dort diesen Absturz miterlebt haben, gleich Thema hier bei uns.
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0: 4, Samstagnachmittag. Ein Flugzeugabsturz kurz vor Mittag heute in Limburger Hof im Rhein-Pfalz-Kreis. Gegen 11:30 ungefähr gab es über einem Wohngebiet in der Gemeinde einen ziemlich lauten Knall. Und wenig später ist dieses Kleinflugzeug dann am Rande des Ortes abgestürzt. Die beiden Insassen haben den Absturz nicht überlebt. Und die Anwohner dort in Limburger Hof, in diesem Wohngebiet, sind nochmal mit dem Schrecken davongekommen.
1: Ich war in meiner Küche, hab die Spülmaschine eingeräumt, hab währenddessen aus dem Fenster geguckt, dann gab's einen lauten Knall. Hab dann bei unserer Garage gesehen, wie da so ein Trümmerteil reingeflogen ist. Ich hab zuerst gedacht, es war eine Rakete oder irgendwas. Dann war es sehr lange sehr laut und dann kamen auch schon die Einsatzkräfte, es hat angefangen zu regnen und war überall Chaos hier eigentlich.
2: Also im Zimmer hat man wie so einen Überschall gehört, dann gab es die ganzen Teile, die rumgeflogen sind.
3: Da ist auch ein Teil im Haus nebenan eingekracht, also ins Dach vom Nachbarhaus. Ich dachte, das wäre irgendeine Art von Luftangriff, so hat sich das angehört, weil es einfach extrem laut war und auch sehr, sehr viele Geräusche nacheinander irgendwie eingeprasselt sind.
0: Ja, die Ursache für dieses Unglück steht noch nicht fest. Alles, was wir bisher wissen, gleich in den Nachrichten um 17 Uhr hier in SWR 4.

Samstagnachmittag hier in SWR 4 mit dem Endspurt in der Fußball-Bundesliga heute Nachmittag. Wer spielt Champions League? Wer darf in der Europa League mitmachen? Wer muss absteigen? Das alles entscheidet sich innerhalb der nächsten anderthalb Stunden ungefähr. Und unsere Südwestclubs sind ja noch mittendrin im Geschehen. Aktuell sieht es so aus. Der VfB Stuttgart spielt in Frankfurt. Da steht es 1:0 für den VfB. Hoffenheim in Gladbach, aktuell 2:0, allerdings für die Borussia. Freiburg führt gegen Leipzig mit 2:1. Und die Heidenheimer wollen den letzten Strohhalm gegen Mainz 05 ergreifen. Geht Stand jetzt schief. Mainz führt in Heidenheim mit 2:0. Es ist gerade erstmal die erste Hälfte durch. Also noch nichts entschieden. Wir bleiben für Sie am Ball hier in SWR 4.

0: Samstagnachmittag hier im Südwesten. SWR 4 um kurz nach 16:30.
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0: Nicht viel los. Die A67 Darmstadt Richtung Mannheim ist wegen Bauarbeiten noch bis Montag früh gesperrt zwischen Lorsch und dem Firnheimer Dreieck. Dann gibt's einen Unfall auf der Autobahn 81 Singen Richtung Stuttgart. Hier 1 Kilometer Stau, deswegen zwischen Engen und Geisingen. Die B27 Villingen-Schwenningen-Schaffhausen ist zwischen Schwenningen-Ost-Trossingen und Schwenningen-Mühlhausen-Flugplatz weiter nach dem Unfall dort komplett gesperrt. Und noch ein bisschen Ausflugstau auf der B31 Stockach Richtung Friedrichshafen. Hier 4 Kilometer zwischen Hagnau und Immenstadt. Sie brauchen 20 Minuten mehr. Alle Infos vom Verkehr natürlich auch auf swr4.de. Eine gute Fahrt.
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0: 13 Grad aktuell in Niederolm, Singhofen meldet 12, 7 nur in Furtwangen und Waiblingen hat 10 Grad. Der Nachmittag bleibt noch leicht wechselhaft, aber vor allem in Baden-Württemberg kommt immer häufiger die Sonne durch. In Rheinland-Pfalz müssen Sie in den kommenden Stunden noch mit kurzen Schauern rechnen. Der Sonntag macht dann deutlich mehr Spaß. Ganz im Norden von Rheinland-Pfalz kann es anfangs noch ein bisschen regnen. Ansonsten ist es morgen heiter bis wolkig und trocken und auch ein bisschen wärmer. Endlich mal 13 bis 19 Grad.
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0: SWR 4 heute Nachmittag. Love Me Do von den Beatles. Gefolgt von Loof gleich. You're the greatest lover. Vorher schauen wir auf unser Wetter hier im Südwesten mit unserem Experten heute Nachmittag, Bernd Martleder. Bernd, in dieser Woche waren wir nicht ganz so verliebt in die Wetterlage. Es wird aber besser, habe ich gesehen, ne?
1: Ja, die Polarluft, die Feuchte, die schleicht sich allmählich raus aus dem Sendegebiet. Die Auswirkungen sehen wir jetzt noch. Diese dunklen Quellwolken, die Schauer teilweise mit Graupel hervorbringen. Vor allen Dingen im Oberschwäbischen momentan teilweise kräftige Graupelschauer. Und im Westen von Rheinland-Pfalz kommt auch noch ein Schauergebiet an heute Abend. Und dazwischen haben wir jetzt noch einige Stunden Zeit, dass wir noch ein paar Stunden Sonnenschein sammeln können. 2 bis 5, örtlich 6 Stunden gab es bislang und das Ganze bei kaum 15 Grad. Und bevor es wärmer wird in den nächsten paar Tagen, wird es in der Nacht erstmal deutlich kälter, plus 6 bis minus 1 Grad. Minus 1 Grad, leichter Frost, vor allen Dingen in den Senken und Tälern in der Südhälfte von Baden-Württemberg, also vom Schwarzwald, Bar, dann über die Schwäbische Alb, Oberschwaben zum Allgäu. Mhm.
0: Morgen am Sonntag können wir durchaus die Sonnenbrille mitnehmen, habe ich gesehen, ne?
1: Ja, vor allen Dingen im Süden und Südosten von Baden-Württemberg, da scheint sie am häufigsten. Bis zu 10 Stunden Sonnenschein sind am Bodensee geboten und es wird überall wärmer als heute. Im Schnitt so 1 bis 3 Grad mehr, 13 bis 19 Grad sind's. Allerdings kommen vor allen Dingen in Rheinland-Pfalz immer wieder dichte Wolken rein. Rund um Eifel und Westerwald kann es ein bisschen regnen, aber ansonsten geht dieser Sonntag weitgehend trocken über die Bühne. Am Montag dagegen noch einmal sehr wechselhaftes, so aprilhaftes Wetter mit Regengüssen, Gewittern, ein bisschen Sonnenschein zwischendurch. Da wird es auch noch mal 1-2 Grad kühler. Aber dann scheint diese lange Phase mit den kälteren Luftmassen überstanden zu sein. Es geht am Dienstag schon mal bis zu 21 Grad, Mittwoch auch. Und in der zweiten Wochenhälfte, wenn wir uns Pfingsten so allmählich nähern, mit mehr Sonnenschein schon mal 25 Grad oder am Pfingsten selber sogar etwas darüber. Das sind momentan die positiven Aussichten sozusagen für alle, die es so ein bisschen gefroren hat in der letzten Zeit.
0: Klingt doch so einigermaßen versöhnlich, würde ich sagen. Das ausführliche Wetter hier im Südwesten heute Nachmittag mit unserem Experten Bernd Martleder hier in SWR 4.

Bitte einmal Vorsicht, SWR 4 mit einer ungesicherten Unfallstelle, ziemlich ungünstig gelegen wohl im Kreis Bernkastel-Wittlich. Auf der Strecke zwischen Merschbach und dem Abzweig nach Horath noch nicht gesichert. Bitte Vorsicht hier in beiden Richtungen. Musik aus dem Jahr 75 ist das hier, das sind die Tramps mit Hold Back the Night in SWR.

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4: Um 17 Uhr mit Andreas Herrler. Guten Tag. Der vor Deutschland gestrandete Buckelwal ist tot. Die SPD will den sogenannten Tankrabatt nicht verlängern. Das Wetter, am Abend einzelne Schauer, dazwischen Sonnen. Morgen insgesamt mehr Sonnen, öfter trocken bei 13 bis 19 Grad. Bei dem toten Wal vor der dänischen Insel Anholt handelt es sich um den vor der deutschen Ostseeküste gestrandeten Buckelwal. Das haben die Behörden in Dänemark bestätigt. An dem Tier sei ein angebrachter Tracker gefunden worden. Der Wal war mit einer Schwimmplattform Anfang Mai in die Nordsee gebracht worden. Was nach seiner Freilassung mit ihm geschah, ist unklar. Experten von Tierschutzorganisationen hatten die langfristigen Überlebenschancen des Wals übereinstimmend als sehr gering eingeschätzt. Beim Absturz eines Kleinflugzeugs in Limburger Hof im Rhein-Pfalz-Kreis sind zwei Menschen ums Leben gekommen. Nach Zeugenaussagen gab es eine Explosion, bevor die Maschine in ein Wohngebiet stürzte. Hartmut Reitz berichtet.
5: Die Insassen der Maschine vom Typ North American Aviation T-28 Trojan sind bei dem Absturz getötet worden. Anwohner wurden durch den Absturz direkt nicht verletzt. Derzeit sind Experten des Luftfahrtbundesamtes unterwegs zur Absturzstelle. Erst wenn die Absturzstelle freigegeben ist, können die im Wohngebiet verteilten Trümmerteile und die beiden Opfer geborgen werden. Das technische Hilfswerk ist mit der notdürftigen Reparatur der beschädigten Häuser beschäftigt. Nach SWR-Informationen war das Flugzeug in Aachen-Merzbrück gestartet. Augenzeugen berichteten von einem lauten Knall, bevor das Flugzeug abstürzte.
4: SPD-Fraktionschef Miersch ist gegen eine Verlängerung des sogenannten Tankrabatts. Die Steuersenkung gilt derzeit bis Ende Juni. Miersch sagte der Augsburger Allgemeinen, die Gießkanne sei bei Entlastungen keine Dauerlösung. Aus Berlin berichtet Maximilian Ulrich.
6: Die Bundesregierung müsse sich laut Miersch zwar auf alle Eventualitäten vorbereiten, weil man nicht wisse, was Trump und Netanyahu im Nahen Osten anrichten. Für Miersch stehen jetzt aber strukturelle Entlastungen durch eine Einkommenssteuerreform im Fokus. Er verweist außerdem auf die E-Auto-Förderung, die man ab Dienstag beantragen kann. Auch der Chef der Spritpreis-Taskforce der Bundesregierung, der CDU-Abgeordnete Sepp Müller, hatte sich in der Vergangenheit deutlich gegen eine Verlängerung des Tankrabatts ausgesprochen.
4: Energie Cottbus ist nach 12 Jahren wieder in die zweite Fußball-Bundesliga zurückgekehrt. Durch ein 1:0 bei Jan Regensburg machte die Mannschaft den Aufstieg perfekt. Vor Cottbus hatte sich bereits der VfL Osnabrück den Aufstieg gesichert. Den Relegationsrang 3 holte sich Rot-Weiß Essen durch ein 3:2 beim bereits zuvor feststehenden Absteiger SSV Ulm. Drittligameister Osnabrück gewann zum Abschluss beim VfB Stuttgart 2 mit 4:3. Mannheim verlor in Ingolstadt 1:5 und Hoffenheim 2 unterlag bei Wiesbaden 0:2. Die Zeit 17.03 Uhr.
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7: Bitte Vorsicht im Moment. Auf der 96 München Richtung Lindau ein Unfall zwischen Memmingen Ost und Aitrach. Außerdem hier jede Menge Fahrzeugteile auf der Fahrbahn. Vorsicht auch auf der B29 Aalen Richtung Stuttgart. Zwischen Schwäbisch Gmünd und Schwäbisch Gmünd West liegen große Plastikteile. Die A67 Darmstadt Richtung Mannheim ist zwischen Lorsch und dem Fürnheimer Dreieck wegen einer Baustelle bis Montag früh gesperrt. Die Autobahn 81 Singen Richtung Stuttgart. Unfall zwischen Engen und Geisingen. Hier 2 Kilometer Stau und eine Viertelstunde plus. Die B27 Villingen-Schwenningen-Schaffhausen ist weiter nach einem Unfall komplett gesperrt zwischen Schwenningen-Ost-Hossingen und Schwenningen-Mühlhausen-Flugplatz. Und die B31 Stockach Richtung Friedrichshafen, 4 Kilometer Stau zwischen Hagnau und Immenstadt. Sie brauchen 20 Minuten mehr. Alle Infos vom Verkehr natürlich auch auf swr4.de. Eine gute Fahrt.
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7: 12 Grad in Calw im Moment, 13 in Kandel, Bad Marienberg meldet 10 und in Pfullendorf haben wir 11 Grad. Bernd Martlena hat die Wetteraussichten.
8: Eine Mischung aus Quellwolken und Sonnenschein begleitet uns in den Abend. Vor allem rund um Eifel, Saar, Mosel und Hunsrück sind einzelne Schauer unterwegs. Heute Nacht kühlt es auf 6 bis 2 Grad ab, die meisten Schauer verschwinden, nur vereinzelt fällt etwas Regen. Morgen kommt in der Pfalz und im Rheinhessen hin und wieder die Sonne raus. Im Westen und Norden des Landes bringen Wolken örtlich Regen. Es wird etwas wärmer als heute, 13 bis 18 Grad.
7: Mit Jens Vogt. Guten Samstag wünsche ich Olivenbauern. Verorten Sie vermutlich nach Italien oder Spanien oder Griechenland, jedenfalls in den warmen Süden. Warum aber auch hier bei uns im Südwesten immer mehr Weinbauern auf Oliven umschwenken? Darüber sprechen wir in guten 10 Minuten.
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0: kommt sie gerade schön raus. Ehrlich gesagt, die Sonne. Die Walker Brothers in SWR 4 heute Nachmittag. The sun ain't gonna shine anymore. Wir trinken alle zu wenig Wein. Würden wir mehr trinken, könnten viele Winzer bei uns im Südwesten die extrem gestiegenen Produktions- und Personalkosten eventuell noch kompensieren. Weil aber auch der Absatz deutlich zurückgeht, muss sich der ein oder andere Weinbauer, so langsam aber sicher, mit Alternativen beschäftigen. Maren Kaps aus dem SWR 4-Team hat mit so einem gesprochen.
1: Ein Winzer aus dem Zellertal, Christoph Bruder, will zukünftig Oliven anbauen, um den Herausforderungen im Weinbau zu begegnen.
2: Die Fassweinpreise, die haben sich nicht verändert, die sind konstant schlecht. Aber das Lohngefüge hat sich verdoppelt in den letzten 15 Jahren, was die Saisonarbeitskräfte bekommen.
1: Im Sommer sollen rund 900 Olivenbäume aus Spanien auf einem halben Hektar seiner Weinberge gepflanzt werden. Aus den Oliven möchte er später Olivenöl herstellen. Die Maschinen, die bisher zur Traubenernte genutzt werden, können nämlich auch für ihre Ernte genutzt werden. Deshalb hat er sich für die Oliven entschieden. Zuvor hat er sich in Portugal über den Anbau informiert.
2: Klar, Klimawandel ist ein Thema, kriegen das mit, hautnah, wie sich das entwickelt. Also das merkt man schon, dass die Vegetationsperiode doch nicht nur Tage früher ist, sondern schon Wochen, wenn nicht sogar Monate.
1: Der Klimawandel mit steigenden Temperaturen begünstigt den Anbau von Oliven im Zellertal, obwohl Frost im Winter ein Risiko bleiben könnte. In 3 Jahren rechnet er mit der ersten Ernte. Und sein Projekt könnte auch andere Winzer in der Region inspirieren, neue Wege zu gehen.
0: Tja, trinken wir demnächst Olivenöl statt Wein. Ist ja auch gesünder. SWR 4, Samstagnachmittag.

Edelman, Concrete and Clay. Gerade gehört hier in SWR 4. Wir werfen mal einen kurzen Blick auf die Fußball-Bundesliga. Heidenheim spielt zu Hause gegen Mainz 05 und wollte gerne noch die Relegation erreichen. Was aber nicht funktionieren wird. Leider, leider. Mainz führt mit 2:0 in Heidenheim. Und die andere entscheidende Partie um den Abstieg, St. Pauli gegen Wolfsburg, steht 1:3. Das heißt, Stand jetzt sind die Heidenheimer leider abgestiegen. Stuttgart spielt in Frankfurt. 2:1 für Stuttgart immer noch. Hoffenheim in Gladbach 0:4. Gladbach führt also deutlich. Und die Freiburger haben RB Leipzig zu Gast und drehen völlig durch. Da steht es nämlich 4:1 für Freiburg. Für die drei geht es ja auch noch um Internationales. Bleibt es genau so, spielen die Stuttgarter Champions League, die Hoffenheimer Europa League und die Freiburger Conference League. Rein nach Bundesliga-Tabelle natürlich. Die Spiele sind noch nicht vorbei. Gibt noch reichlich Nachschlag auf den Plätzen. Wir bleiben natürlich für Sie am Ball hier in SWR 4.

0: italienische Moment. Heute Nachmittag hier in SWR 4 mit Alice.
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0: Kurz nach 5:30, die Autobahn 67 Darmstadt Richtung Mannheim ist wegen Bauarbeiten bis Montag früh zwischen Losch und dem Fürnheimer Dreieck gesperrt. A81 Singen Richtung Stuttgart. Hier laufen Bergungsarbeiten zwischen Engen und Geisingen. 2 Kilometer Stau und 20 Minuten plus. Nochmal die A81 Stuttgart Richtung Singen zwischen Rottweil und der Eschachtalbrücke. Ebenfalls 2 Kilometer Stau und 20 Minuten obendrauf. Die B27 Villingen-Schwenningen-Schaffhausen ist weiter komplett gesperrt. Nach einem Unfall zwischen Schwenningen-Ost-Trossingen und Schwenningen-Mühlhausen-Flugplatz. Die B31 Stockach Richtung Friedrichshafen zwischen Hagnau und Immenstadt. 3 Kilometer Stau, Viertelstunde plus. Und auch auf der B31 Friedrichshafen Richtung Lindau zwischen Friedrichshafen Flughafen und Langenargen-Oberdorf. 3 Kilometer Stau und 10 Minuten obendrauf. Alle Infos vom Verkehr natürlich auch auf swr4.de. Hoffe, Sie kommen gut durch.
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0: 13 Grad haben wir in Bendorf und Heidelberg. Singen und Bitburg melden 12 Grad. Vor allem in Rheinland-Pfalz werden sie noch nass in den kommenden Stunden. Von Süden her lockern die Wolken aber weiter auf und Baden-Württemberg bekommt heute Abend noch ein paar heitere Abschnitte. Morgen wird es dann allgemein schöner sein. Letzter Regen fällt am Vormittag in der Eifel und im Westerwald. Ansonsten scheint morgen recht ausführlich die Sonne. Wie schön, bei bis zu 19 Grad.
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0: 4 spielt Michael Jackson im schönsten Musikmix mit Liberian Girl. Die Frau mit dem charmanten Lächeln sitzt in dieser Woche Jörg Assenheimer gegenüber. In Assenheimers Promi Talk, Schauspielerin, Sängerin und Buchautorin Isabel Varell ist diesmal zu Gast. Jörg, du hast dieses charmante Lächeln hoffentlich auch von ihr bekommen.
1: Ja, zum Glück. 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
0: 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SWR 4, Samstagnachmittag.

0: Bitte nochmal Vorsicht. SWR 4 warnt für die A5 Karlsruhe Richtung Basel. In Höhe Freiburg-Mitte laufen Tiere auf der Autobahn. Fahren Sie bitte vorsichtig.
1: Joseph

0: gerade Games People Play im schönsten Musikmix hier in SWR 4. Der wird gleich lauter und schneller mit der SWR 4 Party. Und Johannes Riedel, der ist ihr DJ heute und legt die besten Feten-Hits der vergangenen Jahrzehnte auf. Sie werden viel Spaß haben. Ich bin Jens Vogt, wünsche noch ein schönes Wochenende.
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1: 18 Uhr im Studio Peter-Martin Jakob. Heidenheim steht als Absteiger der Fußball-Bundesliga fest. Beim Absturz eines kleinen Flugzeugs in Limburger Hof sind zwei Menschen ums Leben gekommen. Das Wetter in Rheinland-Pfalz, morgen in der Pfalz etwas Sonne, sonst Wolken und etwas Regen, 13 bis 18 Grad. Am letzten Spieltag der Fußball-Bundesliga steht fest, der erste FC Heidenheim steigt durch ein 0:2 gegen den FSV Mainz 05 nach 3 Jahren wieder aus der Fußball-Bundesliga ab. Beide Tore schossen die Mainzer in der ersten Hälfte. Aus Heidenheim, Detlef Lindner.
2: Der erste Abstieg in der Vereinsgeschichte des ersten FC Heidenheim ist perfekt. Mainz bringt dagegen eine schwierige Saison erfolgreich zu Ende. Die 05er gingen gleich in der Anfangsphase durch Tietzköpfer aus 1 Meter Entfernung mit 1:0 in Führung. Amiri erhöhte nach Alleingang noch vor der Pause auf 2:0, wurde da nicht angegriffen. Heidenheim mit zahlreichen Defensivpatzern ließ die spielerische Leichtigkeit der letzten erfolgreichen Wochen vermissen. Der Abstiegsdruck war deutlich spürbar. Beide Teams scheiterten darüber hinaus jeweils 2-mal am Aluminium. Heidenheim spielt nach 102 Matches in der Bundesliga in der kommenden Saison wieder in der zweiten Liga. Mainz hatte den Klassenerhalt unter Trainer Urs Fischer bereits am 32. Spieltag klargemacht.
1: Der VfB Stuttgart hat die Qualifikation für die Champions League perfekt gemacht. Der Mannschaft reichte ein 2:2 bei Eintracht Frankfurt für Tabellenplatz 4. Der SC Freiburg spielt in der kommenden Saison mindestens in den Playoffs der Conference League. Die Mannschaft siegte gegen RB Leipzig mit 4:1 und sicherte sich damit Platz 7. Auch St. Pauli steigt ab. Der VfL Wolfsburg schaffte es durch einen 3:1 Sieg bei St. Pauli in die Relegation. Die weiteren Ergebnisse: Mönchengladbach-Hoffenheim 4:0, Union Berlin-Augsburg 4:0, Bayer Leverkusen-Hamburger SV 1:1, Bayern München 1. FC Köln 5:1, Werder Bremen-Borussia Dortmund 0:2. Beim Absturz eines Kleinflugzeugs in Limburger Hof im Rhein-Pfalz-Kreis sind 2 Menschen ums Leben gekommen. Nach Zeugenaussagen gab es eine Explosion, bevor die Maschine in ein Wohngebiet stürzte. Hartmut Reitz berichtet.
3: Die Insassen der Maschine vom Typ North American Aviation T-28 Trojan sind bei dem Absturz getötet worden. Anwohner wurden durch den Absturz direkt nicht verletzt. Derzeit sind Experten des Luftfahrtbundesamtes unterwegs zur Absturzstelle. Erst wenn die Absturzstelle freigegeben ist, können die im Wohngebiet verteilten Trümmerteile und die beiden Opfer geborgen werden. Das technische Hilfswerk ist mit der notdürftigen Reparatur der beschädigten Häuser beschäftigt. Nach SWR-Informationen war das Flugzeug in Aachen-Merzbrück gestartet. Augenzeugen berichteten von einem lauten Knall, bevor das Flugzeug abstürzte.
1: Der vor Deutschland gestrandete Buckelwal ist tot. Das haben die Behörden in Dänemark bestätigt. Demnach handelt es sich bei dem vor der Insel Anholt tot angespülten Wal um den zuvor in der Ostsee gestrandeten sogenannten Timmy. Anne Bartram berichtet.
4: Mitarbeiter der dänischen Naturschutzbehörde haben sich den Walkadaver heute noch mal genauer angeschaut. Dabei haben sie einen Sender am Rücken des toten Tiers entdeckt. Position und Aussehen des Senders bestätigen laut der Behörde eindeutig, dass es derselbe Wal ist, der bereits im März an der deutschen Küste mehrfach gestrandet war. Eine private Initiative hatte den Wal nach mehreren Wochen mit Hilfe eines Spezialschiffs weiter raus in die Nordsee nach Dänemark transportiert und dort nach eigenen Angaben freigelassen. Meeresbiologen hatten damals bereits gesagt, dass der geschwächte Wal kaum Überlebenschancen habe.
1: Torhüter Josué Duverger vom Oberligisten FC Cosmos Koblenz ist bei der Fußballweltmeisterschaft dabei. Der 26-Jährige ist Teil des Kaders der haitianischen Nationalmannschaft. Das gab der Nationale Fußballverband Haitis bekannt. Die Zeit 18.04 Uhr.
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5: Vorsicht auf der B407 Perl-Hermeskeil. Höheabzweig nach Steinberg. In beiden Richtungen ist ein Unfall passiert. Unfallstelle noch ungesichert. A67 Darmstadt Richtung Mannheim zwischen Lorsch und Finnheimer Dreieck wegen Bauarbeiten bis Montagmorgen 5 Uhr gesperrt. Die Umleitungsempfehlung Tipp ab dem Darmstädter Kreuz über die parallel verlaufende A5. A81 Singen Stuttgart zwischen Engen und Geisingen Bergungsarbeiten. Die rechte und die mittlere Spur gesperrt. 2 Kilometer Stau, knappe 20 Minuten plus. A861 Dreieck Hochrhein Richtung Schweiz zwischen Rheinfelden Mitte und Grenzübergang Rheinfelden. 2 Kilometer Stau, 20 Minuten mehr und B31 Stockach Richtung Friedrichshafen zwischen Hagnau am Bodensee und Immenstadt 5 Kilometer Stau. Dauert bis zu 20 Minuten länger. 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
5: Im Moment ist es bedeckt oder bewölkt. 11 Grad in Niederstetten und 13 Grad in Lahr, in Altenkirchen und in Dietz an der Lahn. Wie geht's weiter, Bernd Martiner?
6: Eine Mischung aus Quellwolken und Sonnenschein begleitet uns in den Abend. Vor allem rund um Eifel, Saar, Mosel und Hunsrück sind einzelne Schauer unterwegs. Heute Nacht kühlt es auf 6 bis 2 Grad ab. Die meisten Schauer verschwinden. Nur vereinzelt fällt etwas Regen. Morgen kommt in der Pfalz und im Rheinhessen hin und wieder die Sonne raus. Im Westen und Norden des Landes bringen Wolken örtlich Regen. Es wird etwas wärmer als heute, 13 bis 18 Grad.
5: Dankeschön, Bernd, dann kann's jetzt ja losgehen.
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5: Am Abend des Bundesliga-Finales und am Abend des Eurovision Song Contest Finales. Wir machen die Party hier mit den Searchers, den Olsen Brothers und Terry Jacks stalten wir ein.
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Jacinti Searchers. Love Potion Number 9. 6:15 ist es. Samstagabend mit Party-Hits und dieser Searchers-Titel, das war Mitte der 60er. Love Potion Number 9 sei ein aphrodisierender Duft. Es ist die nett erzählte Geschichte eines Mannes, der zu einer Wahrsagerin geht und Glück bei Frauen sucht. Und was ist in so einem Liebestrunk Nummer 9 drin? Weiter laut Internet verführerisch leuchtend pinkfarbener Wodka-Drink mit Himbeerlikör, Zitrusfrüchten und einer dezenten Süße. Aha, so kann der Abend weitergehen. Es ist keine halbe Bier, kein Riesling-Schorle. Wobei ich muss sagen, Bier und Riesling-Schorle haben schon viele Menschen zusammengebracht. Da bin ich mir sehr, sehr sicher. Das hier ist David Dundas. Another Funny Honeymoon. 1977, sanfter Pop kam durchs Radio. 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

Na, warmer Pop. Die Commodores, Sail On, ein Trennungslied. Segle weiter, Süße. Die guten haben sich nie, die guten Zeiten haben sich nie so angefühlt. Segle weiter. In 8 Minuten ist es 6:30. 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

0: 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Und Barbara sitzt gerade in der Redaktion und bereitet die nächsten Sendungen vor. 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
0: Und da haben wir um 18.29 Uhr die A67 Darmstadt Richtung Mannheim zwischen Lorsch und Firnheimer Dreieck. Die Bauarbeiten, die Sperrung bis Montagmorgen 5 Uhr. A81 Singen Richtung Stuttgart zwischen Engen und Geisingen, Bergungsarbeiten, 10 Minuten Verzögerung, 1 Kilometer Stau. Das ist die A861 jetzt noch, Dreieck Hochrhein Richtung Schweiz, zwischen Rheinfelden-Mitte und Grenzübergang Rheinfelden, 1 Kilometer Stau, 10 Minuten. Und die B31 noch Friedrichshafen Richtung Stockach zwischen Immenstadt und Hagenau, 5 Kilometer Stau, rechnen Sie 20 Minuten ein. 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
0: Und das ist eigentlich heute Abend recht schön. Letzte Schauer, die gibt es so Richtung Hunsrück, Eifel und Allgäu. Die Nacht kann kalt werden mit hier und da noch leichtem Frost, immer weniger Schauer aber. Und der morgige Sonntag in Baden-Württemberg recht freundlich und trocken, in Rheinland-Pfalz noch wechselhaft 13 bis 19 Grad. Viele interessiert, wie geht's in der Woche weiter? Erstmal wechselhaft, noch mit einzelnen Gewittern. Ab Dienstag, Mittwoch sieht's so aus, als ob das Wetter sich berappeln könnte.
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0: Und uns berappelt die Musik in der kommenden halben Stunde. Die House Martins, die Drifters, Candy Staten. Oder wir starten rein mit Mr. Broken Wings und davor Brotherhood of Man. Save your kisses for me. Viel Spaß.
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Das klingt schon ein bisschen psychedelisch, rockig. Späte 60er, Titel aus dem Jahr 1968. Tommy James and the Shondells, Crimson and Clover, Purpurrot und Klee. Wer versteht das? Ja, der Lied. Im Liedtext ist er fasziniert von einer Frau, die er gerade erst kennengelernt hat. Und so sind also Purpurrot und Klee ja irgendwie ein Bild für die frische, intensive Romanze. Wünsche ich allen Singles viel Crimson and Clover heute Abend oder die nächsten Abende. Wir kommen vom Verlieben zum Trennen hier bei SWR 4. Young Hearts Run Free aus dem Jahr 1976. Ein Lied, das Frauen aufruft, einfach aus unglücklichen Beziehungen auszubrechen, unabhängig zu sein. Disco Soul der 70er um 13 Minuten nach 6:30 bei SWR 4. 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

Na, wie wär's mit Kino heute Abend? Kissing in the back row of the movies. Ja, da ist natürlich schon wärmer. Wahrscheinlich als bei den vielen Open-Air-Freiluftveranstaltungen im Südwesten, in Rheinland-Pfalz, in Baden-Württemberg. Zum Beispiel das Marktfest auf dem Münstermarkt in Freiburg. Einfach noch einen Kittel anziehen und hingehen und wertschätzen, dass das alles gibt. Die ganzen Freiluftveranstaltungen in der Woche der Eisheiligen. So ist es halt. 10 Minuten vor 7, Samstagabend, die Haus.

Vorsicht auf der A63 Mainz-Kaiserslautern. Zwischen Kleinwinternheim und Niederolm werfen Personen Steine auf die Fahrbahn. Achtung, Steinewerfer. Und wo sind sie? A63 Mainz-Kaiserslautern. Zwischen Kleinwinternheim und Niederolm werfen Personen Steine auf die Fahrbahn. Bitte Vorsicht.

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1: 19 Uhr im Studio. Peter Martin Jakob. Heidenheim und St. Pauli steigen aus der Fußball-Bundesliga ab. Nach dem Absturz eines Kleinflugzeugs in Limburger Hof bittet die Polizei um Mithilfe. Das Wetter in Rheinland-Pfalz. Morgen in der Pfalz etwas Sonne, sonst Wolken und etwas Regen. 13 bis 18 Grad. Der erste FC Heidenheim steigt aus der Fußball-Bundesliga ab. Am letzten Spieltag verlor die Mannschaft zu Hause mit 0:2 gegen Mainz. Entsprechend enttäuscht war Heidenheims Trainer Frank Schmidt, freute sich aber über den Rückhalt der Fans.
2: Unglaublich, Riesenkompliment an unsere Fans, an den ganzen Verein, hier abzusteigen. Und man läuft dann zu den Fans und da werden Fahnen geschwenkt. Wo gibt's denn sowas? Und deswegen, unser Verein funktioniert schon immer so. Da geht's nicht nur miteinander, da geht's um ein Füreinander. Würde ich gerne im Großen auch unserem Land ein bisschen wieder mehr wünschen.
1: Mainz-Trainer Urs Fischer zeigte sich zufrieden mit seiner Mannschaft.
3: Ich glaube, heute war es wirklich von Beginn weg eine gute Leistung. Die Mannschaft war konzentriert. Wir wollten nichts abschenken und ich glaube, das ist uns geglückt heute.
1: Der VfB Stuttgart hat die Qualifikation für die Champions League perfekt gemacht. Der Mannschaft reichte ein 2:2 bei Eintracht Frankfurt für Tabellenplatz 4. Der SC Freiburg spielt in der kommenden Saison mindestens in den Playoffs der Conference League. Die Mannschaft siegte gegen RB Leipzig mit 4:1 und sicherte sich damit Platz 7. Auch St. Pauli steigt ab. Der VfL Wolfsburg schaffte es durch einen 3:1 Sieg bei St. Pauli in die Relegation. Die weiteren Ergebnisse: Mönchengladbach-Hoffenheim 4:0, Union Berlin-Augsburg 4:0, Bayer Leverkusen-Hamburger SV 1:1, Bayern München 1. FC Köln 5:1 und Werder Bremen-Borussia Dortmund 0:2. Bei einem Flugzeugabsturz in Limburger Hof im Rhein-Pfalz-Kreis sind zwei Männer ums Leben gekommen. Die zweisitzige Propellermaschine war am späten Vormittag in ein Wohngebiet gestürzt. Hartmut Reitz berichtet.
4: Augenzeugen berichteten von einem Knall, ehe das Flugzeug abstürzte. Zwei Männer waren an Bord. Beide wurden beim Aufprall in einen Garten getötet, wie die Polizei mitteilte. Ihre Identität sei noch nicht abschließend geklärt. Die Staatsanwaltschaft hat die Ermittlungen zum Absturz übernommen. Beteiligt ist auch die Bundesstelle für Flugunfalluntersuchungen. Das Flugzeug ist nach ersten Erkenntnissen in Aachen gestartet. Die genaue Flugroute ist aber noch unklar. In Limburger Hof sind noch einzelne Straßen, in denen Trümmerteile liegen, abgesperrt. Die Polizei bittet um Hinweise und hofft auf Filmaufnahmen von Privatleuten, die das Unglück helfen könnten, aufzuklären.
1: Der vor Deutschland gestrandete Buckelwal ist tot, das haben die Behörden in Dänemark bestätigt. Demnach handelt es sich bei dem vor der Insel Anholt tot angespülten Wal um den zuvor in der Ostsee gestrandeten sogenannten Timmy. Arne Bartram berichtet.
5: Mitarbeiter der dänischen Naturschutzbehörde haben sich den Walkadaver heute noch mal genauer angeschaut. Dabei haben sie einen Sender am Rücken des toten Tiers entdeckt. Position und Aussehen des Senders bestätigen laut der Behörde eindeutig, dass es derselbe Wal ist, der bereits im März an der deutschen Küste mehrfach gestrandet war. Eine private Initiative hatte den Wal nach mehreren Wochen mit Hilfe eines Spezialschiffs weiter raus in die Nordsee nach Dänemark transportiert und dort nach eigenen Angaben freigelassen. Meeresbiologen hatten damals bereits gesagt, dass der geschwächte Wal kaum Überlebenschancen habe.
1: Torhüter Josué Duverger vom Oberligisten FC Cosmos Koblenz ist bei der Fußball-Weltmeisterschaft dabei. Der 26-Jährige ist Teil des Kaders der haitianischen Nationalmannschaft. Das gab der Nationale Fußballverband Haitis bekannt. Cosmos Koblenz teilte auf der vereinseigenen Homepage mit, dass Duverger bei der WM dabei ist, sei eine große Ehre für den Verein. Die Zeit 19.04 Uhr.
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6: Und immer noch die Vorsichtsmeldung. Steinewerfer auf der A63 Mainz-Kaiserslautern zwischen Kleinwinternheim und Niederolm. Bitte Vorsicht, wir wissen nicht, wann die weg sind, aber wir warnen nochmal. A63 Mainz-Kaiserslautern zwischen Kleinwinternheim und Niederolm. Einfach aufpassen. A3 Frankfurt-Würzburg zwischen Frankfurt-Süd und Offenbacher Kreuz, 3 Kilometer stockend. Und die A67 Darmstadt Richtung Mannheim zwischen Lorsch und Viernheimer Dreieck, Bauarbeiten dicht bis Montagmorgen 5 Uhr. A861 Dreieck Hochrhein Richtung Schweiz, Rheinfelden-Mitte, Grenzübergang Rheinfelden, 1 Kilometer Stau, 10 Minütchen einrechnen. Und B31 Friedrichshafen Richtung Stockach zwischen Innenstadt und Hagnau noch 5 Kilometer Stau plus 20 Minuten.
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6: Aktuell alles noch zweistellig. 11 Grad und bewölkt in Mobach und Castellaun. Es regnet etwas in Singen, auch bei 11 Grad. 13 Grad bedeckt in La. Wie geht's weiter, Bernd Martlener?
7: Eine Mischung aus Quellwolken und Sonnenschein begleitet uns in den Abend. Vor allem rund um Eifel, Saar, Mosel und Hunsrück sind einzelne Schauer unterwegs. Heute Nacht kühlt es auf 6 bis 2 Grad ab. Die meisten Schauer verschwinden. Nur vereinzelt fällt etwas Regen. Morgen kommt in der Pfalz und im Rheinhessen hin und wieder die Sonne raus. Im Westen und Norden des Landes bringen Wolken örtlich Regen. Es wird etwas wärmer als heute, 13 bis 18 Grad.
6: Dankeschön, Bernd Martlener.
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6: Tolle Worte waren es von Heidenheims Trainer Frank Schmidt, der trotz Abstieg davon spricht, dass alle füreinander da sind, dass es kein Gegeneinander gibt. Es geht mit erhobenem Haupt und mit Würde in die zweite Liga und er mahnt an, das braucht nicht nur ein Verein, das bräuchten wir alle, die ganze Gesellschaft. Mal schauen. Also, Partystimmung heute Abend natürlich sowieso und auch schon jetzt hier bei SWR 4. Wir haben als Erste am Start die Kinks, Reinhard Fendrich und Eruption.
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Vorsicht B3, Freiburg Richtung Emmendingen. Zwischen Zähringer Straße und Freiburg Nord werfen Personen Flaschen auf die Fahrbahn. Flaschenwerfer auf der B3. Freiburg Richtung Emmendingen zwischen Zähringer Straße und Freiburg Nord. Bitte in beiden Richtungen aufpassen.

In the summertime. Ja, wird schon wieder kommen. Der richtige Sommer. Das waren die Kings aus dem Jahr 66. Ja, hohe Steuern haben diesen Song angeblich inspiriert und es geht um einen recht wohlhabenden jungen Mann, aber kein Geld mehr, nur noch sein Herrenhaus, Yacht weg, die Freundin mit dem Auto weggefahren, viel Druck, sein Luxus, ein kaltes Bier an einem sonnigen Nachmittag. Mit Sonne können wir dienen im Südwesten heute oder haben wir dienen können, mit der Wärme noch nicht so ganz. Das wird im Lauf der nächsten Woche wohl wieder werden. Wir müssen noch mal schnell schauen. Wir hatten vorhin schon Steinewerfer, jetzt Flaschenwerfer. Vorsicht auf der B3, Freiburg Richtung Emmendingen. Oder die B3 in diesem Bereich, Zehringer Straße, Freiburg Nord. Bitte in beiden Richtungen aufpassen. Es werfen Menschen Flaschen auf die Fahrbahn. Die gute Nachricht, auch den größten Flaschen gehen irgendwann die Flaschen aus. Darauf klopfen wir dreimal auf Holz. Knock three times. Tony Orlando, Dawn bei

One, two, three, four, fire, Penny McLean. Geboren als Gertrude Haberling Klagenfurt in Österreich. Erfolgreiche Disco-Karriere in den 70ern. Und neben Lady Bump ihr zweiter Hit. So, jetzt schauen wir zur Uhr. 6 vor halb 8. Es

0: 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Um 19.30 Uhr und da ist noch die Vorsichtsmeldung im Bereich Freiburg B3 Richtung Emmendingen zwischen Zähringer Straße und Freiburg Nord. Flaschenwerfer, bitte aufpassen in beiden Richtungen. A67 Darmstadt-Mannheim zwischen Lorsch und Firnheim gesperrt bis Montag früh 5 Uhr wegen Bauarbeiten. Die B27 Villingen-Schwenningen-Schaffhausen ist zwischen Trossingen und Mühlhausen-Flugplatz im Moment in beiden Richtungen gesperrt. Die B31 Friedrichshafen-Stockach zwischen Immenstadt und Hagenau 5 Kilometer, rechnen Sie 20 Minuten ein. B9 Ludwigshafen Richtung Mainz, Höhe Worms, ein Unfall, deshalb gesperrt. 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
0: Und da gucken wir auf die aktuellen Temperaturen. Auf dem Feldberg bedeckt 0 Grad. Oben die große 0 und der kleine Kringel oben dran. Da kann es vielleicht auch noch mal ein bisschen Schneefall geben, aber auch Frost in der Nacht. Ansonsten sind wir noch zweistellig. 12 Grad in Oberwesel bewölkt, leicht bewölkt in Backnang, 13 Grad und auch in Montabaur. In der Nacht wechselnd wolkig, geht bis zu minus 1 Grad runter. In der Nacht, ja, morgen dann tagsüber in Baden-Württemberg meist trocken, öfter auch mal Sonne, wechselhafter ist es in Rheinland-Pfalz, paar Schauer noch, schwacher bis mäßiger Wind aus Westen bei 13 bis 19 Grad. Und am Dienstag schnuppern wir wieder an der 20-Grad-Marke.
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0: Wo auch immer Sie uns hören, wie auch immer Sie feiern, sich vielleicht auch auf den ESC vorbereiten heute Abend in Wien, was tun Sie? Melden Sie es uns einfach. Wir sprechen gern darüber, wir fiebern ja auch mit und wir mögen vor allem die Partymusik von John Parr, von Mary Wells und von Baccarat.
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Das war 1985. John Parr, St. Elmo's Fire, Titelsong zum gleichnamigen Film. St. Elmo's Fire, die Leidenschaft brennt tief. Ein Film auch über die Orientierungslosigkeit von College-Absolventen. Tolle Musik und wir kriegen in letzter Zeit immer wieder so Mails wie die von Michael aus Freudenstadt. Der sagt, ganz tolle Musik, bin neu bei SWR 4. Großes Lob. Wir grüßen nach Freudenstadt zurück. Darum ist heute auch frisch wahrscheinlich. Liegt ja ein bisschen höher. So, dann 19.44 Uhr, Vorsicht auf der A6 Heilbronn Richtung Mannheim. Zwischen Mannheim, Schwetzingen und Kreuz Mannheim ein Unfall und Menschen auf der Fahrbahn. Der Unfall relativ frisch passiert, noch nicht ganz gesichert. Vorsicht A6 Heilbronn Mannheim. Zwischen Mannheim, Schwetzingen und Kreuz Mannheim. Die Welt, Musikwelt, Schlagerfans und so weiter schauen heute auf den ESC in Wien. Ja, also Sarah Engels für uns am Start und die ganze Welt, sie zeigt, sie ist bunt und sie will eins sein. Wir haben die wichtigsten Nachrichten mal zusammengefasst, die wir um diese Zeit jetzt brauchen. 7:45 Felicia nimmt für Schweden teil. Schlechte Generalprobe letzte Nacht, Kreislaufkollaps, hatte wohl zu wenig getrunken, also muss man schon aufpassen. Und gute Nachricht für Sarah Engels, Deutschlands Teilnehmerin, Fire, ihr Song, sie hat gut geschlafen, ja. 7,5 Stunden, ganz entspannt, sie sagt, hat sie als junge Mutter ja selten. Was sie geträumt hat, das hat sie uns leider nicht verraten. Aber vielleicht gibt's das später. Und wir sind gespannt, wie viel Points, Point, 12, Dusen oder weniger. Wir werden's sehen. Es ist Samstagabend, hier ist es.

versuche mich zu erinnern, so die 80er. Dieser Sound von Barclay James Harvest. Wir tranken aromatisierten Tee, glaube ich, und saßen auf dem Boden und fanden das alles unglaublich cool. In 8 Minuten ist es 8 Uhr. Das hier sind die Four Tops, die kommen. Und wir sind hier natürlich bei SWR 4.

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1: Um 20 Uhr mit Peter Martin Jakob. In Wien beginnt in einer Stunde das Finale des Eurovision Song Contests. Künstler aus 25 Ländern treten an, darunter für Deutschland die Sängerin Sarah Engels mit ihrem Song Fire. Aus Wien berichtet Marc Dugge.
2: Zu den Favoriten zählen in diesem Jahr Finnland, Australien und Griechenland. Auch Israel steht bei den Wettbüros hoch im Kurs. Die Teilnahme Israels hatte im Vorfeld der Veranstaltung für heftige Debatten gesorgt. Rundfunkanstalten aus 5 Ländern haben ihre Teilnahme abgesagt. Darunter auch ESC-Schwergewichte wie Spanien oder die Niederlande. Heute gab es in Wien dazu auch eine Protestkundgebung. Augenzeugen berichten von einigen 100 Teilnehmenden. Die Demonstration blieb bis zuletzt friedlich.
1: Mehrere Landesinnenminister haben vor einer AfD-Regierung in Sachsen-Anhalt gewarnt. Thüringens Ressortchef Meyer von der SPD forderte im Handelsblatt, das Thema beim nächsten Innenministertreffen im Juni zu besprechen. Man müsse dringend darüber beraten, welche Risiken eine AfD-Landesregierung für die Sicherheit in Deutschland bedeute. Es dürfe nicht dazu kommen, dass geheime Informationen von Sicherheitsbehörden nach Russland oder in rechtsextreme Kreise weitergegeben werden. In Sachsen-Anhalt wird im September ein neuer Landtag gewählt. Derzeit liegt die AfD in Umfragen bei 41%. Der 1. FC Heidenheim steigt aus der Fußball-Bundesliga ab. Am letzten Spieltag verlor die Mannschaft zu Hause mit 0:2 gegen Mainz. Entsprechend enttäuscht war Heidenheims Trainer Frank Schmidt.
3: Unglaublich, Riesenkompliment an unsere Fans, an den ganzen Verein, hier abzusteigen. Und man läuft dann zu den Fans und da werden Fahnen geschwenkt. Wo gibt's denn sowas? Und deswegen, unser Verein funktioniert schon immer so. Da geht's nicht nur miteinander, da geht's um ein Füreinander. Würde ich gerne im Großen auch unserem Land ein bisschen wieder mehr wünschen.
1: Auch St. Pauli ist abgestiegen. Der VfL Wolfsburg schaffte es durch einen 3:1-Sieg bei St. Pauli in die Relegation. Der VfB Stuttgart hat dagegen die Qualifikation für die Champions League perfekt gemacht. Der Mannschaft reichte ein 2:2 bei Eintracht Frankfurt für Tabellenplatz 4. Der SC Freiburg spielt in der kommenden Saison mindestens in den Playoffs der Conference League. Die Mannschaft siegte gegen RB Leipzig mit 4:1 und sicherte sich damit Platz 7. Die weiteren Ergebnisse: Mönchengladbach-Hoffenheim 4:0, Union Berlin-Augsburg 4:0, Bayer Leverkusen-Hamburg 1:1, Bayern München-Köln 5:1 und Bremen-Dortmund 0:2. Das Wetter für Baden-Württemberg und Rheinland-Pfalz. In Baden-Württemberg bleibt es morgen trocken und es gibt sogar längere sonnige Abschnitte. In Rheinland-Pfalz überwiegen die Wolken, zeitweise regnet's. In der Pfalz scheint öfter die Sonne. Die Temperaturen erreichen maximal 13 Grad in der Eifel bis 19 am Oberrhein. Die weiteren Aussichten zum Wochenbeginn: Schauer, einzelne Gewitter und etwas Sonne. Die Zeit, es wird 20.03 Uhr.
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4: Die A67 Darmstadt-Mannheim zwischen Lorsch und Firnheimer Dreieck gesperrt bis Montag früh. Die B27 Villingen-Schwenningen-Schaffhausen gesperrt zwischen Trossingen und Mühlhausen-Flugplatz in beiden Richtungen. Und die B9 auch, Ludwigshafen-Mainz in Höhe Worms-Borms auch gesperrt. 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
4: Auf das warme, wärmere Wetter. Da müssen wir uns noch ein bisschen, müssen wir noch warten, müssen uns ein bisschen gedulden. Nicht gedulden müssen wir uns für heiße Musik von den Archies, Sugar Sugar, The Breakfast Club, Ride On Track und Albert Hammond, The Free Electric Band.
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überhaupt nicht zuckerfrei. Die Party, der Abend, der Samstagabend bei SWR 4. Wir müssen kurz auf die Straßen schauen, und zwar auf die A6 Heilbronn Richtung Mannheim. In der Einfahrt Bad Rappenau, da sind Menschen auf der Fahrbahn. A6 Heilbronn Mannheim, Einfahrt Rappenau. Bitte schön vorsichtig, und wir schauen zu. Es ist 14 Minuten nach 8. Ja, diese Woche war die Kalenderwoche 20, KW20, kalte Woche. Was ist dann nächste Woche? Ja, da ist dann schon die KW21. Und was heißt das K dann? Kommt die Frühlingwoche. Ja, das soll ja also ab Mitte nächster Woche sollen wir wieder bei 20 Grad sein. Hoffen wir das bei SWR 4. Ja.

The Queen of Hearts, ein Hit aus dem beginnenden 80er Jahren. Davor in den 70ern war sie mehr als Country-Sängerin unterwegs. Es ist 9:10 am Samstagabend. Der Ohio Express hatte mit Yummy Yummy 1968 einen Hit. Wie heißt dann der 69er Hit, wenn Yummy Yummy schon war? Der heißt Chewy Chewy. Hier ist SWR 4 und der Ohio Express. Chewy.

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1: Und da fehlt der Pieps. Vorsicht auf der A8 München-Stuttgart zwischen Mühlhausen und Franzosenschlucht-Viadukt. Da sind Menschen auf der Fahrbahn. Die A67 Darmstadt-Mannheim zwischen Lorsch und Firnheimer Dreieck wegen Bauarbeiten gesperrt bis Montag früh. B27 Villingen-Schwenningen-Schaffhausen zwischen Trossingen und Mühlhausen-Flugplatz auch in beiden Richtungen gesperrt. Ebenso die B9 Ludwigshafen Richtung Mainz, Höhe Worms, da ist ein Unfall passiert. Und noch ganz aktuell, Vorsicht B30 Ulm-Biberach zwischen Laupheim Süd und Biberach Nord sind auch Menschen auf der Fahrbahn. 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
1: Aktuell in Moorbach leicht bewölkt, ist es eigentlich überall 10 Grad, 12 Grad in Winnenden und Offenburg und in Nierstein 13 Grad. In der Nacht wechseln wolkig, Tiefstwerte plus 6 bis minus 1 Grad. Morgen dann in Baden-Württemberg meist trocken und auch öfter mal die Sonne, in Rheinland-Pfalz etwas wechselhafter. Und die Temperaturen bei mäßigem Wind aus westlichen Richtungen 13 bis 19 Grad. Die weiteren Aussichten: am Anfang der Woche dann einzelne Gewitter und etwas Sonne. Am Dienstag eine Mischung aus Wolken und Sonne, nur wenig Regen. Und dann bis etwa 20, also 2-0 geschrieben Grad. Das ist toll.
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1: Und gleich Petula Clark, Wild Cherry und Maywood. Wir wünschen einen schönen Samstagabend.
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Downtown. In der Innenstadt, da ist was los. Das war auch schon Mitte der 60er so. Petula Clark, Downtown, einer der richtigen Klassiker. Petula Clark, mittlerweile in den 90ern, ich glaube 96 Jahre alt. 20 Uhr und 41 Minuten SR4. Die Party. So, guten Abend mit Smiley. Hier ist Pierre. Oder sind Pierre und Rolf aus Dreschhausen. Das ist im schönen oberbergischen Land. Ja, da ist es schön. Heute feiern wir Schwedis 69. Geburtstag. Gemütlich im Keller, okay, bei den Temperaturen, mit vollem Kühlschrank zur besten Zeit mit der SWR4-Party. Wie immer Weltklasse. Liebe Grüße. Und ich klicke das Bild groß. Also in dem Kühlschrank scheint schon ein bisschen, der ist ein professioneller Getränkekühlschrank, scheint schon ein bisschen was zu fehlen. Ja, aber er ist auch noch gut bestückt. Das freut mich für euch. Und den 69. zu feiern, das hat was. Ein Freund von mir feiert heute 59. Das tut er übrigens in Wien, aber nicht wegen ESC. Er sagt, noch einmal feiern, bevor die 6 vorne kommt. Ist auch eine Möglichkeit. Gut, so allen, die Geburtstag haben, viele, viele Grüße, auch die, die feiern, aus dem SWR4-Sendestudio. Und wir grüßen jetzt mal mit Kenny Loggins und Footloose. Hier ist SWR4 am Samstag.

0: This is it, Melba Moore. Das ist SWR 4 und wir gucken schnell auf die A5 Basel Richtung Karlsruhe. Höhe Appenweier, 2 Kilometer Stau. Das Ganze dauert ein Viertelstündchen länger. Diese Zeit vergeht gut, ja. Um 21 Uhr die Nachrichten, vorher aber noch Spliff, Sheila and the B-Devotion und The Contours hier. 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

Vorsicht auf der A3 Frankfurt-Köln, Höhe Rastplatz Oberbach. Da werfen Personen Feuerwerkskörper auf die Fahrbahn. Autobahn 3 Frankfurt-Köln, Höhe Rastplatz Oberbach. Achtung, Feuerwerkskörper werden

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1: Um 21 Uhr mit Peter-Martin Jakob. In der norditalienischen Stadt Modena ist ein Mann mit seinem Auto in eine Menschenmenge gefahren. Nach Informationen des Bürgermeisters wurden 7 Menschen verletzt, 2 davon schwer. Der Wagen raste in einer Straße in der Altstadt in Passanten. Danach stieg der 30-jährige Fahrer mit einem Messer in der Hand aus und versuchte zu fliehen. Er konnte überwältigt und festgenommen werden. Die Hintergründe des Vorfalls sind noch unklar. Nach dem Absturz eines Kleinflugzeugs in einem Wohngebiet im rheinland-pfälzischen Limburger Hof in der Nähe von Ludwigshafen bittet die Polizei um Hinweise aus der Bevölkerung. Die Beamten hoffen nach eigenen Angaben auf Filmaufnahmen von Privatleuten, die helfen könnten, das Unglück aufzuklären. Die Propellermaschine kam aus Aachen und war am späten Vormittag abgestürzt. 2 Männer kamen dabei ums Leben. In Pforzheim läuft morgen die größte Evakuierungsaktion der Stadt in der Nachkriegsgeschichte. Grund ist der Fund einer fast 2 Tonnen schweren Bombe aus dem Zweiten Weltkrieg. Wegen ihrer Entschärfung müssen 30.000 Bürger bis 8 Uhr morgen früh ihre Wohnungen und Häuser verlassen. Der Radius des Sperrbezirks ist 1,5 Kilometer weit und umfasst einen großen Teil der Innenstadt. In Wien beginnt in diesen Minuten das Finale des Eurovision Song Contests. Künstler aus 25 Ländern treten an, darunter für Deutschland die Sängerin Sarah Engels mit ihrem Song Fire. Aus Wien berichtet Marc Dugge.
2: Zu den Favoriten zählen in diesem Jahr Finnland, Australien und Griechenland. Auch Israel steht bei den Wettbüros hoch im Kurs. Die Teilnahme Israels hatte im Vorfeld der Veranstaltung für heftige Debatten gesorgt. Rundfunkanstalten aus 5 Ländern haben ihre Teilnahme abgesagt. Darunter auch ESC-Schwergewichte wie Spanien oder die Niederlande. Heute gab es in Wien dazu auch eine Protestkundgebung. Augenzeugen berichten von einigen 100 Teilnehmenden. Die Demonstration blieb bis zuletzt friedlich.
1: Am letzten Spieltag der Fußball-Bundesliga hat sich der VfB Stuttgart mit einem 2:2 in Frankfurt für die Champions League qualifiziert. Der SC Freiburg siegte 4:1 gegen Leipzig und hat noch Chancen auf die Königsklasse, spielt aber sicher in der Conference League. Abgestiegen ist dagegen der erste FC Heidenheim nach einer 0:2 Heimniederlage gegen Mainz sowie St. Pauli. Die Hamburger unterlagen Wolfsburg 1:3. Wolfsburg steht damit in der Abstiegsrelegation. Das Wetter für Baden-Württemberg und Rheinland-Pfalz. In Baden-Württemberg bleibt es morgen trocken und es gibt sogar längere sonnige Abschnitte. In Rheinland-Pfalz überwiegen die Wolken, zeitweise regnet's. In der Pfalz scheint öfter die Sonne. Die Temperaturen erreichen maximal 13 Grad in der Eifel bis 19 am Oberrhein. Die weiteren Aussichten zum Wochenbeginn: Schauer, einzelne Gewitter und etwas Sonne. Bis etwa 20 Grad. Die Zeit, es wird gleich 21.03 Uhr.
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3: Vorsicht auf der A3 Frankfurt-Köln, Höherasplatz Oberbach. Da werfen Personen Feuerwerkskörper auf die Fahrbahn. Gibt's nicht. Ja, 67 Darmstadt-Mannheim, zwischen Lorsch und Firnheimer Dreieck, Bauarbeiten, Sperrung bis Montag früh. B9 Ludwigshafen Richtung Mainz, Unfallhöhe Worms, Sperrung. Auch im Moment, und das war's, alle Verkehrsinfos jederzeit auf swr4.de.
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3: Feuerwerkskörper auf die Straße. Eine seltsame Art der Party, eine unmögliche. Auch wer einen Knall hat, dem gehen die Kracher irgendwann aus. Uns gehen sie hier nicht aus. Die Musik der Party, wir haben dabei The Cats, Bugs Fizz, Arthur Conley, Village People, wir haben die Nick Straker Band und jetzt gleich steigen wir ein mit Tom Jones, Joycelyn Brown und Cloud.
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Tom Jones in der Partynacht von SWR 4 am Samstagabend. Und da kommt eine Vorsichtsmeldung für die A3 Frankfurt-Würzburg. Zwischen Weibersbrunn und Rohrbrunn liegen Gegenstände auf der Autobahn. Bitte Vorsicht und nochmal die Warnmeldung. A3 Frankfurt-Köln, Hörastplatz Oberbach. Brennende Feuerwerkskörper werfen da irgendwelche Menschen auf die Fahrbahn. So, es ist Partyzeit am Samstagabend und einen haben wir, den Stammhörer Alexander, der sagt, der am Wochenende ja gemütlich zu Hause bleibt gesund. Danke, Grüße von der Mosel und Grüße auch natürlich zurück. So, dieses Mädchen. Was machen wir weiter? Wir gucken die Musik. Oh ja, da gibt's die Aufforderung, zum Tanzen zu gehen. Come and let's dance all night long. I'm gonna tell you that we'll be having fun. Wir lassen uns die ganze Nacht tanzen, wir werden Spaß haben. Und das hören wir uns jetzt an. The Cats, let's dance. 21 Uhr und 15 Minuten. Sie sind schön zu Hause, im Auto unterwegs. Hier ist die Party von SWR 4.

Making Your Mind Up hat übrigens den Grand Prix de la Chanson de l'Eurovision, so hieß es damals, 1981 gewonnen. Wenn ein Titel wirklich nur 2,30 lang ist oder 2,38, ist er ja schon ESC-verdächtig. Ja, in Wien geht's allmählich natürlich los, sind wir gespannt. Und hier bei uns haben sie die Party mit dem schönsten Musikmix. Jetzt haben wir hier diesen Beat von Bugs Fizz fast gehabt. Jetzt hören wir ein bisschen Sweet Soul Music von Arthur Cohen.

0: Na, die einschlägigen Handbewegungen mitgemacht. YMCA, YMCA. Ja, die Buchstaben.
1: Gut so. Dann kurz Luft holen.
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1: Und da haben wir um 10 die A67 Darmstadt-Mannheim zwischen Lorsch und Firnheimer Dreieck gesperrt bis Montag früh, Bauarbeiten. Und das wäre schon alles. Das lohnt sich nicht nachzuhören oder nachzulesen auf swr4.de. Aber wer es trotzdem tun will, gerne.
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1: Aktuell bisschen Regen in Mayen bei 10 Grad. In Heidenheim ist es bewölkt und 8 Grad. Möge den Abstieg verkraften dort aus der Fußball-Bundesliga. In Alzey leicht bewölkt 11 Grad und Wärmekönigin ist die Stadt Freiburg bedeckt und 12 Grad. Wechselnd wolkig die Nacht, teilweise geht's leicht in den Frostbereich, Tiefstwerte so bei 6 bis minus 1 Grad. Und vor allem im Süden von Baden-Württemberg. Tagsüber morgen in Baden-Württemberg meist trocken und doch auch immer wieder Sonne. In Rheinland-Pfalz ist es noch wechselhaft. Schwach windig, 13 bis 19 Grad. Der Montag wechselhaft mit Schauern, am Dienstag kaum noch Regen. Und dann geht's schon Richtung 20 Grad. Wie? So warm? Ja.
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1: Nach den Eisheiligen rufen wir dann bald nach Ice Cream, nach Eiscreme. Wäre doch schön, oder? Und hier gibt's Eddie Cochran für Sie, Viola Wills und die Nix Tracker Band.
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Come on, everybody. Eddie Cochran, SWR 4, die Party. Ja, Eddie Cochran, 1938 in Minnesota geboren. Rock'n'Roll, Rockabilly, das war seine Musik. Und Songs wie den Summertime Blues, Come On Everybody, das waren seine Erfolge. Aber mit nicht mal 22 Jahren ist er auf Tour bei einem Autounfall in England gestorben. Wir müssen auf die Straßen schauen. 21.41 Uhr, Vorsicht auf der A48 Dernbach Richtung Koblenz. Zwischen Höhr-Grenzhausen und Bendorf-Neuwied, da liegt ein totes Tier und zwar auf der linken Spur. Bitte vorsichtig dort fahren und mit allem trotz allem noch rechnen. Und Vorsicht auch auf der A6 Heilbronn Richtung Monheim. Im Kreuz Mannheim auf der Überleitung zur A656 in Richtung Mannheim, da sind Menschen auf der Fahrbahn. Wir kommen jetzt zu einem richtigen Ohrwurm, der Sommer bringt, der Spaß bringt. Ein weltbekannter Flamenco-Hit aus den 87ern. Wenn man den Titel übersetzt, bedeutet es so viel wie schwanken, wackeln oder baumeln. Lebensfreude, Bewegung, Leidenschaft, sich treiben lassen. Eine Hymne, ja, auf das Leben, auf die Liebe, auf den Rhythmus für Energie und Party. Energie und Party, das reimt sich. Und das ist so hier bei SWR 4. Und es ist einfach der schönste Musikmix.

0: ist ein bisschen was, um auf dem Esstisch vielleicht zu tanzen oder auf dem Wohnzimmertisch, solange er nicht aus Glas ist. Mouth and McNeil, how do you do? Es ist 10:11.
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1: Um 22 Uhr mit Peter-Martin Jakob. In der norditalienischen Stadt Modena ist ein Mann mit seinem Auto in eine Menschenmenge gefahren. Nach Informationen des Bürgermeisters wurden 7 Menschen verletzt, 2 davon schwer. Italien-Korrespondentin Bettina Weiz berichtet.
2: Medienberichten zufolge steuerte er zunächst sein Auto in eine Menschenmenge auf dem Gehsteig, bis seine Fahrt im Schaufenster eines Geschäftes endete. Anschließend stieg er aus und versuchte zu fliehen. Dabei zog er ein Messer und stach auf einen Passanten ein, der versucht hatte, ihn aufzuhalten. Einer der Verletzten müssen den Angaben zufolge möglicherweise die Beine amputiert werden. Die Polizei fasste den mutmaßlichen Täter und verhört ihn.
1: In der Demokratischen Republik Kongo in Afrika ist die Zahl der Todesopfer nach dem Ausbruch des Ebola-Virus auf 80 gestiegen. Insgesamt gäbe es außerdem fast 250 Verdachtsfälle, teilte das Gesundheitsministerium mit. Ein Bericht von Afrika-Korrespondentin Karin Bensch.
3: Viele Menschen im Nordosten der Demokratischen Republik Kongo sind in großer Sorge wegen des Ebola-Ausbruchs. Es wurden erste Fälle einer seltenen Ebola-Variante nachgewiesen. Laut der Weltgesundheitsorganisation WHO gibt es für diese Variante derzeit keinen zugelassenen Impfstoff. Der Ausbruch ist auch deshalb gefährlich, weil Teile der betroffenen Region Ituri sehr abgeschieden und deshalb schwer erreichbar sind. Dort gibt es dichten Regenwald und keine ausgebauten Straßen. Auch im Nachbarland Uganda gibt es einen ersten Fall. Durch den lebhaften Grenzverkehr könnte sich Ebola auch dort weiter ausbreiten.
1: Mecklenburg-Vorpommerns Umweltminister Backhaus hat den Tod des Wals bedauert, der vor Wochen an der Ostseeküste gestrandet war. Er hatte gehofft, ihn wieder in die Freiheit entlassen zu können, sagte er. Der SPD-Politiker verteidigte die Rettungsinitiative. Es sei um eine Abwägung gegangen zwischen dem sicheren Tod des Tieres oder einer letzten Chance. Die dänischen Behörden bestätigten heute, dass es sich bei dem toten Wal vor der dänischen Insel Anholt um das Tier handelt, das von einer Privatinitiative in die Nordsee gebracht worden war. Am letzten Spieltag der Fußball-Bundesliga hat sich der VfB Stuttgart mit einem 2:2 in Frankfurt für die Champions League qualifiziert. Der SC Freiburg siegte 4:1 gegen Leipzig und hat noch Chancen auf die Königsklasse, spielt aber sicher in der Conference League. Abgestiegen ist dagegen der 1. FC Heidenheim nach einer 0:2 Heimniederlage gegen Mainz sowie St. Pauli. Die Hamburger unterlagen Wolfsburg 1:3. Wolfsburg steht damit in der Abstiegsrelegation. Das Deutschlandwetter. Im Westen und Nordwesten bleibt es morgen bewölkt mit Regen. Sonst gibt es einen heiteren Sonne-Wolke-Mix mit gelegentlichen Schauern. Richtung Osten und Südosten bleibt es auch länger sonnig. Nach einem kalten Morgen erwärmt sich die Luft bis zum Nachmittag auf 13 bis 19 Grad. Die Zeit, es wird gleich 22.03 Uhr.
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4: Und wir haben nur die Sperrung der A67 Darmstadt-Mannheim zwischen Lorsch und Firnheimer Dreieck wegen Bauarbeiten und das Ganze bis Montag in der Früh. Ansonsten gute Fahrt in diese Nacht.
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4: Viele Party-Hits, aber ich piep's jetzt nochmal schnell, weil es kommt gerade noch eine Verkehrsmeldung rein. Vorsicht, A7 Ulm-Würzburg zwischen Rastplatz Kurzmandel und Bad Windsheim. Da liegt ein totes Reh. A7 Ulm-Würzburg zwischen Rastplatz Kurzmandel und Bad Windsheim. Gut, haben wir gerade noch reingekriegt. Wir starten in diesen späteren Abend, in diese Nacht, in diese ja auch ESC-Nacht. Zum Beispiel mit John Fred and his Playboy Band, der Münchner Freiheit und einem Fox-Klassiker schlechthin, Peter Kent, It's a Real Good Feeling.
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Wow, Judy in Disguise. John Fred and his Playboy Band. Judy in Disguise with Glasses. Das ist eine Pop-Parodie auf Lucy in the Sky with Diamonds von den Beatles. Hintergrund wohl ein Missverständnis des Textes. Lucy in the Sky, also Lucy im Himmel, und Judy in Disguise. Judy in Verkleidung. Und dann nicht with Diamonds, sondern eben mit einer Brille. So, jetzt kommt noch eine Verkehrsmeldung rein. Vorsicht A8 Stuttgart-Karlsruhe. Zwischen Rutesheim und Heimsheim hat's gekracht. Die Unfallstelle noch nicht abgesichert. A8 Stuttgart-Karlsruhe zwischen Rutesheim und Heimsheim. SR4 um 22 Uhr und 16 Minuten. So nebenbei habe ich einen Blick auf den ESC in Wien. Natürlich kein Ton an. Klar, ich sehe nur, die Frisuren sitzen, ja, die Choreografen haben ganze Arbeit geleistet. Wer jetzt mein Favorit ist, kann ich leider nicht sagen. Alles irgendwie ein bisschen gleich vielleicht. Hier ist die Party von SWR4.

Secret Service, Oh Susie in der Party bei SWR 4. Wir haben nochmal einen Blick auf die Straßen. Vorsicht A81, Stuttgart-Singen. Zwischen Rottenburg und Horb ein Unfall passiert. Und Vorsicht auf der A831, Kreuz Stuttgart Richtung Stuttgart. In Höhe Stuttgart-Vaihingen steht ein Auto, das eine Panne hat. Hier ist die

0: Die Beatles.
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2: Eine Minute nach 11:30, Vorsicht auf der A1 Köln-Koblenz Richtung Trier. Zwischen Mähren und Manderscheid liegt ein totes Tier. Vorsicht, A7 Ulm Richtung Würzburg. Zwischen Wörnitz und Bad Windsheim ein Pannenauto. Was dort steht auf der Straße, und auch Vorsicht auf der A81 Stuttgart Richtung Singen zwischen Rottenburg und Horb. Ein Unfall, noch nicht komplett abgesichert. Und auch noch mal gut aufpassen, da steht ein Pannenfahrzeug auf der A831 Kreuz Stuttgart Richtung Stuttgart, Höhe Stuttgart Vaihingen. Und die gesperrte A67 Darmstadt-Mannheim zwischen Lorsch und Firnheimer Dreieck wegen Bauarbeiten bis Montag früh.
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2: Es ist regnerisch in Kastelaun bei 8 Grad. Bewölkt ist es in Radolfzell bei 6, in Vaihingen an der Enz bei 10 und auch in Kusel bei 10 Grad. Die Nacht kann kalt werden, ein bisschen frostig, vor allem auch im Süden von Baden-Württemberg. Der Tag morgen in Baden-Württemberg recht freundlich und trocken. In Rheinland-Pfalz noch ein bisschen wechselhaft, 13 bis 19 Grad. Und am Montag ist es wechselhaft mit Schauern, am Dienstag kaum noch Regen und dann gehen die Temperaturen ein bisschen nach oben.
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2: Endspurt, letzte halbe Stunde, und wir starten da hinein mit Taylor Dane aus den 80ern. Prove Your Love, Racy, Lay Your Love on Me und Klassiker von ABBA, Does Your Mother Know?
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Das war Ende der 80er. Disco Beat von Taylor Dane. Prove Your Love. SR4, die Party, 22 Uhr und 42 Minuten. Da war was, gell? Ja, Vorsicht bitte, auf der A48. Koblenz Richtung Dreieck Vulkaneifel auf der Elsbachtalbrücke. Da liegt ein überfahrener Fuchs. Und wir haben noch mehrere Vorsichtsmeldungen, die sammeln sich irgendwie gerade. A8 München Richtung Stuttgart zwischen Adelsried und Zusmarshausen. Mehrere Autoteile, die da sind. Und einhergeht ein defekter PKW im gleichen Bereich. Das scheint also zusammenzuhängen. Vorsicht, B9 Bonn-Mainz zwischen Mülheim-Kärlich und Europabrücke in Koblenz laufen Personen auf der Fahrbahn. Vorsicht bitte im Kreis Calw auf der Emberger Straße zwischen Emberger und Röthenbach. Da liegt eine Katze. Und dann haben wir noch die A1 Köln-Koblenz Richtung Trier zwischen Mähren und Manderscheid liegt ein Tier. Diesen Reim hatten wir vorhin schon. Boah, so, doch einige Meldungen. Kommen Sie gut nach Hause auf jeden Fall und passen Sie schön auf. Wir kommen zu einer Band aus Dublin. 5 Schwestern, die haben sich einst The Nolan Sisters genannt. Das war so in den 70ern. Und kaum nennen sie sich nur noch The Nolans und singen I'm in the mood for dancing, dann wird's ein

12 vor 11, Vorsicht A3, Würzburg-Frankfurt, zwischen Würzburg-Kiest und Dreieck, Würzburg-West liegen Gegenstände und bitte auch Vorsicht A82, Landstuhl Nonnweiler.

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1: Sind wir gespannt auf morgen früh? Ich darf gute Nacht sagen. Johannes Riedel wünscht sie Ihnen, egal wo Sie sie verbringen und wie und wann Sie sie überhaupt erst beginnen. Gibt ja viele gute Gründe, auch noch wach zu bleiben. Sie übernehmen die Kollegen der ARD-Hitnacht vom Mitteldeutschen Rundfunk und dazu wünschen wir beste Unterhaltung. Hier singt Visage Fade to Grey.

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1: Um 23 Uhr mit Kevin Bieler. In der norditalienischen Stadt Modena ist ein Mann mit einem Auto in eine Menschenmenge gerast. Nach Angaben der Behörden wurden mindestens 8 Menschen verletzt, davon 4 schwer. Für das ARD-Studio Rom, Bettina Weitz.
2: Medienberichten zufolge steuerte er zunächst sein Auto in eine Menschenmenge auf dem Gehsteig, bis seine Fahrt im Schaufenster eines Geschäftes endete. Anschließend stieg er aus und versuchte zu fliehen. Dabei zog er ein Messer und bedrohte einen Passanten, der versuchte, ihn aufzuhalten. Die Polizei fasste den mutmaßlichen Täter und verhört ihn. Es soll sich um einen etwa 30-Jährigen handeln, der in Bergamo geboren wurde.
1: Bayerns Ministerpräsident Söder warnt davor, dass die Demokratie in Deutschland in Gefahr gerät. Dies drohe, wenn die Bundesregierung aus CDU, CSU und SPD scheitert, sagte Söder beim Katholikentag in Würzburg. Dann könne es, so wörtlich, Weimarer Verhältnisse geben. Söder bezeichnete die AfD als schlimmste rechte Organisation in Europa. Die dänischen Behörden warnen davor, sich dem vor der Insel Anholt angespülten Buckelwal zu nähern. Wegen ausströmender Gase bestehe Explosionsgefahr und das tote Tier könne Krankheiten übertragen. Gestern war bekannt geworden, dass es sich bei dem Wal um das Tier handelt, das wochenlang immer wieder in der Wismarer Bucht gestrandet war. Aus Stockholm, Jana Sinram.
3: Gewissheit hat der an dem Tier angebrachte GPS-Sender gebracht. Den haben 2 dänische Taucher und die deutsche Tierärztin Anne Herrschaft an dem Walkadaver in Anholt gefunden. Über die Todesursache könne man noch nichts sagen, so die Tierärztin weiter. Mecklenburg-Vorpommerns Umweltminister Till Backhaus erklärte, er bedauere, dass der Wal den Rettungsversuch letztlich nicht überlebt habe. Er habe die Hoffnung vieler Menschen geteilt, dass es gelingen würde, den Wal wieder in die Freiheit zu entlassen.
1: Der FC St. Pauli steigt in die 2. Fußball-Bundesliga ab. Am letzten Erstligaspieltag verloren die Hamburger gegen den VfL Wolfsburg mit 1:3. Die Wolfsburger bleiben damit auf Platz 16 und spielen in der Relegation um den Klassenerhalt. Abgestiegen ist auch Heidenheim nach einem 0:2 gegen Mainz. Neben Bayern München, Dortmund und Leipzig hat sich Stuttgart für die Champions League qualifiziert nach einem 2:2 in Frankfurt. Hoffenheim und Leverkusen spielen in der kommenden Saison in der Europa League. Das waren die Nachrichten. Das Wetter in Deutschland, nachts nach anfänglichen Schauern teils klar, teils wolkig und oft trocken. Minimal plus 8 bis minus 2 Grad. Tagsüber Sonne und Wolken im Wechsel, vereinzelt Schauer. Im Westen mehr Wolken und einzelne Schauer, maximal 13 bis 20 Grad. Am Montag im Westen Schauer und Gewitter, im Osten freundlich und trocken, 12 bis 22 Grad. Am Dienstag wechselhaft bei 16 bis 22 Grad. Die Zeit ist es gleich 23.03 Uhr.
4: Dankeschön für die ersten Nachtnachrichten. Von mir jetzt der Blick auf die Straßen im Lande. Hier ist der Verkehrsservice der ARD-Nacht. Die A39 Richtung Wolfsburg ist zwischen Bad Deckenstedt und Westerlinde wegen Aufräumarbeiten gesperrt. Die A40 Essen Richtung Duisburg ist zwischen Kreuz Kaiserberg und Kreuz Duisburg wegen Brückenarbeiten bis Dienstag früh gesperrt. Dann der Blick auf die Autobahn 61. Hier ist zwischen Kreuz Mönchengladbach und Mackenstein in beiden Richtungen das ganze Wochenende gesperrt. Und die A67 Darmstadt Richtung Mannheim ist zwischen Lorsch und Viernheimer Dreieck wegen Bauarbeiten ebenfalls das ganze Wochenende gesperrt. Umleitungsempfehlung ab Darmstädter Kreuz über die parallel verlaufende A5.
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4: Mit Hanno Bauer durch die Nacht. Gruß aus Magdeburg mit einem italienischen...

Schön bis zur Unmöglichkeit ist der Auftakt für diese Nachtsendung. Gianna Nannini, Bello Impossibile. Tja, Italien hatte gerade seinen Auftritt im Eurovision Song Contest. Hey, nichts mit Pissen, sondern Eurovision Song Contest. Und Sal da Vinci, Per Siempre Si, war absolut keine Krawallnummer. Wobei sowieso einige sehr vernünftige Nummern dabei waren und nicht alles so auf überkandidelt in diesem Jahr ausgelegt war. So hatte man das Gefühl jedenfalls, dass einige Nummern jedenfalls ganz schön zurückgenommen waren. Vielleicht nicht von den Kostümen, vielleicht nicht von den Show-Effekten, aber tatsächlich gab es in diesem Jahr schon sehr viele schöne Stimmen zu hören. Wir sind gerade bei Platz 23, Norwegen, auch das eine sehr schöne Nummer übrigens, in meiner Meinung. Und unser Radioarzt Jürgen hat sich auch gleich gemeldet. Hi, ich habe beim ESC die ganzen Feuer- und Hupfdohlen aussortiert und bin kurz vor Schluss der Darbietungen bei Australien, bei der Ukraine und vielleicht noch bei Zypern. Mal sehen, was noch kommt. Erste Zulieferung sozusagen für diese Nacht von unserem Radioarzt, völlig rezeptfrei und wie immer mit leichten Augenzwinkern. Das ist sehr schön. Wer auch etwas schreiben möchte, sehr gerne. Heute natürlich vor allem unter der großen Überschrift der Eurovision Song Contest. Der 70. der gerade jetzt im vorletzten Act ist. Also Norwegen Nummer 23, dann kommen noch 24 und 25 und dann geht's auch schon rein in die Auszählungsetappe. Also in die Schlussphase sozusagen dieses Song Contests. So muss es sein. Und wenn Sie sich beteiligen möchten, ard-hitnacht@mdr.de ist unsere bekannte E-Mail-Adresse.

Ja, die Hitnacht hier im Radio. Und Susanne und Walter, meine Sternenfreunde, die grüßen aus Frankreich, sind nämlich unterwegs und genießen das Leben. Ja, endlich in der Rente angekommen, liebe Susanne. Und gleich dann auf große Reise gegangen. Haben geschrieben, hallo, lieber Hanno. Endlich sind wir am Meer angekommen. Unser Urlaub fängt jetzt richtig an. Wir senden dir und der ganzen Radiofamilie einen herzlichen Gruß aus Südfrankreich. Fernsehen haben wir hier natürlich nicht, aber auch sonst nicht. Daher können wir zum ESC gar nichts beitragen. Dafür hören wir aber sehr gerne das Meer. Jo. Und offensichtlich hört ihr auch sehr gerne ein bisschen in die ARD-Hitnacht rein. Über eure Handys per Internet. Susanne und Walter, habt einen schönen Urlaub und Dankeschön fürs Schreiben aus der Ferne. Wir sind ein bisschen neidisch.

Hier ist der ADE-Hitnacht. Achtung bitte, es gibt eine Falschfahrermeldung von der Autobahn 8. Zwischen Kreuz Stuttgart und Stuttgart Flughafenmesse ist ein Falschfahrer auf der Straße gemeldet worden. Bitte ganz rechts fahren, nicht überholen. Ein Falschfahrer auf der Autobahn 8 zwischen Kreuz Stuttgart und Stuttgart Flughafenmesse. Vorsicht hier bitte in beiden Richtungen. Wicked.

Bonnie Tyler ist im Jahr 2013 auch beim ESC aufgetreten. Da war sie schon längst Superstar und wurde für ihren Auftritt mit Believe in Me abgestraft mit einem 19. Platz. Hier ist die ARD-Hitnacht noch einmal mit der Erinnerung an den Falschfahrer. Achtung bitte, wenn Sie unterwegs sind auf der Autobahn 8 zwischen Kreuz Stuttgart und Stuttgart Flughafenmesse. Hier ist ein Falschfahrer auf der Straße. Bitte ganz rechts fahren, nicht überholen. Achtung, auf der A8 zwischen Kreuz Stuttgart und Stuttgart Flughafenmesse ist ein Falschfahrer unterwegs. Vorsicht hier in beiden Richtungen.

0: 23.30 Uhr ist es. Zeit für den Verkehrsservice der ARD-Hitnacht. Achtung, immer noch der Falschfahrer aktuell auf der Autobahn 8 zwischen Kreuz Stuttgart und Stuttgart Flughafen Messe ist er gemeldet worden. Und es gab noch keine Entwarnung, also hier kommt Ihnen ein Falschfahrer entgegen. Vielleicht auch schon weitergefahren, deswegen Vorsicht im gesamten Gebiet. Dann A38. Richtung Wolfsburg zwischen Bad Deckenstedt und Westerlinde. Wegen Aufräumarbeiten gesperrt, muss dort die A39 sein. Hier steht A38. Also A39 Richtung Wolfsburg zwischen Bad Deckenstedt und Westerlinde. Hier ist wegen Aufräumarbeiten gesperrt. Dann die Autobahn 40 Essen Richtung Duisburg ist zwischen Kreuz Kaiserberg und Kreuz Duisburg wegen Brückenarbeiten bis Dienstag früh gesperrt. Die A61 ist zwischen dem Kreuz Mönchengladbach und Mackenstein in beiden Richtungen gesperrt. Das ganze Wochenende über. Und ebenfalls das ganze Wochenende gesperrt ist die Autobahn 67 Darmstadt Richtung Mannheim, und zwar zwischen Lorsch und Vierenheimer Dreieck. Und die Umleitungsempfehlung hier ab dem Darmstädter Kreuz über die parallel verlaufende A5. Ihnen unterwegs eine muntere Fahrt durch die Nacht.
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0: Mit Hanno Bauer in Magdeburg.

Hier ist die ARD Hitnacht und passend zur laufenden ESC-Abstimmung im Finale hat unser NDR-Verkehrszentrum, ja, Hamburg macht nachts die gesamten Verkehrsmeldungen für ganz Deutschland, auch hier noch ein bisschen für Disco-Beleuchtung gesorgt. Aus der roten Falschfahrermeldung wurde plötzlich eine grüne Entwarnung, dann wurde sie nochmal rot, sozusagen wieder als Falschfahrer gemeldet und dann gerade eben wieder grün geworden. Also ich gehe mal davon aus, dass ich Ihnen jetzt die Entwarnung durchgeben darf. Für die Autobahn 8 kein Falschfahrer mehr zwischen Kreuz Stuttgart und Stuttgart Flughafen Messe, fahren alle wieder in die richtige Richtung.

0: Hier ist die ARD Hitnacht. Und natürlich ist es wunderbar, wenn bei einem so groß angelegten Musikspektakel im Fernsehen, das heute versucht, dieser Sendung Konkurrenz zu machen, der wahre Musikliebhaber kernloyal am Radiogerät bleibt. Das ist wunderbar, dass Sie sich nicht abhalten lassen. Und echte Fans lassen sich nun mal auch nicht abhalten. Zu den treuen Radiofamilienmitgliedern gehört zum Beispiel Traudel in Hannover. Und ihr gebührt heute ganz besondere Ehre, denn sie hat heute Geburtstag. Also alles, alles Gute, liebe Traudel. Bernd, ihr Mann, hat sogar noch einen Kuchen für sie gebacken. So rum ist es richtig und hoffentlich war es eine schöne kleine gemeinsame Feier. Traudel geht's gesundheitlich gerade nicht so gut, deswegen von uns sowieso ein großes Umarmen und Drücken und viel Gesundheit fürs nächste Lebensjahr gewünscht von der ARD Hitnacht, von der gesamten Radiofamilie. Liebe Grüße nach Hannover, liebe Traudel.
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Reality. Lost Frequencies mit Yannick Davy. In der ARD Hit nach 23.46 Uhr ist es dieser Tag, der geht so schnell zu Ende. Auch für Michael übrigens. Michael, der mir geschrieben hat, hallo Hanno, ich war heute mit meinen 3 Enkeltöchtern in der Felsenbühne Rathen. Pippi Langstrumpf stand auf dem Plan. Es war anstrengend schön und umgekehrt. Also schön anstrengend. Gute Nacht mit freundlichen Grüßen. Michael, ich hoffe, es war nicht nur anstrengend, sondern eben tatsächlich auch schön und ein Erlebnis auf jeden Fall, doch wohl mit den Enkelchen bei der Felsenbühne und hoffentlich auch bei gutem Wetter ohne Regengüsse.

0: dieser Tag geht so langsam zu Ende. Und nicht nur Michael hat mit seinen Enkeln viel erlebt, sondern auch Andi aus Nebra, der geschrieben hat, wir freuen uns jetzt auf eine tolle Musik in der ARD-Hitnacht. Wir waren heute zur Jungfalkenshow im Kloster Memleben. Es war super. Und hat mir auch noch schöne Bilder dran gehängt. Am besten finde ich den Steinkopfadler und den Uhu. Also ich liebe Uhus. Alles dort zu sehen gewesen bei der Jungfalkenshow. Warum eigentlich, sind doch Falken? Naja, viele Grüße an das gesamte Team der ARD-Hitnacht und an alle, die uns kennen. Sendet euch Stammhörer Andi aus Nebra und die Gäste aus unserer Stammkneipe, denn wir sind jetzt gerade in unserer Stammkneipe, also Margitta, meine Frau und Andi aus Nebra sowie unsere Kumpels und wir grüßen ganz lieb. Ich grüße ganz lieb zurück und wünsche einen schönen Aufenthalt. Ihr macht das schon vernünftig.
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1: Um 0 Uhr mit Gabriela Kühne. In der norditalienischen Stadt Modena ist ein Mann mit einem Auto in eine Menschenmenge gerast. Nach Angaben der Behörden wurden mindestens 8 Menschen verletzt, davon 4 schwer. Für das ARD-Studio Rom Bettina Weitz.
2: Medienberichten zufolge steuerte er zunächst sein Auto in eine Menschenmenge auf dem Gehsteig, bis seine Fahrt im Schaufenster eines Geschäftes endete. Anschließend stieg er aus und versuchte zu fliehen. Dabei zog er ein Messer und bedrohte einen Passanten, der versuchte, ihn aufzuhalten. Die Polizei fasste den mutmaßlichen Täter und verhört ihn. Es soll sich um einen etwa 30-Jährigen handeln, der in Bergamo geboren wurde.
1: Die Regierung Taiwans fordert die USA dazu auf, das Land weiterhin militärisch zu unterstützen. Anlass sind Äußerungen von US-Präsident Trump. Dieser hatte nach einem Besuch in China gesagt, Taiwan sollte auf eine formale Unabhängigkeitserklärung verzichten. Die USA wollten keinen militärischen Konflikt mit China. Die chinesische Regierung betrachtet Taiwan als eigenes Staatsgebiet und droht immer wieder mit einer Übernahme der Insel. Das taiwanesische Außenministerium erklärte, Taiwan sei eine souveräne und unabhängige demokratische Nation. Die dänischen Behörden haben im Moment keine Pläne, den vor der Insel Anholt angespülten toten Buckelwal zu bergen. Sie warnten davor, sich dem Tier zu nähern. Wegen austretender Gase bestehe Explosionsgefahr und das Tier könne Krankheiten übertragen. Inzwischen steht fest, dass es sich bei dem toten Buckelwal um dasselbe Tier handelt, das wochenlang immer wieder in der Wismarer Bucht gestrandet war. Der FC St. Pauli steigt in die zweite Fußball-Bundesliga ab. Die Hamburger verloren das letzte und entscheidende Saisonspiel gegen den VfL Wolfsburg mit 1:3. Aus der Sportredaktion Stefanie Lavoie.
3: Das Tor von Pečinović hatte in der 80. Minute den Weg zum Sieg geebnet. Zum dritten Mal nach 2017 und 2018 spielt Wolfsburg damit die Relegation. Neben St. Pauli steigt auch Heidenheim ab. Der FC verlor gegen Mainz mit 0:2. Stuttgart folgt Meister Bayern, Dortmund und Leipzig in die Champions League. In der Europa League treten in der kommenden Saison Hoffenheim und Leverkusen an. Als Siebter hat sich Freiburg für die Conference League qualifiziert. Sollte der Sportclub am Mittwoch das Europa League-Finale gewinnen, wäre er gar in der Champions League spielberechtigt.
1: Das waren die Nachrichten. Das Wetter in Deutschland. Nach anfänglichen Schauern, teils klar, teils wolkig und oft trocken, minimal plus 8 bis minus 2 Grad. Tagsüber Sonne und Wolken im Wechsel, vereinzelt Schauer. Im Westen mehr Wolken und einzelne Gewitter, maximal 13 bis 20 Grad. Am Montag im Westen Schauer und Gewitter, im Osten freundlich und trocken, 12 bis 22 Grad. Es ist 0:03 Uhr.
4: Dankeschön für die ersten Nachrichten des neuen Tages. Damit starten wir gut informiert in diesen Sonntag. Und hier ist jetzt noch der Verkehrsservice in der ARD-Hitnacht. Die A39 Richtung Wolfsburg ist zwischen Bad Deckenstedt und Westerlinde wegen Aufräumarbeiten gesperrt. Die A40 Essen Richtung Duisburg ist zwischen Kreuz Kaiserberg und Kreuz Duisburg wegen Brückenarbeiten bis Dienstag früh gesperrt. Die A61 ist zwischen Kreuz Mönchengladbach und Mackenstein in beiden Richtungen gesperrt, das ganze Wochenende über. Und die A67 Darmstadt Richtung Mannheim ist zwischen Lorsch und Vierenheimer Dreieck wegen Bauarbeiten das ganze Wochenende über gesperrt. Umleitungsempfehlung ab dem Darmstädter Kreuz über die parallel verlaufende A5. Ihnen unterwegs eine muntere und sichere Fahrt durch die Nacht.
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4: Mit Hanno Bauer in Magdeburg. Ich grüße schön. Und rein geht's in den Sonntag, Freunde. Und das mit laufend guter Musik, die von uns bereits bestens gewertet an den Start geht. Und das völlig ohne überkantitelte Bühnenbilder oder Feuereffekte. Also, feuerfrei jetzt für die Flying Pickets und

0: Radio. Hier geht es ausschließlich um Text und Gesang. Wenn es denn beim ESC auch so wäre. Viele kritisieren ja, dass da zu viel auf optische Effekte oder schrille Choreografie Wert gelegt wird. Rosi in Leipzig, eine unserer treuesten Seelen in der Radiofamilie der ARD-Hitnacht. Rosi jedenfalls hat auch Positives beizutragen zum größten Musikwettbewerb der Welt. Sie hat mir gerade geschrieben, gut finde ich ja beim ESC die Audiodeskription, damit auch blinde und sehgeschädigte optische Eindrücke erhalten. Über die Ohren. Lieber Hanno, noch ein kurzer lieber Gruß zur Nacht und hoffentlich nicht so viele Verkehrsmeldungen, damit die ESC-Nacht flutschen kann. Es grüßt die Rosi und ich, liebe Rosi, grüße zurück und schon kommt auch schon wieder eine Falschfahrermeldung. So ist es nun mal. Achtung bitte, Falschfahrer auf der B5 zwischen Wustermark Ost und Dalgo Döberitz. Hier ist ein Falschfahrer unterwegs. Bitte ganz rechts fahren, nicht überholen. Auf der B5 Nauen-Charlottenburg zwischen Wustermark Ost und Dalgo Döberitz ist ein Falschfahrer gemeldet worden. Bitte Vorsicht hier in beiden Richtungen.
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0: Ganz liebe Grüße zurück an Rosi in Leipzig und ja, danke für den schönen Wunsch. Man kann es ja mal versuchen. Geholfen hat es allerdings leider nicht viel. Leanne Rimes jetzt hier in der ARD-Hitnacht. Can't fight the moonlight.

0: 0.15 Uhr ist es. Hier noch einmal die Erinnerung. Achtung bitte, es ist ein Falschfahrer unterwegs auf der B5 Nauen-Charlottenburg. Zwischen Wustermark-Ost und Dalgo-Döberitz ist der Falschfahrer gemeldet worden und es gab noch keine Entwarnung. Bitte weiter rechts fahren, nicht überholen. Und Vorsicht hier in beiden Richtungen. Auf der B5 zwischen Wustermark-Ost und Dalgo-Döberitz ist ein Falschfahrer gemeldet. Hier ist die ARD-Hitnacht. Mit der Auszählung der ESC-Stimmen gerade im Fernsehen. Und ich muss mal sagen, das ist wieder dieser tricky Part, bei dem ich nun überhaupt keine Ahnung habe, wie es denn eigentlich funktioniert. Also wie da die Stimmen vergeben werden und was der Einfluss der Jury ist. Auf jeden Fall die abgestimmt haben per Telefon, per SMS oder auch in der ESC-App, haben ja ihren Beitrag geleistet zu sagen, oh, jetzt gibt's auch gerade die Entwarnung. Dann sage ich die doch gleich nochmal durch. B5, Nauen-Charlottenburg, kein Falschfahrer mehr. Zwischen Wustermark-Ost und Dalgo-Döberitz ist alles wieder okay. Das ist sehr schön, dass es jetzt auch gerade noch die Entwarnung gab. Ja, also der Part, der mir nun überhaupt nicht irgendwie logisch einleuchtet, der läuft jetzt gerade im Fernsehen ab. Die Nummern ändern sich und die Platzierungen ändern sich. Eins geht hoch, eins geht wieder weiter runter. Und das ist also so nun überhaupt nicht meine Welt. Diese Statistik, die Zahlen dahinter, also das mag ich nun gar nicht. Und Peter, dem geht's gleich ganz generell so, hat geschrieben, von der Sonneninsel Fehmarn, moin, mir ist euer Programm und eure Musik wesentlich lieber als der Eurovision Song Contest 2026. Die Musik, wenn man sie so bezeichnen kann, ist überhaupt nichts für meine Frau und mich. Macht weiter mit eurem tollen Programm. Liebe Grüße. Und Peter, ich grüße ganz lieb zurück. Dankeschön für die E-Mail an ard-hitnacht@mdr.de.
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0: Der kurioseste Wunsch heute Abend kommt ja wohl von Mario und von Iris aus Lengerich in Westfalen, die mir geschrieben haben, lieber Hanno, zum Thema Song Contest oder ARD Hitnacht, möchten wir anmerken, wir können gar nicht anders als die ARD Hitnacht zu hören. Deine Radiofamilie unterstützt dich doch gerne, daran ändert auch der ESC nichts. Wir hätten da allerdings eine Idee, die uns dazu veranlassen würde, im kommenden Jahr doch mit dem Grand Prix dabei zu sein, und Deutschland würde dann bestimmt auch den ersten Platz machen. Unser Vorschlag ist, im kommenden Jahr wird Deutschland durch Hanno Bauer und Barbara Schöneberger präsentiert mit dem alten Roy Black Klassiker Schön ist es, auf der Welt zu sein. Wenn du möchtest, darfst du bestimmt auch als Anita verkleidet auftreten. Hey, ihr habt echt komische Vorstellungen, ihr beiden. Sehr lustig. Was hältst du von diesem Vorschlag? Ja, wer ist dann der Igel, wer das Stachelschwein?
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0: Das muss jetzt übrigens nicht kommentiert werden, das reicht auch so. Hier ist die ARD-Hitnacht. Right beside you. Dort, wo sie hingehört. Mit Sophie B. Hawkins. Schöne Grüße zurück nach Lengerich.

0: Right Beside You. Diese Nachtsendung immer dort, wo Sie unterwegs sind. Und das natürlich auch mitten in der Nacht. 0.30 Uhr ist es jetzt ganz genau. Zeit für den Verkehrsservice der ARD Hitnacht. Die A39 Richtung Wolfsburg ist zwischen Bad Deckenstedt und Westerlinde wegen Aufräumarbeiten gesperrt. Die A40 Essen Richtung Duisburg ist zwischen Kreuz Kaiserberg und Kreuz Duisburg wegen Brückenarbeiten gesperrt, das ganze Wochenende lang. Ebenfalls das ganze Wochenende lang gesperrt die A61 zwischen dem Kreuz Mönchengladbach und Mackenstein in beiden Richtungen. Und die A67 Darmstadt Richtung Mannheim ist zwischen Lorsch und Viernheimer Dreieck wegen Bauarbeiten ebenfalls gesperrt bis Montag früh. Umleitungsempfehlung ab Darmstädter Kreuz über die parallel verlaufende A5.
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0: Mit Hanno Bauer in Magdeburg. Grüß Sie.

0: Alles brennt. Johannes Oerding, hier ist die ARD-Hitnacht in Flammen. Und das ist auch kein Wunder nach dem vielen Bühnenfeuer beim ESC heute Nacht. Und Sarah Engels hat da ja ordentlich mit ihrem Feuer dazu beigetragen. Gleich Starter Nummer 2 war's gestern Abend. Und zurzeit läuft immer noch die Auszählung. Und ich muss mal sagen, die Wetten im Internet, die spiegeln bis jetzt nicht wirklich den aktuellen Punkteverteilungsspiegel wider. Ja, also da liegt jetzt zum Beispiel Bulgarien mit ihrer Bunga-Bunga-Party. Ach nee, das heißt ja gar nicht Bunga-Bunga. Bangarenga hat Bulgarien den Song genannt. Die liegen zurzeit relativ weit vorne. Könnte ja sogar zum Sieg reichen auf 2 Australia mit dem australischen Superstar. Und dem aus dem Piano hochgefahrenen Katzenkratzbaum, wo sie dann auch noch hochgeklettert ist. Ah nein, hochgeliftet wurde sie damit. Und Frankreich natürlich zurzeit auch ziemlich weit vorne. Ja, aber die Auszählung ist noch längst nicht vorbei und ich habe es in den letzten Jahren ja schon begriffen. Immer wenn man denkt, okay, da kann man sich jetzt so langsam drauf verlassen, da gab es dann immer noch den Twist, also den Punkt, wo dann einfach alles anders wurde und deswegen bleiben wir noch ganz ruhig und entspannt. Und Sie ja sowieso, weil wir genießen einfach mal unsere Musik, die wir hier so haben in der Sendung. Hier ist die Nachtsendung für ganz Deutschland.
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Uhr, 46 ist es. Und gerade werden die Publikumspunkte vergeben. Deutschland hat gerade 0 Punkte erhalten. Das heißt allerdings nicht, dass keiner für Deutschland abgestimmt wird, sondern nur die 12 Punkte werden geheimst und dann verteilt. Also Deutschland 0 Punkte mit Sarah Engels. Aber dabei gewesen ist sie auf jeden Fall. Ich hab's gesehen. Als Zweite. Hier ist die ARD-Hitnacht. Jetzt mit Musik von Jimmy Cliff und der macht diese Nacht erstmal zur Reggae Night.

ist die ARD-Hitnacht. Und gerade eben schieben sich die Plätze wieder von vorn nach hinten und so weiter und so fort. Ja, so wie wir das auch schon in den letzten Jahren immer mal gesehen haben. Da stehen plötzlich ganz andere oben als vorher noch, als die Jurypunkte durchgegeben wurden. Und Andrea hat mich gerade eben noch mal drauf aufmerksam gemacht. Hallo Hanno, liebes Rundfunkteam, das stimmt nicht. Deutschland hat 8 Punkte bekommen. Liebe Grüße, Andrea aus NB, wo Nürnberg wahrscheinlich dann, ja? Also schöne Grüße dorthin zurück. Während Kilian geschrieben hat, moin Hanno Bauer, wird der Gewinner vom diesjährigen ESC, sobald das Ergebnis bekannt gegeben wird, auch in der ARD-Hitnacht durchgegeben. Ja doch, natürlich, Kilian, überhaupt keine Frage. Dann hat...

0: sich, wer war das hier? Rudi aus dem Nachtdienst in Aischgrund gemeldet. Servus Hanno, Servus BA1, wo ich das gerade höre. Ich habe die ESC-Taste am Computer gedrückt und gar nichts ist passiert. Also ESC-Taste für Escape, Flucht oder Entkommen. Befindet sich meist oben links auf der Tastatur. Ihre Hauptaufgabe ist es, Aktionen abzubrechen, Dialogfenster zu schließen und aus dem Vollbildmodus in die normale Ansicht zurückzukehren. Na dann, versuchen wir mal, in die normale Ansicht wieder zurückzukehren. Wird auf jeden Fall spannend.
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So, so, das war also der Hanno-Song, der jetzt gerade mal im Radio lief. Hanno, Hanno, Hanno. Ja, der hat uns schon fast aus der Stunde herausgeschmeichelt. Und in Wien in der Stadthalle wird jetzt gleich der Gewinner-Song bekannt gegeben. Das ist allerdings etwas, was genau mit unserer Live-Sendung in Kollision kommt. 0:58 Uhr haben wir es. In 2 Minuten die aktuellen Nachrichten. Bis dahin die Boxtops.

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1: Um 1 Uhr mit Gabriela Kühne. In der norditalienischen Stadt Modena ist ein Mann mit einem Auto in eine Menschenmenge gerast. Nach Angaben der Behörden wurden mindestens 8 Menschen verletzt, davon 4 schwer. Für das ARD-Studio Rom, Bettina Weitz.
2: Medienberichten zufolge steuerte er zunächst sein Auto in eine Menschenmenge auf dem Gehsteig, bis seine Fahrt im Schaufenster eines Geschäftes endete. Anschließend stieg er aus und versuchte zu fliehen. Dabei zog er ein Messer und bedrohte einen Passanten, der versuchte, ihn aufzuhalten. Die Polizei fasste den mutmaßlichen Täter und verhört ihn. Es soll sich um einen etwa 30-Jährigen handeln, der in Bergamo geboren wurde.
1: Die USA wollen russisches Öl wieder sanktionieren. In den letzten Wochen galt eine Ausnahmeregelung, dass russisches Öl, das sich schon auf Tankern befand, verkauft werden durfte. Damit wollten die USA die Energiemärkte beruhigen, weil Öl durch den Iran-Krieg so teuer geworden war. Jetzt ist die Ausnahmeregelung ausgelaufen und soll nicht verlängert werden. Die dänischen Behörden haben im Moment keine Pläne, den vor der Insel Anholt angespülten toten Buckelwal zu bergen. Sie warnten davor, sich dem Tier zu nähern. Jan Busche aus der Nachrichtenredaktion berichtet, warum ein Sicherheitsabstand eingehalten werden sollte.
3: Die Fachleute sagen, dass Explosionsgefahr besteht, denn aus dem toten Wal treten Gase aus. Außerdem könne das Tier Krankheiten übertragen. Seit gestern steht fest, dass es sich bei dem Buckelwal um dasselbe Tier handelt, das wochenlang immer wieder in der Wismarer Bucht gestrandet war. Ein am Wal angebrachter Tracker hat Gewissheit gebracht. Eine private Initiative hatte das Tier Ende April in einer umstrittenen Aktion Richtung Nordsee geschleppt und Anfang Mai vor der Nordspitze Dänemarks ins Meer ausgesetzt. Warum der Wal schließlich gestorben ist, ist unklar.
1: Der FC St. Pauli steigt in die 2. Fußball-Bundesliga ab. Am letzten Erstligaspieltag verloren die Hamburger gegen den VfL Wolfsburg mit 1:3. Die Wolfsburger bleiben damit auf Platz 16 und spielen in der Relegation um den Klassenerhalt. Abgestiegen ist auch Heidenheim nach einem 0:2 gegen Mainz. Neben Bayern München, Dortmund und Leipzig hat sich Stuttgart für die Champions League qualifiziert nach einem 2:2 in Frankfurt. Hoffenheim und Leverkusen spielen in der kommenden Saison in der Europa League. Das waren die Nachrichten. Das Wetter in Deutschland. Heute Nacht, nach anfänglichen Schauern, teils klar, teils wolkig und oft trocken, Werte zwischen +8 und -2 Grad. Tagsüber Sonne und Wolken im Wechsel, vereinzelt Schauer, im Westen mehr Wolken und einzelne Gewitter, maximal 13 bis 20 Grad. Und am Montag im Westen Schauer und Gewitter, im Osten freundlich und trocken, 12 bis 22 Grad. Am Dienstag wechselhaft bei 16 bis 22 Grad. Die Zeit, es ist 1.03 Uhr.
4: Na, da lag ich doch vorhin gar nicht so schlecht, als ich auf Bulgarien und Bangaranga oder Bunga Bunga, wie es manche genannt haben, getippt habe. Jetzt gerade läuft der Gewinnersong. Bulgarien, Dara ist's. So, und damit jetzt ganz schnell zum Verkehrsservice der ARD-Hitnacht. Achtung, Falschfahrer auf der B217 zwischen Bad Münder am Deister und Völksen kommt ein Falschfahrer entgegen. Fahren Sie bitte ganz rechts, überholen Sie nicht. Auf der B217 zwischen Bad Münder am Deister und Völksen ist ein Falschfahrer unterwegs. Vorsicht hier in beiden Richtungen. Dann die A1 Lübeck Richtung Hamburg ist in Höhe Hamburg-Motfleet nach einem Unfall gesperrt. Die A39 Richtung Wolfsburg ist zwischen Bad Deckenstedt und Westerlinde wegen Aufräumarbeiten gesperrt. Die A40 Essen Richtung Duisburg ist zwischen Kreuz Kaiserberg und Kreuz Duisburg wegen Brückenarbeiten bis Dienstag früh gesperrt. Die A61 ist zwischen Kreuz Mönchengladbach und Mackenstein in beiden Richtungen das ganze Wochenende über gesperrt. Die A67 Darmstadt Richtung Mannheim ist zwischen Lorsch und Viernheimer Dreieck ebenfalls das ganze Wochenende über gesperrt. Und A96 noch Lindau Richtung München. Hier ist zwischen Dreieck München Südwest und Tunnel Gräfeling nach einem Unfall gesperrt. Gute Fahrt Ihnen in den Sonntag hinein.
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4: Mit Hanno Bauer in Magdeburg und wir lassen diese Stunde ganz ruhig und entspannt angehen, während auf der Bühne beim ESC in Wien in der Stadthalle noch Dara, eine der bekanntesten Popkünstlerinnen Bulgariens, auf der Bühne steht und ihre

0: Das Goldfeld erreicht mit Fields of Gold gerade eben zum Sendebeginn. Und dann auch noch die völlig veraltete Aussage, die Sonne schiene immer im Fernsehen, ja? Aha, the sun always shines on TV. Und das, wo wir doch gerade beim ESC dieses Jahr gesehen haben, was es alles für Elemente gibt, vom Schneefall Belgiens über das massive Großfeuer beim deutschen ESC-Beitrag Fire von Sarah Engels. Und am Ende wurde es so spannend. Also ich sage ja, der Abstimmungs- und Auszählungsphase kann ich nun so überhaupt gar nichts abgewinnen. Am Ende standen plötzlich Israel fast punktegleich mit Bulgarien. Und genau zu unserer 1 Uhr Nachrichtenzeit konnte dann das Publikum in Wien jubeln. Bulgaria wurde da geschrien.
1: Der Sieger des Eurovision Song Contest 2026 heißt Bulgarien.
0: Und Bulgarien, das bedeutet in diesem Falle also Dara. Und Dara, eine der bekanntesten Popkünstlerinnen Bulgariens, mit ihrem Bangaranga. So also klingt der Sieger des diesjährigen Eurovision Song Contest. Herzlichen Glückwunsch nach Bulgarien. Und der deutsche Beitrag hat sich, ich würde mal sagen, gut geschlagen. Zwar auf Platz 23 gelandet, aber was bedeutet das schon? Also gut gesungen war's. Und es war auch ein sehr schönes Lied. Sarah Engels, hätte ich beinahe noch Englisch ausgesprochen, mein Gott, mit ihrem Fire. Aber so ist das, wenn auch die deutschen Teilnehmer dann auf Englisch singen. Genau, Sarah Engels mit Fire. Auf Platz 23 gekommen, wenige Publikumspunkte bekommen und auch wenige Stimmen der Jury. Naja, und zusammengezählt Platz 23, auch damit muss man leben. Da es ein schöner Song ist, werden wir hier in der ARD-Hitnacht jetzt nochmal die 3 Minuten hören, die uns Sarah Engels beschert hat, gleich als Platz 2 mit ihrem Auftritt am frühen Samstagabend, möchte ich sagen.

0: 12 Punkte insgesamt gab es für Sarah Engels mit ihrem feurigen Feuerhit Fire. Ja, schöne Dance-Nummer, die garantiert in den Pop-Radiowellen weltweit öfter mal gespielt werden wird und vielleicht auch nicht ganz so schnell in Vergessenheit gerät. Christian hat geschrieben an unsere E-Mail-Adresse ard-hitnacht@mdr.de: Ich habe mir vorhin mal die erste halbe Stunde vom ESC angeschaut und das hat mir auch gereicht. Gut, dass du mich über das Ergebnis informiert hast. Noch eine schöne Sendung. Ja, dann sage ich mal Dankeschön und wünsche eine gute Nacht uns allen.
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0: Und das auch noch mit Musik von One Republic. Good Life. Hier ist die ARD-Hitnacht. 21 ist es.

0: Ein Song mit Pfiff. Und liebe Grüße von Petra kommen rein. Unterschrieben hat sie mit Peti. Peti hat geschrieben, lieber Hanno, das ist doch irgendwie gemein, die arme Sarah. Das hat sie wirklich nicht verdient. Kann uns denn keiner leiden? Und dahinter ein Zwinkersmiley. Aufstehen, Krönchen richten, weitermachen. Dir eine schöne Nachtschicht. Wir lassen uns doch die Laune dadurch nicht vermiesen. Solche Zuschriften wie von Peti, die gefallen mir. Ganz liebe Grüße zurück. Ich mag Optimisten. Optimisten, die dann sagen, naja, Platz 23 von 25, hey, wir waren diesmal nicht die Letzten. Da gibt's Entwicklungspotenzial.
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0: Dr. Hook and the Medicine Show haben uns hier an die 1.30 Uhr Marke gebracht. Und damit Zeit für den Verkehrsservice der ARD Hitnacht. Achtung bitte, noch immer keine Entwarnung zum Falschfahrer von der Bundesstraße 217 zwischen Bad Münder, Alm, Deister und Völksen ist immer noch der Falschfahrer, die Falschfahrerin gemeldet. Vorsicht hier in beiden Richtungen. Die A1 Lübeck Richtung Fehmarn ist zwischen Seretz und Ratekau wegen einer Nachtbaustelle bis 3 Uhr gesperrt. Umleitung ist die U83. Die A1 Lübeck Richtung Hamburg ist in Höhe Hamburg-Moorfleet nach einem Unfall gesperrt. Die A39 Richtung Wolfsburg ist zwischen Bad Eckenstedt und Westerlinde wegen Aufräumarbeiten gesperrt. Die A40 Essen Richtung Duisburg ist zwischen Kreuz Kaiserberg und Kreuz Duisburg wegen Brückenarbeiten bis Dienstag früh gesperrt. Dann beiderseits gesperrt ist die A61 zwischen Kreuz München-Gladbach und Mackenstein. Und die Autobahn 67 Darmstadt Richtung Mannheim ist zwischen Lorsch und Viernheimer Dreieck gesperrt wegen Bauarbeiten. Umleitungsempfehlung ab dem Darmstädter Kreuz über die parallel verlaufende A5. Die A96 Lindau Richtung München ist zwischen Dreieck München Südwest und Tunnel Gräfelfing nach einem Unfall gesperrt.
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0: Hanne Bauer ist hier in Magdeburg.

0: die Dire Straits. Calling Elvis. Großartige musikalische Nummer, die wir hier gerade gehört haben. In der ARD-Hitnacht. Und ja, jetzt nochmal so ein bisschen auf den ESC geschaut, ja. Was ja so ein paar Kuriositäten immer mit sich bringt. Wir haben gehört, Bulgarien, Dara hat gewonnen mit ihrem Bangaranga oder Bangaranga. Und Thorsten Schorn, der deutsche Kommentator, hat sich wirklich gut geschlagen und hat auch noch dieses hier für uns gerade eben gepostet. Er hat gesagt, dass drei Lieder, also alle drei Lieder, die ein wenig Deutsch in ihren Texten hatten, auf den letzten drei Plätzen gelandet sind. Also auf Platz 23 Deutschland selbst, Sarah Engels, Feier. 24 Österreich, Cosmo, der ja seinen Tanzschein unbedingt dabei haben wollte, um in den Club gelassen zu werden. Und ganz hinten, hinter uns noch Großbritannien, Lock Mum, 1, 2, 3. Also, der die allerwenigsten Punkte und auf Platz 25 geblieben. Ja, so ist es dann doch so, wie das Matthias aus Flensburg gestern geschrieben hat. Immer wenn der deutsche Beitrag vorher schon so in Grund und Boden geredet wird, dann kommen dann die Briten noch um die Ecke und man sagt sich, um Gottes Willen, es geht immer noch ein Stückchen schlechter als unser eigener Beitrag.
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0: Hier ist die ARD-Hitnacht und Dani. Dani hat geschrieben aus Rheinland-Pfalz, Meisenheim. Irgendwie habe ich das Gefühl, dass es seit Gildo Horn immer dasselbe ist. Letzter Bundesliga-Spieltag und ESC fallen zusammen. Nachmittags Bayern deutscher Meister, nachts Deutschland beim ESC meistens auf den letzten Plätzen. Und ja, da ist ja noch die ARD-Hitnacht, die dann wieder an schöne Momente erinnert, als man noch eine Kassette brauchte, um gute Musik im Walkman zu bekommen. Dani, genau so ist das. Also, wir haben das extra so geplant, ja. Also, genau das im Ablauf. Also, erstmal, dass Bayern deutscher Meister wird, ist ja sowieso immer vorher schon klar. Und das mit der deutschen Platzierung, naja, das ist ja auch schon eingespielt. Also, sehr gut beobachtet. Unser geheimer Verschwörungsplan sozusagen nicht nur beinahe, sondern wirklich diesmal aufgeflogen. Und deswegen schöne Grüße zurück nach Rheinland-Pfalz, nach Meisenheim. Und bitte nicht weitersagen. Wir tun's ja auch nicht im Radio.
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Maria Mena. Das ist zum Beispiel einer dieser Songs, den ich so gerne und so beruhigend finde, den ich so gerne höre und so beruhigend finde im Radio. Immer wieder gerne bei uns in der Nachtsendung. Oh, und wer lacht hier? Ah ja, das ist schon das Stimmengemurmel und das Gelächter bei Janet Jackson, die diese Stunde schon fast beendet mit ihrem Ups Now. Simply Red sind dann noch dabei mit Only Love.

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1: Um 2 Uhr mit Gabriela Kühne. Bulgarien hat den 70. Eurovision Song Contest gewonnen. Die 27-jährige Sängerin Dara erhielt am Abend bei der Live-Show in Wien für ihren Partyhit Banga Ranga die mit Abstand meisten Punkte. Aus Wien, Oliver Schosch.
2: Es war ein sensationeller Sieg für Dara aus Bulgarien mit riesigem Abstand. Sie holte 516 Punkte, 173 Punkte mehr als der zweitplatzierte Noam Betan aus Israel. Bulgarien bekam sowohl die meisten Jurystimmen als auch die meisten Publikumsstimmen. Der große Favorit Finnland landete nur auf Platz 6. Sehr enttäuschend verlief der Abend auch für Deutschland und Sarah Engels. Sie erreichte mit 12 Punkten nur